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1: Momentan nur eine Meldung von der A94 München Richtung Passau zwischen Lengdorf und Dorfen. Hier steht ein Auto mit einer Panne. Die rechte Spur ist blockiert. Allen unterwegs eine gute und sichere Fahrt.

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1: Mit Angelina Quocciala. Servus. Auch diese Woche geht's mit dem Spieleherbst im Freizeitpark Ruppolding weiter. Am Samstag wartet das Beppos Biathlon-Spiel auf euch. Und genau dieses Spiel findet wie immer von 14 bis 15 Uhr statt. Mit eurer Eintrittskarte könnt ihr einmal teilnehmen und der oder die Siegerin von jeder Spielrunde kann sich dann über eine Freikarte freuen. Ihr seid neugierig geworden? Dann kommt am Samstag beim Spieleherbst im Freizeitpark Ruppolding vorbei. In Freilassing ist dieses Wochenende im Rahmen des Kirchweihmarkts auch wieder verkaufsoffener Sonntag in der Freilassinger Innenstadt. Dort könnt ihr ab 12.30 Uhr gemütlich durch alle teilnehmenden Geschäfte bummeln. Sie haben bis 17.30 Uhr für euch geöffnet. Und noch eine Info für alle, die mit dem Auto kommen. Parkt bitte ganz problemlos und unkompliziert in der Tiefgarage am Salzburger Platz. Und wer am Wochenende einen Ort zum Baden und Entspannen braucht, schaut am Sonntag im Freizeitbad und der Wellness-Oase Aquasalza in Golling im schönen Salzburger Land vorbei. 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
2: Ich bin Yves Simon. Die Zusatzbeiträge für die gesetzliche Krankenversicherung sollen auch über den Jahreswechsel hinaus stabil bleiben. Das hat Bundesgesundheitsminister Linnemann am Abend bekannt gegeben. Er beruft sich auf den Schätzerkreis, der vorher darüber beraten hat. Und der empfiehlt eben für 2027 einen durchschnittlichen Beitragssatz von 2,9%, wie auch schon in diesem Jahr. Dazu beitragen soll in Zukunft möglichst auch die Zuckersteuer. Die Einnahmen daraus sollen direkt in die Krankenversicherung fließen. Die Regierung erhofft sich aber auch, dass die Lebensmittelhersteller in Zukunft weniger Zucker verwenden, um eben auch weniger Zuckersteuer bezahlen zu müssen. Auf der A8 bei Burgau hat ein Lastwagen nach einem geplatzten Reifen 1440 Kisten Bier verloren. Die Flaschen, die sind im Grünstreifen neben der Fahrbahn gelandet. Der Schaden, der liegt bei über 100.000 Euro. Feuerwehr und Autobahnmeistereien mussten großflächig aufräumen. Der LKW-Fahrer ist aber unverletzt geblieben. Der Herbst macht sich mehr und mehr bemerkbar. Es wird immer kälter in den Nächten. Momentan messen wir in Ochsenfurt, in Unterfranken und Plattling in Niederbayern 6 Grad. Memmingen im Allgäu immer noch 8 Grad. Aber es geht runter auf 9 bis 0 Grad teilweise sogar. Vor allem in den höheren Lagen kann es Bodenfrost geben, auch im Frankenwald zum Beispiel. Ansonsten ist es heute Nacht trocken, aber vereinzelt neblig. Im Laufe des Tages löst sich dieser Nebel aber dann auf und es wird richtig sonnig bei 14 bis 20 Grad.
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2: Momentan nur eine Meldung von der A94 München Richtung Passau zwischen Lengdorf und Dorfen. Hier steht ein Auto mit einer Panne. Die rechte Spur ist blockiert. Allen unterwegs eine gute und sichere Fahrt.
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2: Ich bin Yves Simon. Wie praktisch wäre es, wenn wir alle Ausweise, Führerscheine und so weiter einfach immer auf dem Handy mit dabei hätten? Der Bundestag jedenfalls will heute die rechtlichen Voraussetzungen dafür schaffen, und zwar für eine digitale Brieftasche zur persönlichen Identifizierung. Ab dem nächsten Jahr soll das Smartphone dann damit quasi zum Zwillingsausweis werden. Für uns berichtet Ronny Thorau.
3: Normale Ausweise sollen nicht verschwinden. Die digitale Brieftasche ist als freiwilliges zusätzliches Angebot gedacht. Nutzerinnen und Nutzer können mithilfe der sogenannten EUDI-Wallet wichtige Dokumente digital auf ihrem Smartphone ablegen. Ihren Personalausweis etwa, mittelfristig aber zum Beispiel auch Führerschein, Geburtsurkunde oder Zeugnisse.
2: An allen Bahnhöfen in Deutschland gilt ab heute ein Alkoholverbot. Auf Bahnsteigen, in Wartehallen und teilweise auch auf den Vorplätzen darf kein Alkohol mehr getrunken werden. Kneipen im Bahnhof und Züge der Deutschen Bahn sind davon ausgenommen. Das Unternehmen will mit der Regel für mehr Sicherheit und Sauberkeit an Bahnhöfen sorgen. Die Stadt Paris baut ihr Radwegenetz weiter aus. Bis zum Jahr 2032 will die Stadt 200 Millionen Euro investieren, 140 Kilometer neue Radwege schaffen und hunderte Kreuzungen sicherer machen. Hintergrund ist der stark gestiegene Radverkehr in Paris. Jeder Zehnte fährt inzwischen mit dem Fahrrad dort zur Arbeit. Unfälle mit Autos sollen durch strengere Kontrollen reduziert werden. Am Forgensee im Ostallgäu endet die Schifffahrtssaison. Auf Deutschlands größtem Stausee heißt es heute zum letzten Mal Leinen los. Danach wird der See nach und nach abgelassen für den Hochwasserschutz und die Stromerzeugung. Die Schiffe MS Füssen und MS Allgäu werden in der Winterpause fit für die neue Saison gemacht und die startet dann im Juni, wenn der Forgensee dann wieder genug Wasser hat. Der norwegische Kunstrasen liegt den deutschen Teams einfach nicht. Nach dem 3:3 der Bayern bei Stavanger hat Borussia Dortmund jetzt sogar verloren in der Fußball-Champions League. Der BVB hat eine 0:1-Pleite bei Bodø Glimt kassiert und tritt die Heimreise jetzt ohne Punkte an. Besser lief es dagegen für Stuttgart. Der VfB hat mit 3:0 bei Slovan Bratislava gewonnen. Es ist jetzt 3:15. Ganz schön neblig ist es geworden an vielen Stellen bei uns im Freistaat, vor allem entlang von Flüssen und auch in einigen Niederungen. Wir messen momentan in Coburg in Oberfranken 4 Grad, Nittenau in der Oberpfalz 6 Grad und Geretsried in Oberbayern 8. Es geht aber noch runter auf 8 bis 0 Grad, also da pendelt sich's dann im Laufe der Nacht irgendwo ein. Und die Temperaturen steigen dann tagsüber wieder auf 14 bis 20 Grad. Wenn der Nebel weg ist, wird's ein schöner, sonniger Tag.
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2: A71 Schweinfurt Richtung Suhl zwischen Mellerichstadt und Rentwertshausen. Hier liegen Gegenstände auf der Fahrbahn. Und A94 München Richtung Passau zwischen Lengdorf und Dorfen. Ein Auto mit Panne am Fahrbahnrand. Allen unterwegs eine gute und sichere Fahrt.
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1: 15. Oktober 2010. Rihanna hat Only Girl neu rausgebracht. In diesem Song gibt Rihanna einem Mann ganz klar und unmissverständlich zu verstehen: Ich bin die Nummer 1. Behandle mich so, als wäre ich die einzige Frau auf der ganzen Welt. Only Girl wird übrigens gar nicht mit dem Ziel geschrieben, dass Rihanna es singen soll. Tatsächlich bieten die Produzenten den Song nicht nur ihr, sondern auch Katy Perry an. Und die ist von dem Song genauso begeistert und will ihn auch aufnehmen. Allerdings hat Rihanna einen entscheidenden Vorteil. Sie ist einfach viel schneller. Sofort nimmt sie ihre Demo-Version von Only Girl auf und schickt sie an die Produzenten. Und die sind von ihrer Powerstimme in dem Song sofort überwältigt. Vor allem finden sie die Kombination aus absolut modernem Sound und dieser klassischen Diva-Einstellung im Songtext ziemlich reizvoll. Und eben genau das ist es auch, was Only Girl zu was ganz Besonderem macht. Das und die Stimme von Rihanna.

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1: 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Ich bin Yves Simon. Wie praktisch wäre es, wenn wir alle Ausweise, Führerscheine und so weiter einfach immer auf dem Handy mit dabei hätten? Der Bundestag jedenfalls will heute die rechtlichen Voraussetzungen dafür schaffen, und zwar für eine digitale Brieftasche zur persönlichen Identifizierung. Ab dem nächsten Jahr soll das Smartphone dann damit quasi zum Zwillingsausweis werden. Für uns berichtet Ronny Thorau.
2: Normale Ausweise sollen nicht verschwinden. Die digitale Brieftasche ist als freiwilliges zusätzliches Angebot gedacht. Nutzerinnen und Nutzer können mithilfe der sogenannten EUDI-Wallet wichtige Dokumente digital auf ihrem Smartphone ablegen. Ihren Personalausweis etwa, mittelfristig aber zum Beispiel auch Führerschein, Geburtsurkunde oder Zeugnisse.
1: Am Forgensee im Ostallgäu endet die Schifffahrtssaison. Auf Deutschlands größtem Stausee heißt es heute zum letzten Mal Leinen los. Danach wird der See nach und nach abgelassen für den Hochwasserschutz und die Stromerzeugung. Die Schiffe MS Füssen und MS Allgäu werden in der Winterpause fit für die neue Saison gemacht. Und die startet dann im Juni, wenn der Forgensee dann wieder genug Wasser hat. Ganz schön neblig ist es geworden an vielen Stellen bei uns im Freistaat, vor allem entlang von Flüssen und auch in einigen Niederungen. Wir messen momentan in Coburg in Oberfranken 4 Grad, Nittenau in der Oberpfalz 6 Grad und Geretsried in Oberbayern 8. Es geht aber noch runter auf 8 bis 0 Grad, also da pendelt sich's dann im Laufe der Nacht irgendwo ein. Und die Temperaturen steigen dann tagsüber wieder auf 14 bis 20 Grad. Wenn der Nebel weg ist, wird's ein schöner, sonniger Tag.
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1: A71 Schweinfurt Richtung Suhl zwischen Mellerichstadt und Rentwertshausen. Hier liegen Gegenstände auf der Fahrbahn. Und A94 München Richtung Passau zwischen Lengdorf und Dorfen. Ein Auto mit Panne am Fahrbahnrand. Allen unterwegs eine gute und sichere Fahrt.
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2: Ich bin Yves Simon. Der Bundestag will die größte Notfallreform seit Jahren beschließen. Leichte Fälle sollen in Zukunft gar nicht erst in der Notaufnahme landen. Wer wirklich dringend Hilfe benötigt, der soll dafür aber dann schneller drankommen. Für uns berichtet Tanja Wagner.
3: Stundenlang mit Schmerzen in der Notaufnahme sitzen, das soll es nicht mehr geben, verspricht Gesundheitsminister Lindemann. Wer in die Rettungsstelle gehört und wer nicht, soll künftig verstärkt schon vorab von Ärzten und Leitstellen entschieden werden, per digitaler oder telefonischer Ersteinschätzung. Ist es akut, kommt der Rettungswagen. Ist der Fall weniger dringend, reiche auch eine Arztpraxis.
2: US-Präsident Trump fordert drastische Strafen für Informanten im eigenen Militär. Er ist dafür, wer eigene Einsatzdetails an die Presse weitergibt, soll erschossen werden. Das hat er bei einem Wahlkampfauftritt im US-Bundesstaat Arizona so gesagt. In den USA wird die Todesstrafe momentan ja ohnehin heftig diskutiert. Anlass sind eine geplante per Livestream übertragene Militärhinrichtung und auch eine fehlgeschlagene Exekution im Bundesstaat Tennessee. In Brüssel treffen sich heute und morgen die Staats- und Regierungschefs der EU-Länder. Ein Hauptthema, der Umgang mit billigen Importen aus China und mögliche Schutzmaßnahmen für die eigene Industrie. Bundeskanzler Merz und der französische Präsident Macron drängen auf ein härteres Vorgehen. Gleichzeitig droht aber auch weiter Streit um den EU-Haushalt von 2028 bis 2034, den einige Länder deutlich kleiner schneiden wollen. Dazu gehört auch Deutschland. Die Genesung von Papst Leo nach seiner Lungen-OP läuft nach Plan. Laut Vatikan macht der 71-Jährige auch schon wieder Übungen, ist normal und ist gut gelaunt. In der Gemelli-Klinik in Rom wurde ihm ein bösartiger Lungentumor entfernt. Ob der Krebs damit aber besiegt ist oder ob weitere Behandlungen nötig sind, das ist offen. Gebrauchter Champions-League-Abend für Borussia Dortmund auf ungewohntem Kunstrasen. Der BVB hat eine 0:1-Niederlage beim norwegischen Favoriten Schreck Bodø Glimt kassiert. Der VfB Stuttgart hat seine eigene Auswärtsaufgabe dagegen souverän gelöst und tritt mit einem 3:0 gegen Slovan Bratislava die Heimreise aus der Slowakei an. Es ist jetzt 4:15. Bei uns im Freistaat ist es überall heute Nacht trocken. Es ist aber neblig geworden an vielen Stellen, insbesondere entlang von Flüssen. Die Temperaturen liegen zwischen 8 und teilweise sogar zwischen 0 Grad. Die 0 Grad messen wir vor allem in der Rhön, im Frankenwald oder auch in den höheren Lagen, im Bayerischen Wald zum Beispiel. Wenn sich dieser Nebel dann aber aufgelöst hat heute, im Laufe des Vormittags wird es dann soweit sein, dann setzt sich die Sonne durch und dann bekommen wir zwischen 16 und 21 Grad.
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2: Aktuell eine Meldung nur von der A93 Hof Richtung Weiden zwischen Hof Ost und Regnitz-Losau. Da liegen Gegenstände auf der rechten Spur. Allen unterwegs eine gute und sichere Fahrt.
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1: Mit Angelina Quatschala. Servus. Am Freitagabend könnt ihr Gospel- und Popsongs genießen und gleichzeitig einen guten Zweck unterstützen. Der Gospelchor Joyful Noise aus Bad Reichenhall und der Female Popchor Vocal Queens aus Traunstein veranstalten gemeinsam ein Benefizkonzert. Der Eintritt ist also frei, Spenden sind dagegen ausdrücklich erwünscht. Die gehen dann zu 100% an die neu gegründete Interventionsstelle des Sozialdienstes katholischer Frauen Südostbayern und unterstützen damit direkt Frauen in schwierigen Lebenssituationen. Das Konzert findet in der Pfarrkirche St. Rupert in Freilassing statt. Los geht's morgen um 19 Uhr, Einlass ist eine halbe Stunde vorher. Für alle, die gern Mountainbike fahren, gibt's ab Samstag was Neues in der Region. Der TSV Marquardt Stein eröffnet den Mountainbike-Spiel- und Motorikplatz. Um 12 Uhr geht's los und im Laufe des Mittags werden dann die verschiedenen Lines beschrieben und es findet der Ride-Out Rock'n'Roller statt. Treffpunkt ist am Parkplatz Hochplattenbahn in Marquardt Stein. Das gesamte Programm und den konkreten Zeitplan findet ihr auch nochmal auf mountainbike.tsv-marquardtstein.de. Und am Samstagabend ist es in Siegsdorf Zeit zum Feiern. Die Freiwillige Feuerwehr veranstaltet auch dieses Jahr wieder ein Weinfest. Los geht's ab 19 Uhr und zwei Stunden später gibt's dann für alle Ü18-Jährigen ultimatives Disco-Feeling bei der Bergsteigerbar. Gefeiert wird im Feuerwehrhaus Siegsdorf, das bei jedem Wetter. Der Eintritt kostet euch 5 Euro.
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2: Ich bin Yves Simon. Der Bundestag will die größte Notfallreform seit Jahren beschließen. Leichte Fälle sollen in Zukunft gar nicht erst in der Notaufnahme landen. Wer wirklich dringend Hilfe benötigt, der soll dafür aber dann schneller drankommen. Für uns berichtet Tanja Wagner.
3: Stundenlang mit Schmerzen in der Notaufnahme sitzen, das soll es nicht mehr geben, verspricht Gesundheitsminister Lindemann. Wer in die Rettungsstelle gehört und wer nicht, soll künftig verstärkt schon vorab von Ärzten und Leitstellen entschieden werden, per digitaler oder telefonischer Ersteinschätzung. Ist es akut, kommt der Rettungswagen. Ist der Fall weniger dringend, reiche auch eine Arztpraxis.
2: US-Präsident Trump fordert drastische Strafen für Informanten im eigenen Militär. Er ist dafür, wer eigene Einsatzdetails an die Presse weitergibt, soll erschossen werden. Das hat er bei einem Wahlkampfauftritt im US-Bundesstaat Arizona so gesagt. In den USA wird die Todesstrafe momentan ja ohnehin heftig diskutiert. Anlass sind eine geplante per Livestream übertragene Militärhinrichtung und auch eine fehlgeschlagene Exekution im Bundesstaat Tennessee. Bei uns im Freistaat ist es überall heute Nacht trocken. Es ist aber neblig geworden an vielen Stellen, insbesondere entlang von Flüssen. Die Temperaturen liegen zwischen 8 und teilweise sogar zwischen 0 Grad. Die 0 Grad messen wir vor allem in der Rhön, im Frankenwald oder auch in den höheren Lagen, im Bayerischen Wald zum Beispiel. Wenn sich dieser Nebel dann aber aufgelöst hat heute, im Laufe des Vormittags wird es dann soweit sein, dann setzt sich die Sonne durch und dann bekommen wir zwischen 16 und 21 Grad.
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2: Aktuell eine Meldung nur von der A93 Hof Richtung Weiden zwischen Hof Ost und Regnitz-Losau. Da liegen Gegenstände auf der rechten Spur. Allen unterwegs eine gute und sichere Fahrt.
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1: Heute ist der 15. Oktober. Am 15. Oktober 1815 endet die Karriere eines der bedeutendsten Europäer in der Geschichte. Napoleon Bonaparte betritt an diesem Tag St. Helena. Nach seiner Niederlage bei Waterloo war er von den Briten auf die Insel im Atlantik verbannt worden. Bis zu seinem Tod im Mai 1821 lebte Napoleon hier im sogenannten Longwood House. Auf Veranlassung seines Neffen Napoleon III. War es vom französischen Staat erworben worden und ist seither offiziell französisches Staatsgebiet. Heute residiert der französische Konsul auf St. Helena in dem Haus. Am 15. Oktober 1950 wird in der DDR zum ersten Mal gewählt. Wobei die Wahl der ersten Volkskammer eigentlich nicht wirklich den Namen Wahl verdient. Es gibt nur eine Einheitsliste und auf der stehen praktisch ausschließlich Vertreter der SED, der Sozialistischen Einheitspartei. Diese erhält bei der Wahl 99,7%, so das offizielle Ergebnis. 40 Jahre später wird derjenige geehrt, der letztendlich den Niedergang der DDR besiegelt hatte. Am 15. Oktober 1990 wird bekannt gegeben, dass Michail Gorbatschow den Friedensnobelpreis erhält.
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2: Ich bin Yves Simon. Guten Morgen. In Berlin wollen Linke, Grüne und SPD doch weiter sondieren und eventuell eine neue Regierung bilden. Die drei Parteien haben sich darauf verständigt, an ihrer gemeinsamen Erklärung gegen Antisemitismus festzuhalten. Das hat der SPD-Landesvorsitzende Steffen Krach im RBB klargestellt. Für uns berichtet aus Berlin David Riemer.
3: Die Vereinbarung soll auch in einen möglichen Koalitionsvertrag aufgenommen werden. Damit sind die Missverständnisse zwischen den Parteien ausgeräumt. Die Sondierungsgespräche sollen noch heute weitergehen. Linke, Grüne und SPD hatten vereinbart, wie sie im Falle einer Regierungszusammenarbeit mit antisemitischen Vorfällen in der Linkspartei umgehen wollen. Vorgesehen sind auch Sanktionen bis hin zum Fraktionsausschluss.
2: Der Zusatzbeitrag für die gesetzliche Krankenversicherung soll auch über den Jahreswechsel hinaus stabil bleiben. Das hat Bundesgesundheitsminister Linnemann am Abend bekannt gegeben. Er beruft sich auf den Schätzerkreis, der vorher darüber beraten hat. Und der empfiehlt für 2027 einen durchschnittlichen Beitragssatz von 2,9%, wie auch schon in diesem Jahr. Allerdings, den Zusatzbeitrag legen die Krankenkassen am Ende dann selbst fest. In Essen ist ein 34-jähriger Häftling bei einem Arztbesuch gewaltsam befreit worden. Zwei maskierte Männer haben den begleitenden Justizbeamten erst überwältigt und dann gefesselt. Der Gefangene ist dann auf einem E-Scooter abgehauen. Die Polizei fahndet mit Hochdruck nach dem Mann, der wegen Drogen- und Gewaltdelikten in U-Haft gesessen hat und dem Clankriminalität zugerechnet wird. Die Täter könnten bewaffnet sein, Verdächtige sollten nicht angesprochen werden. Wer was Verdächtiges sieht, sollte sofort die 110 wählen. In Bayern ist Bauen und Kaufen weiter teuer, obwohl manche Immobilien ein bisschen günstiger geworden sind. Laut Immobilienverband Deutschland Süd sind die Preise für Baugrundstücke für Einfamilienhäuser seit dem Frühjahr im Schnitt um 0,6% gestiegen. Gebrauchte Häuser, die sind aber leicht billiger geworden, vor allem Reihenhäuser und auch Doppelhaushälften. Der Kunstrasen in Norwegen ist einfach nichts für unsere deutschen Teams. Nach dem 3:3 der Bayern bei Stavanger hat Borussia Dortmund jetzt sogar verloren in Norwegen. In der Fußball-Champions League bei Bodø/Glimt gab es eine 0:1-Pleite. Besser lief es für Stuttgart. Der VfB hat mit 3:0 bei Slovan Bratislava gewonnen. Es ist jetzt 5:15. Bei uns im Freistaat ist es überall heute Nacht trocken. Es ist aber neblig geworden an vielen Stellen, insbesondere entlang von Flüssen. Die Temperaturen liegen zwischen 8 und teilweise sogar zwischen 0 Grad. Die 0 Grad messen wir vor allem in der Rhön, im Frankenwald oder auch in den höheren Lagen, im Bayerischen Wald zum Beispiel. Wenn sich dieser Nebel dann aber aufgelöst hat heute, im Laufe des Vormittags wird es dann soweit sein, dann setzt sich die Sonne durch und dann bekommen wir zwischen 16 und 21 Grad.
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2: Hallo auf die Straßen, momentan liegen uns keine Meldungen vor. Wir wünschen eine gute und sichere Fahrt.
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1: Mit Angelina Quocciala. Servus. Auch diese Woche geht's mit dem Spieleherbst im Freizeitpark Ruhpolding weiter. Am Samstag wartet das Beppos Biathlon-Spiel auf euch. Und genau dieses Spiel findet wie immer von 14 bis 15 Uhr statt. Mit eurer Eintrittskarte könnt ihr einmal teilnehmen und der oder die Siegerin von jeder Spielrunde kann sich dann über eine Freikarte freuen. Ihr seid neugierig geworden? Dann kommt am Samstag beim Spieleherbst im Freizeitpark Ruhpolding vorbei. In Freilassing ist dieses Wochenende im Rahmen des Kirchweihmarkts auch wieder verkaufsoffener Sonntag in der Freilassinger Innenstadt. Dort könnt ihr ab 12.30 Uhr gemütlich durch alle teilnehmenden Geschäfte bummeln. Sie haben bis 17.30 Uhr für euch geöffnet. Und noch eine Info für alle, die mit dem Auto kommen. Parkt bitte ganz problemlos und unkompliziert in der Tiefgarage am Salzburger Platz. 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
2: Ich bin Yves Simon. Guten Morgen. In Berlin wollen Linke, Grüne und SPD doch weiter sondieren und eventuell eine neue Regierung bilden. Die drei Parteien haben sich darauf verständigt, an ihrer gemeinsamen Erklärung gegen Antisemitismus festzuhalten. Das hat der SPD-Landesvorsitzende Steffen Krach im RBB klargestellt. Für uns berichtet aus Berlin David Riemer.
3: Die Vereinbarung soll auch in einen möglichen Koalitionsvertrag aufgenommen werden. Damit sind die Missverständnisse zwischen den Parteien ausgeräumt. Die Sondierungsgespräche sollen noch heute weitergehen. Linke, Grüne und SPD hatten vereinbart, wie sie im Falle einer Regierungszusammenarbeit mit antisemitischen Vorfällen in der Linkspartei umgehen wollen. Vorgesehen sind auch Sanktionen bis hin zum Fraktionsausschluss.
2: In Bayern ist Bauen und Kaufen weiter teuer, obwohl manche Immobilien ein bisschen günstiger geworden sind. Laut Immobilienverband Deutschland Süd sind die Preise für Baugrundstücke für Einfamilienhäuser seit dem Frühjahr im Schnitt um 0,6% gestiegen. Gebrauchte Häuser, die sind aber leicht billiger geworden, vor allem Reihenhäuser und auch Doppelhaushälften. Bei uns im Freistaat ist es überall heute Nacht trocken. Es ist aber neblig geworden an vielen Stellen, insbesondere entlang von Flüssen. Die Temperaturen liegen zwischen 8 und teilweise sogar zwischen 0 Grad. Die 0 Grad messen wir vor allem in der Rhön, im Frankenwald oder auch in den höheren Lagen, im Bayerischen Wald zum Beispiel. Wenn sich dieser Nebel dann aber aufgelöst hat heute, im Laufe des Vormittags wird es dann soweit sein, dann setzt sich die Sonne durch und dann bekommen wir zwischen 16 und 21 Grad.
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2: Hallo auf die Straßen, momentan liegen uns keine Meldungen vor. Wir wünschen eine gute und sichere Fahrt.
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1: 15. Oktober 2010. Rihanna hat Only Girl neu rausgebracht. In diesem Song gibt Rihanna einem Mann ganz klar und unmissverständlich zu verstehen: Ich bin die Nummer 1. Behandle mich so, als wäre ich die einzige Frau auf der ganzen Welt. Only Girl wird übrigens gar nicht mit dem Ziel geschrieben, dass Rihanna es singen soll. Tatsächlich bieten die Produzenten den Song nicht nur ihr, sondern auch Katy Perry an. Und die ist von dem Song genauso begeistert und will ihn auch aufnehmen. Allerdings hat Rihanna einen entscheidenden Vorteil. Sie ist einfach viel schneller. Sofort nimmt sie ihre Demo-Version von Only Girl auf und schickt sie an die Produzenten. Und die sind von ihrer Powerstimme in dem Song sofort überwältigt. Vor allem finden sie die Kombination aus absolut modernem Sound und dieser klassischen Diva-Einstellung im Songtext ziemlich reizvoll. Und eben genau das ist es auch, was Only Girl zu was ganz Besonderem macht. Das und die Stimme von Rihanna.

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1: Und jetzt die Topmeldung aus der Region mit Markus Zartner. Auch an den Bahnhöfen von Berchtesgaden bis Prien gilt ab heute ein Alkoholverbot. Die Bahn reagiert damit auf den Wunsch von Reisenden und Mitarbeitern nach mehr Sicherheit. Ausnahmen gelten nur in der Bahnhofsgastronomie. Bundespolizei und der Sicherheitsdienst der Bahn sollen die Einhaltung kontrollieren. Mehr dazu in den Regionalnachrichten um halb und auf bayernwelle.de.
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3: Ich bin Fabian Schaffer, guten Morgen. Gute Nachricht für alle gesetzlich Versicherten. Die Zusatzbeiträge zur Krankenkasse bleiben im kommenden Jahr wohl stabil. Das hat Gesundheitsminister Linnemann auf Grundlage einer Finanzprognose mitgeteilt. Thomas Bremser berichtet.
4: Der Schätzerkreis hat errechnet, im Schnitt können die Zusatzbeiträge so bleiben, wie sie aktuell sind, bei 2,9%. Die tatsächlichen Beiträge legt aber jede Krankenkasse selbst fest. Die Schätzung ist auch ein Realitätscheck gewesen für die Bundesregierung, denn die will ja mit ihrem Sparpaket verhindern, dass die Beiträge steigen.
3: In Brüssel treffen sich heute und morgen die Staats- und Regierungschefs der EU. Ein Hauptthema: der Umgang mit billigen Importen aus China und mögliche Schutzmaßnahmen für die eigene Industrie. Kanzler Merz und Frankreichs Präsident Macron drängen auf ein härteres Vorgehen. Gleichzeitig droht weiter Streit um den EU-Haushalt von 2028 bis 2034, den einige Länder deutlich kleiner schneiden wollen. US-Präsident Trump fordert drastische Strafen für Informanten im eigenen Militär. Wer geheime Einsatzdetails an die Presse weitergibt, solle erschossen werden, sagt er bei einem Wahlkampfauftritt in Arizona. In den USA wird die Todesstrafe derzeit ohnehin heftig diskutiert. Anlass sind eine geplante per Livestream übertragene Militärhinrichtung sowie eine fehlgeschlagene Exekution im Bundesstaat Tennessee. Auf der A8 bei Burgau hat ein Lastwagen nach einem geplatzten Reifen 1440 Kisten Bier verloren. Die Flaschen landeten im Grünstreifen neben der Fahrbahn. Der Schaden liegt bei über 100.000 Euro. Feuerwehr und Autobahnmeisterei mussten großflächig aufräumen. Der Lkw-Fahrer blieb unverletzt. Zweiter Spieltag, erste Auswärtspartie, erste Niederlage. Dortmund hatte in der Fußball-Champions League mit 0:1 bei Bodø Glimt verloren. Für das norwegische Team wiederum sind es die ersten 3 Punkte der Saison. Zum Auftakt gab es eine deutliche 0:5 Pleite beim FC Bayern. Stuttgart wiederum konnte sich parallel über den zweiten Vorrundensieg freuen. Bei Slovan Bratislava hat der VfB mit 3:0 gewonnen. Es ist jetzt kurz nach 6.
5: Das Bayernwelle-Wetter. Es bleibt heute eher bewölkt. Am Nachmittag haben wir mal ganz kurz die Chance auf Sonnenschein. Sonst eher heute grau als blau bei maximal 17 Grad. 7 Grad messen wir aktuell noch in Bischofswiesen beim Panoramapark, 6 in Ruhpolding und 8 Grad in Bad Endorf. Der Bayernwelle Verkehrsservice, damit ihr sicher ankommt. Aktuell ist noch alles ruhig auf den Straßen. Keine Staus oder Unfälle soweit in Sicht. Blitzer habt ihr mir aktuell auch noch keine durchgeschickt. Falls ihr aber was seht, dann gebt doch gerne Bescheid, ruft kurz an oder schickt eine WhatsApp. Nummer für beides wäre die 08654, 3x die 7 und 3x die 3. Danke fürs Melden und gute Fahrt.
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5: Einen wunderschönen Donnerstag wünsche ich euch, Emily hier im Studio. Einige von euch hebeln sich jetzt gerade aus dem Bett und schlürfen ins Bad oder doch gleich zur Kaffeemaschine. Andere sind jetzt schon fleißig auf der Arbeit. Ganz egal, wo ihr um diese Uhrzeit am Morgen steht. Gute Musik macht alles besser. Und da machen wir den Start mit den Hooters und Johnny B. hier auf der Bayernwelle. Guten Morgen.

0: Ihr hört die Bayernwelle an diesem Donnerstagmorgen. Starten wir gemeinsam rein. Ja, und die letzten Tage sind ganz fleißig Sprachnachrichten reingeflattert in unser Bayernwelle-Studio. Das Legoland ist in Halloween-Stimmung und ist mit seinen buh-tastischen Aktionen in Schabernack-Laune. Wir haben Familientickets für euch und wollen eure Herbstferien unvergesslich machen. Bayernwelle-Hörerin Sandra würde gerne mit ihren beiden Teenie-Mädels fahren.
1: Dieses Jahr war sehr herausfordernd für uns, weil unser Chloa leider psychische Erkrankung hat und wir dadurch Anfang des Jahres schon Klinikaufenthalte und Therapie und so weiter hinter uns bringen haben müssen. Und ich darf nicht sagen, sie waren brav, aber sie waren einfach nur mutig. Und ich bin einfach nur unfassbar stolz, dass sie weitergemacht haben. Ja, ich weiß nicht, es war einfach so eine kleine Belohnung vielleicht. Brav ist das falsche Wort, das sind Teenies, wer ist da schon brav?
0: Ja, das ist wohl wahr. Also habe ich die Sandra angerufen und ihr die Tickets geschenkt.
2: Oh mein Gott. Oh wow.
0: Ja, freut dich das?
2: Ja, total. Wow, krass, okay.
0: Du hast zwei Teenie-Mädels, hast gesagt, gell?
2: Das stimmt, ja. 13 und 15.
0: Oh, ja. Interessantes Alter, gell?
2: Absolut, ja.
0: Ja, ich hab schon gehört in der Sprachnachricht, ihr habt eigentlich ganz so leichtes Jahr gehabt. Deswegen dachte ich mir, wäre das schön, wenn die Mädels gerade zu Halloween, wenn alles so schön dekoriert ist und die dann ein paar Extras haben, dass ihr dann eine schöne Zeit verbringen könnt, gell?
2: Oh, Wahnsinn, oh, danke schön. Oh, da freue ich mich jetzt.
0: Ja, weil Legoland ist nicht nur was für kleine Kinder, das können ja auch die Großen besuchen.
2: Das Schlimmste, das große Kind ist tatsächlich mein Mann.
0: Ja, also hast du quasi drei Kinder.
2: Ja, das stimmt.
0: Ja, super.
2: Ein Lego-Fan.
0: Ist ja auch was Schönes, also ich würde da auch total ausflippen. Ja, ich wünsche euch auf jeden Fall ganz viel Spaß im Legoland. Genießt diese Familienauszeit. Ihr hört die Bayernwelle. Guten Morgen.

0: Wir werden gemeinsam wach hier auf der Bayernwelle. Schönen guten Morgen. Und am Samstag ist der Tag der Wiederbelebung. Und dieser Tag ist dazu da, uns alle mal wieder an dieses wichtige Thema zu erinnern. Also daran, was wir tun müssen, wenn neben uns jemand einen Herzstillstand hat. Die Zahlen dazu sind in Deutschland leider erschreckend. Matthias Volz vom Verein Kids Save Life im Bayernwelle-Interview.
1: Bei uns ist so, in Deutschland gibt es Daten, wir sind so bei roundabout 60.000 Kreislaufstillständen, also plötzlicher Herztod, plötzlich kippt ein Mensch um. Und wenn das passiert bei 60.000 Menschen, ist die Überlebensquote in Deutschland aktuell so bei 7%. Das ist so der Schnitt, den wir aktuell haben. Und jetzt, wenn ich Ihnen sage, in Dänemark ist es aktuell bei 14%. Naja, die Dänen haben eine deutlich bessere Laienwiederbelebung. Es haben nicht andere Ärzte, anderes System, sondern die Laienwiederbelebung ist der entscheidende Unterschied.
0: Die Lösung dafür ist, das Thema in die Schulen zu holen. Und genau das macht der Verein Kids Save Lives.
1: Wir machen es hier jährlich in der Schule. Das ist schon mal so ein ähnliches Prinzip wie das Radfahren. Wenn man etwas häufig und immer wiederkehrend übt, dann ist es auch dann in einer Stresssituation abrufbar. Keiner geht aufs Fahrrad und sagt jetzt, wie war das mit dem linken und dem rechten Fuß? Muss ich vorwärts rückwärts treten, das denkt ja keiner mehr nach, weil er es repetitiv tut. Und der Hauptpunkt tatsächlich, der geschult wird, sind drei wesentliche Sachen, die wir sagen. Das ist prüfen, rufen und drücken.
0: Dafür kommt der Verein entweder selbst in die Schulen, um es mit den Schülern zu üben, oder unterstützt die Schulen dabei. Ziel ist es, dass die Schüler ab der 7. Klasse Jahr für Jahr Wiederbelebungstraining bekommen, damit sie im Fall der Fälle auch wissen, was zu tun ist. Mehr dazu und auch für euch nochmal alles Wichtige rund um die Wiederbelebung findet ihr auf bayernwelle.de zum Nachlesen.
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1: Der Donnerstag startet, wir sind bereit und on top gibt's die News vom Infomarkus Zartner. Guten Morgen.
2: Servus Emily, guten Morgen auch von mir. Ja, gute Nachrichten heute von der Krankenversicherung. Die Zusatzbeiträge bei der gesetzlichen Krankenkasse werden im kommenden Jahr wohl nicht steigen. Das hat Gesundheitsminister Carsten Lindemann jetzt auf Grundlage einer Finanzprognose mitgeteilt. Demnach reicht es finanztechnisch aus, wenn sie so bleiben, wie sie sind.
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2: Ab heute ist das Trinken von Alkohol auch an den Bahnhöfen von Berchtesgaden bis Prien verboten. Ein deutschlandweites Alkoholkonsumverbot ist in Kraft getreten. Es gilt im gesamten Bahnhofsgelände. Ausnahmen gibt es nur in der Bahnhofsgastronomie. Bahnsprecherin Anja Brücker.
4: Wir reagieren damit auf den Wunsch von vielen Reisenden und Mitarbeitenden nach mehr Sicherheit. Und die Erfahrungen aus bereits alkoholfreien Bahnhöfen zeigen, weniger Alkohol bedeutet weniger Konflikte, weniger Gewalt und auch ein angenehmeres Gefühl, ein angenehmeres Umfeld für alle.
2: Das Alkoholverbot gilt ab heute. Ob es eingehalten wird, sollen der Sicherheitsdienst der Deutschen Bahn und die Bundespolizei kontrollieren. Anfang Dezember entscheidet der Kreistag im Landkreis Traunstein über die Einführung einer gelben Tonne. Im Vorfeld startet die SPD eine Bürgerbefragung. Wie der Kreis- und Fraktionsvorsitzende Sepp Patzinger mitteilt, soll die Meinung der Bevölkerung in die Entscheidung der Partei einfließen. Befürworter der gelben Tonne verweisen auf mehr Komfort, vor allem für ältere und wenig mobile Menschen. Denn bisher muss der Plastikmüll im Landkreis Traunstein selbst zum Wertstoffhof gebracht werden. Andere hingegen haben Bedenken bezüglich Platzmangels bei Mehrfamilien. Häusern, der Sortierqualität und möglicherweise steigenden Kosten. Die Befragung läuft online über die Website des SPD-Kreisverbands. Die Ergebnisse sollen dann am 24. November präsentiert werden. Bei E-Scooter-Kontrollen im Freilassinger Stadtgebiet hat die Polizei eine Vielzahl von Verstößen festgestellt. Beamte überprüften am Mittwochvormittag unter anderem in der Fußgängerzone, am Bahnhof und nahe der Schulen 21 E-Scooter sowie weitere Fahrzeuge. Insgesamt registrierte die Polizei 14 Verstöße. Eine 28-Jährige fuhr beispielsweise ohne Versicherungsschutz. Ein 13-Jähriger durfte die Fahrt nicht fortsetzen, weil er zu jung ist. Neben zwei Anzeigen beließen es die Beamten aber meist bei Verwarnungen und klärten die Verkehrsteilnehmer vor Ort auf. Und weitere Nachrichten aus unserer Region findet ihr auch auf bayernwelle.de.
1: Das Bayernwelle-Wetter. Die Sonne bleibt heute ein eher seltener Gast. Dazu ziehen viele Wolken rum zwischen Chiemsee und Königssee und das bei knapp 15 bis 17 Grad. 7 Grad messen wir aktuell in Chieming genauso wie in Schlechen bei der Touristinfo und 6 Grad in Pieding. Der Bayernwelle Verkehrsservice. Damit ihr sicher ankommt, liebe Autofahrer, aktuell keine Staus oder Störungen auf den Straßen. Alles frei für euch. Blitzer wurden mir aktuell noch keine von euch durchgeschickt, aber wenn euch was auffallen sollte, dann gebt mir gerne Bescheid, ruft an oder schickt eine WhatsApp 08654 3x7 3x3. Das ist die Nummer für beides. Danke schon mal fürs Melden und gute Fahrt.
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1: Schönen Donnerstag. Ich hoffe, ihr startet gut rein. Emily hier im Studio. Und Halloween steht bald vor der Tür. Und passend dazu hat das Legoland alles schön gruselig gestaltet im Park und hat tolle Aktionen. Und wir hatten dazu passend Familientickets für euch. Wer sich die sichern konnte, hören wir gleich rein hier auf der Bayernwelle. Rick Springfield habe ich jetzt aber hier für euch mit Jessie's Girl. Guten Morgen.
5: Tschüss.

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1: Das ist euer Donnerstagmorgen hier auf der Bayernwelle. Guten Morgen. Eine Auszeit im Legoland zu Halloween. Wer sagt da schon nein? Alles ist schön dekoriert und es dürfen Streiche gespielt werden, was das Zeug hält. Wir haben Tickets für euch und wollten wissen, wie brav eure Kinder waren und warum ihr euch das verdient habt. Da ist unter anderem das hier reingekommen von Bayernwelle-Hörer Franz und Tom aus Truchtlaching.
2: Ho, ho, ho. Na, hallo, Franz.
3: Ja, moin.
2: No, warst du auch das ganze Jahr brav?
3: Ja.
2: Warst du artig in der Schule?
3: Ja.
2: Schreibst du auch gute Noten und machst immer gut mit?
3: Ja, ich hab schon einen Zweier.
2: Aber jetzt mal Spaß beiseite. Die Karten fürs Legoland waren schon bärig und dadurch, dass Bayernwelle unser Sender ist, machen wir da natürlich sehr gerne mit. Also, einen schönen Tag euch.
1: Muss ich schon sehr schmunzeln bei der Sprachnachricht. Ich wollte die beiden dann anrufen und ihnen die Tickets schenken, aber unter der Nummer, da war dann plötzlich die liebe Jenny dran. Warum das, Jenny?
4: Weil ich in der Früh immer in der Arbeit Bayernwelle her. Ich bin um 6 Uhr schon im Büro.
1: Okay.
4: Und hab das gehört und hab dann meinem Mann WhatsApp geschrieben und hab gesagt, oh, macht's doch mal eine coole Sprachnachricht. Ich dat das cool finden, wenn der Franz da mitmachen dat. Also die waren nur daheim. Aha. Und die haben mir das dann geschickt und ich hab's praktisch an euch dann geschickt.
1: Hat geklappt.
4: Ja, also mich freut's gerade mega.
1: Ja, super. Und jetzt könnt ihr alle gemeinsam ins Legoland fahren. Ich wünsche euch ganz viel Spaß und hoffe, ihr gruselt euch auch schön. So, jetzt ist auch der letzte Wach, denke ich. Ihr hört die Bayernwelle. Guten Morgen.

0: Smash Mouth mit All Star hier auf der Bayernwelle. 10 vor 7 haben wir es. Guten Morgen. Und neben den Lebkuchen und der Weihnachtsdeko, die es mittlerweile schon in einigen Geschäften gibt, können wir auch den Adventskalendern nicht mehr ausweichen. Sowohl in Geschäften als auch auf Social Media. Wenn der Lieblingsinfluencer wieder einen Kalender für 300 Euro in die Kamera hält, den wir ja unbedingt brauchen. Wie sieht's denn da bei euch aus? Gebt ihr so viel Geld für einen Adventskalender aus?
1: Also ich bin eher so der Traditionelle. Ich finde es eher gut, wenn man so wie im Brauch, so nur mit Schokolade, nichts übertrieben einfach. Einfach noch bodenständig.
2: Meiner Meinung nach extrem rausgeschmissenes Geld. Aber wenn es persönliche Adventskalender sind, die von Herzen kommen und wo halt nicht so ganz viel Geld ausgegeben wird, finde ich es eigentlich schon eine nette Geste.
3: Also ich finde Adventskalender schon cool, muss ich schon sagen. Aber ja, so vom Milka geht schon. So ein komischer Kaffee, aber ich dachte jetzt da keinen für 200 Euro oder so Kaffee. Also niemals. Dann kannst du mir 10 Liter Bier kaufen.
0: Ja, ich bin da derselben Meinung. Also ich würde auch niemals so viel Geld für einen Adventskalender ausgeben. Bei mir ist es auch ganz klassisch einfach nur so ein Milka-Schoko-Adventskalender. Es soll ja auch nur eine kleine Vorfreude sein auf das, was dann an Weihnachten kommt. Wie seht ihr das? Wie viel Geld gebt ihr für euren Adventskalender aus oder holt ihr euch vielleicht sogar gar keinen? Lasst es mich wissen. Mich würde eure Meinung interessieren. 08654 dreimal die 7 und dreimal die 3. Ihr hört die Bayernwelle. Guten Morgen.
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0: Und jetzt die Topmeldung aus der Region mit Markus Zartner. Zum anstehenden Tag der Wiederbelebung weist der Verein Kids Save Lives Chiemgau auf seine Arbeit hin. Er unterstützt Schulen dabei, das Thema im Unterricht zu üben. Denn nur ein geringer Teil der Laien in Deutschland traut sich, einen Menschen wiederzubeleben. Das will der Verein ändern. Mehr dazu in den Regionalnachrichten um 5:30 und auf bayernwelle.de.
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2: Ich bin Fabian Schaffer. Guten Morgen. Ein Feierabend, Bier am Bahnsteig oder eines für den Weg zum Bundesligaspiel auf sämtlichen Bahnhöfen in Deutschland ist das seit Mitternacht verboten. Bundesweit gilt an allen rund 5.700 Bahnhöfen ab heute ein Alkoholverbot. An einigen großen gab es so ein Verbot ohnehin schon. Die Bahn will die Bahnhöfe so sicherer und sauberer machen. Wer dagegen verstößt, muss im schlimmsten Fall mit einem Hausverbot rechnen. Passend dazu, der Bahnhof in Ansbach ist Bahnhof des Jahres 2026. Das hat das Verkehrsbündnis Allianz pro Schiene mitgeteilt. Die Jury lobte die helle, freundliche Atmosphäre nach dem mehrjährigen Umbau sowie die gute Anbindung mit Bus, Auto und Fahrrad. Der Freistaat Bayern hat den barrierefreien Ausbau mit mehr als 20 Millionen Euro gefördert. Der durchschnittliche Zusatzbeitrag in der gesetzlichen Krankenversicherung soll 2027 bei 2,9% bleiben. Das hat Gesundheitsminister Linnemann angekündigt. Einzelne Kassen können ihre Beiträge trotzdem erhöhen. Tatsächlich liegt der Durchschnitt schon jetzt bei 3,1%. Die Grünen rechnen auch 2027 mit einem höheren Wert. Die Krankenkassen warnen vor weiteren finanziellen Risiken. Im Bundestag werden heute mehrere Gesetze der schwarz-roten Koalition abschließend beraten, unter anderem zur geplanten Erhöhung der Tabaksteuer. Der Gesetzentwurf sieht eine regelmäßige Erhöhung der Steuer auf Tabakprodukte über einen Zeitraum von 4 Jahren vor. Auf der Tagesordnung steht auch die abschließende Beratung eines Gesetzes zur sogenannten digitalen Identität. Bürgerinnen und Bürger sollen ihre Identität damit künftig per Smartphone digital nachweisen können. Stuttgart auf Wolke 7, Dortmund auf dem Boden der Tatsachen. In der Fußball-Champions League hat der VfB einen 3:0-Sieg in Bratislava feiern können. Der BVB hingegen patzte bei Bodø Glimt mit 0:1. Pierre Wegner berichtet.
3: Stuttgart nimmt mit dem 3:0-Erfolg bei Slovan Bratislava schon nach dem zweiten Spieltag Kurs auf die K.O.-Runde. Für Dennis Undav bedeutete sein 1:0-Führungstreffer außerdem das Ende seiner Torflaute in dieser Saison. Dortmund dagegen fand gegen die spielstarken Norweger von Bodø Glimt kaum offensive Lösungen und verlor gegen den Underdog verdient mit 0:1.
2: Es ist jetzt 7:00.
4: Das Bayernwelle-Wetter. Es bleibt heute eher bewölkt. Am Nachmittag haben wir mal ganz kurz die Chance auf Sonnenschein. Sonst heute eher grau als blau bei maximal 17 Grad. 6 Grad messen wir aktuell in Unterwössen, genauso wie in Oberteisendorf bei der Kinderkrebshilfe und 6 Grad auch in Altenmarkt an der Alz. Der Bayernwelle Verkehrsservice, damit ihr sicher ankommt. Aktuell sind mir keine Staus oder Störungen von den Straßen bekannt. Blitzer habt ihr mir aktuell auch noch keine durchgeschickt, aber sobald euch was auffallen sollte, dann immer her damit. Ruft an oder schickt eine WhatsApp, das geht beides unter der 08654, 3x7 und 3x3. Danke fürs Melden und gute Fahrt.
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4: Und auf geht's rein in den Donnerstag. Vielleicht genießt ihr gerade euren ersten Kaffee oder Tee und sitzt am Frühstückstisch. Und den Moment, den machen wir jetzt noch besser mit Tears for Fears und Schaut hier auf der Bayernwelle. Ich bin Emilie Rettenberger. Guten Morgen. Schaut.

0: Wir sind ready für den Donnerstag. Ihr hört die Bayernwelle. Schönen guten Morgen. Und die Bahn will für mehr Sicherheit sorgen. Deshalb ist heute ein Alkoholverbot an allen deutschen Bahnhöfen in Kraft getreten. Was alles verboten ist und was nicht, das weiß Bayernwelle-Reporter Thomas Bleskin.
1: Also verboten ist der Alkoholkonsum grundsätzlich im gesamten Bahnhofsbereich der Deutschen Bahn, also auch auf den Bahnsteigen. Ausgenommen sind Gaststätten im Bahnhof. Und auch im Zug selbst darf in der Regel weiter Alkohol getrunken werden. In den Bordbistros der Fernzüge verkauft die Bahn auch weiterhin Bier, Wein und Co. Ausnahmen von dem Verbot an Bahnhöfen kann es außerdem dort geben, wo Bahnhofsgebäude nicht der Deutschen Bahn gehören.
0: Und was, wenn sich jetzt jemand nicht daran hält?
1: Dann sollen Sicherheitskräfte der Bahn zunächst das Gespräch suchen. So ist jedenfalls die Ansage. Die Bahn hat ausdrücklich angekündigt, mit Augenmaß vorzugehen. Wer sich aber weigert, das Verbot einzuhalten, muss im schlimmsten Fall mit einem Hausverbot rechnen. Das gilt auch an Tagen mit Großveranstaltungen oder Fußballspielen. Die Bahn verspricht sich von der Regel weniger Konflikte und weniger Müll an den Stationen. Und an den knapp 40 großen Bahnhöfen, wo es solche Regeln schon länger gibt, hat sich gezeigt, es funktioniert.
0: Ja, also was haltet ihr denn vom neuen Alkoholverbot an den Bahnhöfen? Findet ihr das sinnvoll oder sagt ihr, es bringt eh nichts, wenn es nicht ausreichend kontrolliert wird? Ich würde gerne mit euch ein bisschen drüber diskutieren. Also schickt mir gerne eine WhatsApp-Nachricht. Nummer ist die 08654, 3x7 und 3x3. Ihr hört die Bayernwelle. Schönen Donnerstag.

0: Kelly Clarkson mit Since You've Been Gone hier auf der Bayernwelle. Ich hoffe, ihr startet gut rein. 20 nach 7 haben wir's. Stress in der Schule, Ärger mit Freunden oder Sorgen um die Zukunft. Manchmal wird einfach alles ein bisschen viel. Genau dafür gibt's Feel Free im Landkreis Berchtesgadener Land.
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0: Ja, das Angebot richtet sich an junge Menschen zwischen 14 und 27 Jahren. Hier könnt ihr kostenlos und vertraulich über alles sprechen, was euch gerade beschäftigt, ganz ohne Druck und ohne, dass gleich eine große Krise dahinter stecken muss. Es gibt auch einen passenden Trailer dazu. Achtung.
2: Hi, ich bin Roman.
3: Hi, ich bin Juliane.
4: Hi, ich bin Daniele.
5: Wir machen zusammen mit euch einen Podcast.
6: Ein Projekt für alle Leute ab 14, die sich dafür stark machen, dass ihr
3: richtig gute Tipps bekommt, damit ihr euch wieder rundum wohlfühlt.
6: Denn wir wissen alle, manchmal fühlt es sich echt aussichtslos an. Also helft mit bei diesem Projekt.
3: Wann? Jeden dritten Mittwoch im Monat von 16 bis 17.30 Uhr.
7: Wo? Im Jugendtreff Chilling Freilassing, Hauptstraße 3, direkt in der Fußgängerzone.
5: Auf geht's, wir sehen uns.
0: Ja, die Beratung gibt's wie gesagt im Jugendtreff Chili in Freilassing oder auch online unter bgl360grad.de. Und auch wer sich Sorgen um Freunde oder Familienmitglieder macht, kann sich melden. Feel free, wenn's einfach mal gut tut, mit jemandem zu sprechen. Ihr hört die Bayernwelle. Guten Morgen.
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2: Der Donnerstag steht in den Startlöchern, wir stehen in den Startlöchern, der Infomarkus Zartner steht in den Startlöchern und hat die News in den Startlöchern.
3: Ja, guten Morgen, Emily, viele Morgen. Startlöcher. An allen deutschen Bahnhöfen ist heute ein Alkoholverbot in Kraft getreten. Mit Ausnahme der Bahnhofsgastronomien darf am gesamten Gelände kein Alkohol mehr getrunken werden. Die Bahn will damit die Bahnhöfe sicherer und sauberer machen. Kontrolliert wird vom Sicherheitsdienst der Bahn und der Bundespolizei.
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3: Am Wochenende ist der Tag der Wiederbelebung, denn die Wahrscheinlichkeit, dass wir bei einem Herzstillstand zu Hause oder auf offener Straße von einem Laien wiederbelebt werden, liegt in Deutschland bei über 50%. Deswegen spielt Wiederbelebung im Schulunterricht eine immer wichtigere Rolle. Matthias Volz vom Verein Kids Save Lives Chiemgau.
4: Und 2014 gab es das schon vom Kultusministerium in Bayern, dass sie gesagt haben, Schüler- oder Laienwiederbelebung soll in den Schulunterricht integriert werden. Aber das sind eben diese drei Hürden, die ich Ihnen genannt habe. Wie bringt man die Theorie dorthin, wie bildet man die Lehrer dafür aus und wie kommen die Schulen zu den Simulatoren? Das sind so drei Problemfelder, die man hat. Die gibt es zwar in einem Statuspapier des Kultusministeriums benannt, aber man muss eine Lösung dafür finden und dafür sind wir da.
3: Der Verein unterstützt Schulen, damit sie den Schülern ab der 7. Klasse jedes Jahr wieder die drei wichtigen Schritte beibringen, nämlich prüfen, rufen, drücken. Durch die Wiederholung und Übung ist es bei Laien wahrscheinlicher, dass sie auch im Ernstfall eine Person reanimieren. Der neue Rufbus Dorli in Ruhpolding zieht nach den ersten Monaten eine positive Bilanz. Seit Juli legte der rein elektrische Bus über 20.000 Kilometer zurück. In den Sommermonaten waren es laut Gemeinde im Schnitt 400 Kilometer am Tag. Das Angebot ergänzt den normalen Linienverkehr und bindet bisher abgelegene Ortsteile sowie Wanderparkplätze flexibel an. Fahrgäste buchen ihre Fahrt ohne festen Fahrplan mindestens eine halbe Stunde im Voraus. Über 100 Haltestellen im Gemeindegebiet werden angefahren. Die Preise sind entfernungsabhängig. 5 Kilometer kosten beispielsweise 4 Euro. Laut Betreibern wird der an 365 Tagen im Jahr verkehrende Bus von Einheimischen wie Gästen sehr gut angenommen. Wegen zweier Schleusungsfahrten steht ein 22-Jähriger heute in Traunstein vor dem Landgericht. Der Angeklagte soll sich im Jahr 2024 einer Gruppe angeschlossen haben, die Migranten ohne ausreichende Dokumente illegal nach Deutschland eingeschleust hat. Bei zwei Schleusungsfahrten soll er selbst das Fahrzeug über die Grenze gefahren haben. Eine dieser Fahrten führte über den kleinen Walserberg bei Matzoll. Dabei befanden sich laut Anklage jeweils deutlich mehr Personen im Fahrzeug als erlaubt. Die Bedingungen für die Geschleusten seien also sehr gefährlich gewesen. Der potenzielle Schleuser steht heute in Traunstein vor Gericht. Und weitere Nachrichten aus unserer Region findet ihr auch auf bayernwelle.de.
2: Vielen Dank, Kollege Markus Zartner. Wir schauen kurz zum Bayernwelle-Wetter. Die Sonne bleibt heute ein eher seltener Gast. Dazu ziehen viele Wolken rum zwischen Chiemsee und Königssee und das bei knapp 15 bis 17 Grad. 6 Grad messen wir aktuell noch in Freilassing beim Rossmann, 7 in Eckstedt und 7 auch in Rimsting. Der Bayernwelle Verkehrsservice, damit ihr sicher ankommt. Aktuell baut sich wieder langsam der übliche Stau auf der A8. Salzburg Richtung München bei Rohrdorf. Wegen einer Baustelle braucht ihr hier aktuell 20 Minuten länger. Blitzer habe ich aktuell noch keinen für euch. Wenn ihr was gesehen habt oder was mitbekommen habt, dann schickt das doch gerne durch oder ruft an. Das gibt eine Nummer für beides. Das ist die 08654, 3x7 und 3x3. Ich sage schon mal danke fürs Melden und gute Fahrt.
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2: Emily hier für euch. Schönen Donnerstag. Und wenn das Wort geschmacklos fällt, dann ist der Name Donald Trump eigentlich nie weit davon entfernt. Hat er jetzt erst wieder bewiesen. Mit einem KI-Video, in dem Trump mit einem Tiger rauft, ihn überwältigt und anschließend kuschelt. Und das, nachdem ein 23-jähriger Mann in England letzten Samstag aus bisher ungeklärten Gründen in das Gehege eines Tigers in einem Zoo gesprungen ist und getötet wurde. Ein weiterer Tag, an dem ich mich frage, wie ein Mensch wie Donald Trump Präsident werden konnte. Und ein weiterer Moment, indem man sich fragt, wo eigentlich die Grenze zwischen Provokation und Geschmacklosigkeit verläuft. Denn nicht alles, was sich im Netz in Szene setzen lässt, sollte man auch inszenieren. Ja, Das ist das Wort zum Donnerstag. Michael Patrick Kelly jetzt hier für euch mit Traces. Guten Morgen. 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

0: Damit können wir nichts falsch machen. Michael Jackson mit Bad hier auf der Bayernwelle. Startet gut rein in den Donnerstag, 20 vor 8 haben wir es. Und wie wir Fahrrad fahren, das wissen wir, weil wir es regelmäßig machen. Zumindest einige von uns. Aber wie so eine Wiederbelebung geht, boah, ja, haben wir mal gehört, aber regelmäßig üben tun wir es halt jetzt nicht, obwohl es eigentlich wichtig wäre. Deshalb gibt es den Verein Kids Save Lives, der eben genau das mit den Schülern macht. Wiederbelebung üben, ab der 7. Klasse jedes Jahr wieder. Matthias Volz vom Verein im Bayernwelle Interview.
1: Der Hauptpunkt tatsächlich, der geschult wird, sind drei wesentliche Sachen, die wir sagen. Das ist Prüfen, Rufen und Drücken. Und damit fängt es schon an. Der erste Punkt ist Prüfen, also einen Kreislaufstillstand als solches auch zu erkennen.
0: Ja, dann die 112 anrufen und am Ende heißt es drücken, beatmen muss gar nicht sein.
1: Genau, es ist so, dass diese Kreislaufstillstände natürlich verschiedene Ursachen haben. Und die Hauptursache sind Herzerkrankungen. Und bei den Herzerkrankungen ist es so, dass noch genug Sauerstoff im Blut vorhanden ist. Aber die Pumpe, das Herz ausfällt und das übernehmen wir durch das Drücken. Und auch das Auffinden des Druckortes ist einfacher geworden. Man nimmt einfach die Mitte zwischen den Brustwarzen.
0: Die Schüler der Region üben das Jahr für Jahr, um richtig gute Wiederbeleber zu werden. Und um da noch ein bisschen mehr Ansporn zu geben, veranstaltet der Verein morgen am CHG einen Wiederbelebungswettbewerb, bei dem Schüler aus dem ganzen Landkreis Traunstein gegeneinander antreten. Auf bayernwelle.de gibt es dazu mehr zum Nachlesen.

0: Anwälle an diesem Donnerstagmorgen. Starten wir gemeinsam rein. Ja, und die letzten Tage sind ganz fleißig Sprachnachrichten reingeflattert in unser Bayernwelle-Studio. Das Legoland ist in Halloween-Stimmung und ist mit seinen buh-tastischen Aktionen in Schabernack-Laune. Wir haben Familientickets für euch und wollen eure Herbstferien unvergesslich machen. Bayernwelle-Hörerin Sandra würde gerne mit ihren beiden Teenie-Mädels fahren.
1: Dieses Jahr war sehr herausfordernd für uns, weil unser Chloa leider psychische Erkrankung hat und wir dadurch Anfang des Jahres schon Klinikaufenthalte und Therapie und so weiter hinter uns bringen haben müssen. Und ich darf nicht sagen, sie waren brav, aber sie waren einfach nur mutig. Und ich bin einfach nur unfassbar stolz, dass sie weitergemacht haben. Ja, ich weiß nicht, es war einfach so eine kleine Belohnung vielleicht. Brav ist das falsche Wort, das sind Teenies, wer ist da schon brav?
0: Ja, das ist wohl wahr. Also habe ich die Sandra angerufen und ihr die Tickets geschenkt.
2: Oh mein Gott. Oh wow.
0: Ja, freut dich das?
2: Ja, total. Wow, oh krass, okay.
0: Du hast zwei Teenie-Mädels, hast gesagt, gell?
2: Das stimmt, ja.
0: Ja.
2: 13 und 15.
0: Oh, ja. Interessantes Alter, gell?
2: Absolut, ja.
0: Ja, ich hab schon gehört in der Sprachnachricht, ihr habt ein nicht ganz so leichtes Jahr gehabt. Deswegen dachte ich mir, wäre das schön, wenn die Mädels gerade zu Halloween, wenn alles so schön dekoriert ist und die dann ein paar Extras haben, dass ihr da eine schöne Zeit verbringen könnt, gell?
2: Oh, Wahnsinn, oh, danke schön. Oh, da freue ich mich jetzt.
0: Ja, weil Legoland ist nicht nur was für kleine Kinder, das können ja auch die Großen besuchen.
2: Das Schlimmste, das große Kind ist tatsächlich mein Mann.
0: Ja, also hast du quasi drei Kinder.
2: Ja, das stimmt.
0: Ja, super.
2: Lego-Fan.
0: Ist ja auch was Schönes, also ich würde da auch total ausflippen. Ja, ich wünsche euch auf jeden Fall ganz viel Spaß im Legoland. Genießt diese Familienauszeit. Ihr hört die Bayernwelle. Guten Morgen.
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0: Einen schönen Donnerstag mit der Bayernwelle.
1: Und jetzt die Topmeldung aus der Region mit Markus Zartner. Auch an den Bahnhöfen von Berchtesgaden bis Prien gilt ab heute ein Alkoholverbot. Die Bahn reagiert damit auf den Wunsch von Reisenden und Mitarbeitern nach mehr Sicherheit. Ausnahmen gelten nur in der Bahnhofsgastronomie. Bundespolizei und der Sicherheitsdienst der Bahn sollen die Einhaltung kontrollieren. Mehr dazu in den Regionalnachrichten um halb und auf bayernwelle.de.
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2: Ich bin Fabian Schaffer, guten Morgen. An allen deutschen Bahnhöfen gilt von heute an ein Alkoholverbot. Das bedeutet, dass auf den Bahnsteigen oder auch in den Wartehallen kein Alkohol mehr getrunken werden darf. So ein Verbot gab es bereits an einigen großen Bahnhöfen. Jetzt wird es auf alle ausgeweitet. Die Deutsche Bahn will nach eigenen Angaben so für mehr Sicherheit und Sauberkeit sorgen. Der Bundestag will heute eine Reform der Notfallversorgung beschließen. Dadurch sollen der Notdienst, die Notaufnahmen der Krankenhäuser und die Rettungsdienste besser aufeinander abgestimmt werden. Vorgesehen ist zum Beispiel die Notrufnummer 112 und die Nummer des ärztlichen Bereitschaftsdienstes 116 117 zu vernetzen. Patienten könnten so besser vermittelt werden. Umweltschützer suchen gerade den Vogel des Jahres, der stärker ins Bewusstsein gerückt und geschützt werden soll. Bis 11 Uhr kann jeder noch über die 5 Kandidatenvögel abstimmen. Ronny Thorau stellt sie kurz vor.
3: Ja, 2 der 5 gelten laut Umweltschützern als besonders gefährdet. Die Mehlschwalbe, eine, wie es heißt, piorettendrehende Flugakrobatin, die oft Lehmnester an Hauswänden baut. 2. gefährdeter Vogel ist der Trauerschnäpper, ein Vogel, der schattige Wälder und Parks liebe, aber durch die Erderwärmung schwer zu kämpfen habe gerade. Und weitere Kandidaten sind der Kranich, die Wasseramsel und der Kolkrabe.
2: Heftige Regenfälle haben in Istanbul schwere Überschwemmungen ausgelöst. In vielen Stadtteilen standen Straßen und Unterführungen unter Wasser. Zahlreiche Autos und Busse blieben stecken. Mehr als 1000 Notrufe gingen ein. Rund 8000 Einsatzkräfte sind im Einsatz. Der Schulunterricht wurde für heute ausgesetzt. Bei den Überschwemmungen kam ein 14-Jähriger ums Leben. Er erlitt in einer Pfütze einen Stromschlag. In der Fußball-Champions League hat Stuttgart auch sein 2. Spiel gewonnen bei Slovan Bratislava. In der Slowakei gewann der VfB mit 3:0. Borussia Dortmund musste hingegen eine Niederlage hinnehmen. Der BVB unterlag in Norwegen. Bodø Glimt mit 0:1. Es ist jetzt 8:15.
4: Und damit sind wir beim Bayernwelle Wetter. Es bleibt heute eher bewölkt. Am Nachmittag haben wir mal kurz die Chance auf Sonnenschein, sonst heute eher grau bei maximal 17 Grad. 7 Grad messen wir aktuell in Prien am Chiemsee, 6 in Wonneberg und 6 auch in Bad Reichenhall bei der Alten Saline. Der Bayernwelle Verkehrsservice, damit ihr sicher ankommt. Aktuell haben wir nur den Stau auf der A8 Salzburg Richtung München bei Rohrdorf. Wegen einer Baustelle braucht ihr hier knapp 20 Minuten länger. Blitzer habe ich aber noch keine in meiner Liste stehen. Wenn ihr was seht, dann gebt gerne Bescheid, ruft an oder schickt eine WhatsApp. Das wäre die 08654. 3x7 und 3x3. Ich sag schon mal danke fürs Melden und gute Fahrt.
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4: Der Donnerstag läuft, die To-Do-Liste wird immer länger und da schnaufen wir mal ganz kurz durch. Zusammen mit Kenny Loggins und Welcome to Heartlight hier auf der Bayernwelle. Ich bin Emily Rettenberger, schönen Donnerstag. Hey.

0: Das ist euer Donnerstagmorgen hier auf der Bayernwelle. Guten Morgen. Eine Auszeit im Legoland zu Halloween. Wer sagt da schon nein? Alles ist schön dekoriert und es dürfen Streiche gespielt werden, was das Zeug hält. Wir haben Tickets für euch und wollten wissen, wie brav eure Kinder waren und warum ihr euch das verdient habt. Da ist unter anderem das hier reingekommen von Bayernwelle-Hörer Franz und Tom aus Truchtlaching.
1: Ho, ho, ho. Na, hallo, Franz.
2: Ja, moin.
1: No, warst du auch das ganze Jahr brav?
2: Ja.
1: Warst du artig in der Schule?
2: Ja.
1: Schreibst du auch gute Noten und machst immer gut mit?
2: Ja, ich hab schon einen Zweier.
1: Aber jetzt mal Spaß beiseite. Die Karten fürs Legoland waren schon bärig und dadurch, dass Bayernwelle unser Sender ist, machen wir da natürlich sehr gerne mit. Also, ein schöner Tag euch.
0: Muss ich schon sehr schmunzeln bei der Sprachnachricht. Ich wollte die beiden dann anrufen und ihnen die Tickets schenken. Aber unter der Nummer, da war dann plötzlich die liebe Jenny dran. Warum das, Jenny?
3: Weil ich in der Früh immer in der Arbeit Bayernwelle her. Ich bin um 6 Uhr schon im Büro.
0: Okay.
3: Und hab das gehört und hab dann mein Moa WhatsApp geschrieben und hab gesagt, oh, macht's doch mal eine coole Sprachnachricht. Ich dat das cool finden, wenn der Franz da mitmachen hat. Also die waren nur daheim. Aha. Und die haben mir das dann geschickt und ich hab's praktisch an euch dann geschickt.
0: Hat geklappt.
3: Ja, also mich freut's gerade mega.
0: Ja, super. Und jetzt könnt ihr alle gemeinsam ins Legoland fahren. Ich wünsche euch ganz viel Spaß und hoffe, ihr gruselt euch auch schön. So, jetzt ist auch der letzte wach, denke ich. Ihr hört die Bayernwelle. Guten Morgen.

0: Ist es a Randy mit Good Old Days starten wir rein in den Donnerstag hier auf der Bahnwelle. 20 nach 8 haben wir es. Guten Morgen. Und ab heute gilt es, ab sofort ist in Deutschland Alkohol auf Bahnsteigen und in Wartehallen Geschichte. Ein Verbot, das die deutsche Bahnchefin Evelyn Paller mit mehr Sicherheit für Mitarbeitende und Reisende begründet. Aber wie findet ihr das Alkoholverbot am Bahnsteig? Das wollen wir diese Woche bei unserem Bayernwelle Meinungscheck wissen. Und deshalb haben wir uns am Freilassinger Bahnhof einmal umgehört.
1: Ich finde es gut und richtig, vor allem als Frau fühlt man sich auf jeden Fall wohl, wenn an Bahnhöfen nicht viele Menschen unterwegs sind, die dann eventuell noch Alkohol konsumieren. Also ich bin eigentlich dafür.
2: Ich finde es vielleicht ein bisschen übertrieben. Naja, am Bahnhof, wenn einer mal Weißbier trinkt, warum eigentlich nicht, gell?
3: Ich finde es richtig, weil an Bahnhöfen sich viele rumtreiben, die sich betrinken und dann andere Leute belästigen. Oder zum Beispiel, wenn sie zu viel getrunken haben, eine Sauerei machen.
4: Es ist so, dass bei vielen einfach Alkohol anheizt. Jeder reagiert unterschiedlich darauf, aber einige werden halt leider dann gewaltbereit. Dann eskaliert es. Das hat gerade auf Bahnhöfen ist kein Platz dafür, hat da nichts zu suchen.
0: Ja, und das deckt sich auch mit unserer Umfrage auf bayernwelle.de. Hier finden nur knapp 10% von euch das Alkoholverbot an Bahnsteigen und Wartehallen für übertrieben. Allerdings befürchtet auch gut die Hälfte, dass das Alkoholverbot am Ende vielleicht niemand kontrollieren wird. Wie seht ihr das? Schickt mir auch gerne eure Meinung noch zu unserem Bayernwelle Meinungscheck. Alkoholverbot an Bahnhöfen, richtig oder übertrieben? Nummer wäre die 08654, dreimal die 7 und dreimal die 3.
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3: Halb neun, da kommt der Info Markus Zartner ins Studio geflitzt und hat die News dabei. Guten Morgen, Markus.
4: Servus, Emily. Guten Morgen. Der Bundestag will heute eine Reform der Notfallversorgung beschließen. Dadurch sollen der Notdienst, die Notaufnahmen und der Rettungsdienst besser aufeinander abgestimmt werden. Geplant ist zum Beispiel die Notrufnummer 110 und die Nummer des ärztlichen Bereitschaftsdienstes 116117 zu vernetzen. Patienten könnten so besser vermittelt werden.
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4: Ab heute ist das Trinken von Alkohol auch an den Bahnhöfen von Berchtesgaden bis Prien verboten. Ein deutschlandweites Alkoholkonsumverbot ist in Kraft getreten. Es gilt im gesamten Bahnhofsgelände. Ausnahmen gibt es nur in der Bahnhofsgastronomie. Bahnsprecherin Anja Brücker.
5: Wir reagieren damit auf den Wunsch von vielen Reisenden und Mitarbeitenden nach mehr Sicherheit. Und die Erfahrungen aus bereits alkoholfreien Bahnhöfen zeigen, weniger Alkohol bedeutet weniger Konflikte, weniger Gewalt und auch ein angenehmeres Gefühl, ein angenehmeres Umfeld für alle.
4: Das Alkoholverbot gilt ab heute. Ob es eingehalten wird, sollen der Sicherheitsdienst der Deutschen Bahn und die Bundespolizei kontrollieren. Anfang Dezember entscheidet der Kreistag im Landkreis Traunstein über die Einführung einer gelben Tonne. Im Vorfeld startet die SPD eine Bürgerbefragung. Wie der Kreis- und Fraktionsvorsitzende Sepp Patzinger mitteilt, soll die Meinung der Bevölkerung in die Entscheidung der Partei einfließen. Befürworter der gelben Tonne verweisen auf mehr Komfort, vor allem für ältere und wenig mobile Menschen. Denn bisher muss der Plastikmüll im Landkreis Traunstein selbst zum Wertstoffhof gebracht werden. Andere hingegen haben Bedenken bezüglich Platzmangels bei Mehrfamilien. Häusern, der Sortierqualität und möglicherweise steigenden Kosten. Die Befragung läuft online über die Website des SPD-Kreisverbands. Die Ergebnisse sollen dann am 24. November präsentiert werden. Bei E-Scooter-Kontrollen im Freilassinger Stadtgebiet hat die Polizei eine Vielzahl von Verstößen festgestellt. Beamte überprüften am Mittwochvormittag unter anderem in der Fußgängerzone, am Bahnhof und nahe der Schulen 21 E-Scooter sowie weitere Fahrzeuge. Insgesamt registrierte die Polizei 14 Verstöße. Eine 28-Jährige fuhr beispielsweise ohne Versicherungsschutz. Ein 13-Jähriger durfte die Fahrt nicht fortsetzen, weil er zu jung ist. Neben zwei Anzeigen beließen es die Beamten aber meist bei Verwarnungen und klärten die Verkehrsteilnehmer vor Ort auf. Und weitere Nachrichten aus unserer Region findet ihr auch auf bayernwelle.de.
3: Das Bayernwelle-Wetter. Die Sonne bleibt heute ein eher seltener Gast. Dazu ziehen viele Wolken rum zwischen Chiemsee und Königssee und das bei knapp 15 bis 17 Grad. 6 Grad messen wir aktuell in Inzell, genauso wie in Reit im Winkel und 6 Grad auch in Berchtesgaden beim Bahnhof. Der Bayernwelle Verkehrsservice, damit ihr sicher ankommt. Wir haben weiterhin Stau auf der A8 Salzburg Richtung München bei Rohrdorf wegen einer Baustelle. Aktuell braucht ihr hier eine halbe Stunde länger. Und einen Blitzer hat die liebe Hanna durchgeschickt. Der steht in Inzell auf Höhe des Eisstadions. Vielen Dank, Hanna, fürs Durchschicken. Wenn ihr auch was gesehen habt, dann gebt Bescheid, ruft an oder schickt auch eine WhatsApp. Das wäre die 08654, 3x die 7 und 3x die 3. Danke schon mal fürs Melden und gute Fahrt.
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3: Emily hier für euch. Guten Morgen. Das ist eine Situation, in die wir natürlich alle nicht geraten wollen, die uns aber täglich passieren kann. Ein Herz hört plötzlich auf zu schlagen und jede Sekunde zählt. Aber was tun, wenn wir selbst plötzlich zum Ersthelfer werden? Warum es gerade bei diesem Thema noch viel Aufklärungsarbeit braucht und wie schon Schüler lernen können, im Ernstfall Leben zu retten, darüber sprechen wir gleich mit Matthias Volz vom Verein Kids Save Life hier auf der Bayernwelle.

0: Wir werden gemeinsam wach hier auf der Bayernwelle. Schönen guten Morgen. Und am Samstag ist der Tag der Wiederbelebung. Und dieser Tag ist dazu da, uns alle mal wieder an dieses wichtige Thema zu erinnern. Also daran, was wir tun müssen, wenn neben uns jemand einen Herzstillstand hat. Die Zahlen dazu sind in Deutschland leider erschreckend. Matthias Volz vom Verein Kids Save Life im Bayernwelle-Interview.
1: Bei uns ist so, in Deutschland gibt es Daten, wir sind so bei roundabout 60.000 Kreislaufstillständen, also plötzlicher Herztod, plötzlich kippt ein Mensch um. Und wenn das passiert bei 60.000 Menschen, ist die Überlebensquote in Deutschland aktuell so bei 7%. Das ist so der Schnitt, den wir aktuell haben. Und jetzt, wenn ich Ihnen sage, in Dänemark ist es aktuell bei 14%. Naja, die Dänen haben eine deutlich bessere Laienwiederbelebung. Es haben nicht andere Ärzte, anderes System, sondern die Laienwiederbelebung ist der entscheidende Unterschied.
0: Die Lösung dafür ist, das Thema in die Schulen zu holen. Und genau das macht der Verein Kids Save Lives.
1: Wir machen es hier jährlich in der Schule. Das ist schon mal so ein ähnliches Prinzip wie das Radfahren. Wenn man etwas häufig und immer wiederkehrend übt, dann ist es auch dann in einer Stresssituation abrufbar. Keiner geht aufs Fahrrad und sagt jetzt, wie war das mit dem linken und dem rechten Fuß? Muss ich vorwärts, rückwärts treten? Das denkt ja keiner mehr nach, weil er es repetitiv tut. Und der Hauptpunkt tatsächlich, der geschult wird, sind drei wesentliche Sachen, die wir sagen. Das ist prüfen, rufen und drücken.
0: Dafür kommt der Verein entweder selbst in die Schulen, um es mit den Schülern zu üben, oder unterstützt die Schulen dabei. Ziel ist es, dass die Schüler ab der 7. Klasse Jahr für Jahr Wiederbelebungstraining bekommen, damit sie im Fall der Fälle auch wissen, was zu tun ist. Mehr dazu und auch für euch nochmal alles Wichtige rund um die Wiederbelebung findet ihr auf bayernwelle.de zum Nachlesen.

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1: Mit Angelina Quatschala. Servus. Am Freitagabend könnt ihr Gospel- und Popsongs genießen und gleichzeitig einen guten Zweck unterstützen. Der Gospelchor Joyful Noise aus Bad Reichenhall und der Female Popchor Vocal Queens aus Traunstein veranstalten gemeinsam ein Benefizkonzert. Der Eintritt ist also frei, Spenden sind dagegen ausdrücklich erwünscht. Die gehen dann zu 100% an die neu gegründete Interventionsstelle des Sozialdienstes katholischer Frauen Südostbayern und unterstützen damit direkt Frauen in schwierigen Lebenssituationen. Das Konzert findet in der Pfarrkirche St. Rupert in Freilassing statt. Los geht's morgen um 19 Uhr. Einlass ist eine halbe Stunde vorher. Für alle, die gern Mountainbike fahren, gibt's ab Samstag was Neues in der Region. Der TSV Marquardt Stein eröffnet den Mountainbike-Spiel- und Motorikplatz. Um 12 Uhr geht's los und im Laufe des Mittags werden dann die verschiedenen Lines beschrieben und es findet der Ride-Out Rock'n'Roller statt. Treffpunkt ist am Parkplatz Hochplattenbahn in Marquardt Stein. Das gesamte Programm und den konkreten Zeitplan findet ihr auch nochmal auf mountainbike.tsv-marquardtstein.de. Und am Samstagabend ist es in Siegsdorf Zeit zum Feiern. Die Freiwillige Feuerwehr veranstaltet auch dieses Jahr wieder ein Weinfest. Los geht's ab 19 Uhr und zwei Stunden später gibt's dann für alle Ü18-Jährigen ultimatives Disco-Feeling bei der Bergsteigerbar. Gefeiert wird im Feuerwehrhaus Siegsdorf, das bei jedem Wetter. Der Eintritt kostet euch 5 Euro.
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0: Und jetzt die Topmeldung aus der Region mit Markus Zartner. Zum anstehenden Tag der Wiederbelebung weist der Verein Kids Save Lives Chiemgau auf seine Arbeit hin. Er unterstützt Schulen dabei, das Thema im Unterricht zu üben. Denn nur ein geringer Teil der Laien in Deutschland traut sich, einen Menschen wiederzubeleben. Das will der Verein ändern. Mehr dazu in den Regionalnachrichten um 12:30 und auf bayernwelle.de.
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2: Ich bin Fabian Schaffer. Guten Morgen. Eine bezahlbare Wohnung hierzulande zu finden, bleibt weiter Glückssache. Im dritten Quartal stiegen die Mieten von angebotenen Wohnungen um 1,2% im Vergleich zum Vorquartal, teilt das Kiel-Institut für Weltwirtschaft mit. Vor allem in Großstädten hat sich der Mietenanstieg erneut beschleunigt. Diana Kramer berichtet.
3: Am stärksten gestiegen sind die Mieten im dritten Quartal in Berlin und Düsseldorf. Im Jahresvergleich liegt Hamburg an der Spitze mit einem Plus von fast 7%. Aber auch jenseits der Metropolen wird es immer teurer. In Bochum, Augsburg und Mannheim waren Mietwohnungen zwischen 5 und mehr als 6% teurer als noch vor einem Jahr.
2: Bier, Wein und anderer Alkohol darf von heute an nicht mehr an Bahnhöfen getrunken werden. Das betrifft alle 5.700 Bahnhöfe in Deutschland. Das Verbot gilt im gesamten Bereich, inklusive der Bahnsteige, zum Teil auch auf den Vorplätzen. Nur in gastronomischen Betrieben darf weiter Alkohol getrunken werden. Ziel sind mehr Sicherheit und Sauberkeit. An knapp 40 großen Bahnhöfen gibt es solche Verbote schon seit längerem. Passend dazu, der Bahnhof in Ansbach ist Bahnhof des Jahres 2026. Das hat das Verkehrsbündnis Allianz pro Schiene mitgeteilt. Die Jury lobte die helle, freundliche Atmosphäre nach dem mehrjährigen Umbau sowie die gute Anbindung mit Bus, Auto und Fahrrad. Der Freistaat Bayern hat den barrierefreien Ausbau mit mehr als 20 Millionen Euro gefördert. Kita-Träger machen beim Einstellen von Personal oft Kompromisse bei der Qualifikation. Das zeigt eine Umfrage der Bertelsmann Stiftung. Knapp 23% der fast 4.800 befragten Kita-Leitungen berichten, ausgeschriebene Stellen seien nicht mit dem nötigen Qualifikationsniveau besetzt worden. Grund sei oft die Entlastung des bestehenden Personals. Weiterbildung findet zudem zu selten statt, kritisiert die Stiftung. Der Vogel des Jahres 2027 wird heute bekannt gegeben. Der Naturschutzbund Deutschland und der Landesbund für Vogel- und Naturschutz in Bayern verkünden am Vormittag gemeinsam den Sieger. Noch bis 11 Uhr kann abgestimmt werden. Zur Wahl stehen Kolkrabe, Kranich, Mehlschwalbe, Trauer, Schnepper und Wasseramsel. Vogel des Jahres 2026 ist das Rebhuhn. Es ist jetzt kurz nach 9.
4: Wir sind beim Bayernwelle Wetter und da sind heute einige Wolken unterwegs. Zwischendrin kann immer mal wieder kurz die Sonne rausschauen bei maximal 17 Grad. 8 Grad messen wir aktuell in See und Seebruck, 5 in Otting und 7 in Schneitzelreuth beim Wurzenwirt. Der Bayernwelle Verkehrsservice. Damit ihr sicher ankommt, wir haben natürlich einen Stau auf der A8 Salzburg Richtung München bei Rohrdorf wegen einer Baustelle. 20 Minuten braucht ihr hier aktuell länger. Geblitzt wird auch und zwar einmal in Laufen unterhalb des Aldis, in der 30er-Zone und in Inzell auf Höhe des Eisstadions. Wenn ihr auch noch was habt, Blitzer oder Staus, gebt Bescheid. Ruft an oder schickt auch gerne eine WhatsApp. Nummer ist die 08654, 3x7 und 3x3. Danke fürs Melden und gute Fahrt.
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4: So, den Morgen lassen wir so langsam hinter uns. Wir starten rein in den Vormittag und das zusammen mit Temper City Self-Aware hier auf der Bayernwelle. Ich bin Emily Rettenberger. Schönen Donnerstag.

0: Wir sind ready für den Donnerstag. 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Schönen guten Morgen. Und die Bahn will für mehr Sicherheit sorgen. Deshalb ist heute ein Alkoholverbot an allen deutschen Bahnhöfen in Kraft getreten. Was alles verboten ist und was nicht, das weiß Bayernwelle-Reporter Thomas Bleskin.
1: Also verboten ist der Alkoholkonsum grundsätzlich im gesamten Bahnhofsbereich der Deutschen Bahn, also auch auf den Bahnsteigen. Ausgenommen sind Gaststätten im Bahnhof. Und auch im Zug selbst darf in der Regel weiter Alkohol getrunken werden. In den Bordbistros der Fernzüge verkauft die Bahn auch weiterhin Bier, Wein und Co. Ausnahmen von dem Verbot an Bahnhöfen kann es außerdem dort geben, wo Bahnhofsgebäude nicht der Deutschen Bahn gehören.
0: Und was, wenn sich jetzt jemand nicht daran hält?
1: Dann sollen Sicherheitskräfte der Bahn zunächst das Gespräch suchen. So ist jedenfalls die Ansage. Die Bahn hat ausdrücklich angekündigt, mit Augenmaß vorzugehen. Wer sich aber weigert, das Verbot einzuhalten, muss im schlimmsten Fall mit einem Hausverbot rechnen. Das gilt auch an Tagen mit Großveranstaltungen oder Fußballspielen. Die Bahn verspricht sich von der Regel weniger Konflikte und weniger Müll an den Stationen. Und an den knapp 40 großen Bahnhöfen, wo es solche Regeln schon länger gibt, hat sich gezeigt, es funktioniert.
0: Ja, also was haltet ihr denn vom neuen Alkoholverbot an den Bahnhöfen? Findet ihr das sinnvoll oder sagt ihr, es bringt eh nichts, wenn es nicht ausreichend kontrolliert wird? Ich würde gerne mit euch ein bisschen drüber diskutieren. Also schickt mir gerne eine WhatsApp-Nachricht. Nummer ist die 08654, 3x7 und 3x3. Ihr hört die Bayernwelle. Schönen Donnerstag.

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2: Mit Markus Zartner. Am Wochenende ist der Tag der Wiederbelebung, denn die Wahrscheinlichkeit, dass wir bei einem Herzstillstand zu Hause oder auf offener Straße von einem Laien wiederbelebt werden, liegt in Deutschland bei über 50%. Deswegen spielt Wiederbelebung im Schulunterricht eine immer wichtigere Rolle. Matthias Volz vom Verein Kids Save Lives Chiemgau.
3: Und 2014 gab es das schon vom Kultusministerium in Bayern, dass sie gesagt haben, Schüler- oder Laienwiederbelebung soll in den Schulunterricht integriert werden. Aber das sind eben diese drei Hürden, die ich Ihnen genannt habe. Wie bringt man die Theorie dorthin, wie bildet man die Lehrer dafür aus und wie kommen die Schulen zu den Simulatoren? Das sind so drei Problemfelder, die man hat. Die gibt es zwar in einem Statuspapier des Kultusministeriums benannt, aber man muss halt eine Lösung dafür finden und dafür sind wir da.
2: Der Verein unterstützt Schulen, damit sie den Schülern ab der 7. Klasse jedes Jahr wieder die drei wichtigen Schritte beibringen, nämlich prüfen, rufen, drücken. Durch die Wiederholung und Übung ist es bei Laien wahrscheinlicher, dass sie auch im Ernstfall eine Person reanimieren. Der neue Rufbus Dorli in Ruhpolding zieht nach den ersten Monaten eine positive Bilanz. Seit Juli legte der rein elektrische Bus über 20.000 Kilometer zurück. In den Sommermonaten waren es laut Gemeinde im Schnitt 400 Kilometer am Tag. Das Angebot ergänzt den normalen Linienverkehr und bindet bisher abgelegene Ortsteile sowie Wanderparkplätze flexibel an. Fahrgäste buchen ihre Fahrt ohne festen Fahrplan mindestens eine halbe Stunde im Voraus. Über 100 Haltestellen im Gemeindegebiet werden angefahren. Die Preise sind entfernungsabhängig. 5 Kilometer kosten beispielsweise 4 Euro. Laut Betreibern wird der an 365 Tagen im Jahr verkehrende Bus von Einheimischen wie Gästen sehr gut angenommen. Wegen zweier Schleusungsfahrten steht ein 22-Jähriger heute in Traunstein vor dem Landgericht. Der Angeklagte soll sich im Jahr 2024 einer Gruppe angeschlossen haben, die Migranten ohne ausreichende Dokumente illegal nach Deutschland eingeschleust hat. Bei zwei Schleusungsfahrten soll er selbst das Fahrzeug über die Grenze gefahren haben. Eine dieser Fahrten führte über den kleinen Walserberg bei Matzoll. Dabei befanden sich laut Anklage jeweils deutlich mehr Personen im Fahrzeug als erlaubt. Die Bedingungen für die Geschleusten seien also sehr gefährlich gewesen. Der potenzielle Schleuser steht heute in Traunstein vor Gericht. 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
4: Das Bayernwelle-Wetter. Die Sonne bleibt heute eher ein seltener Gast. Dazu ziehen viele Wolken rum zwischen Chiemsee und Königssee und das bei knapp 15 bis 17 Grad. 8 Grad messen wir aktuell in Nussdorf, 7 in Laufen und 8 in Anger beim Porsche-Traumwerk. Der Bayernwelle Verkehrsservice, damit ihr sicher ankommt. Und da habe ich tatsächlich in Anführungszeichen nur den üblichen Stau auf der A8 Salzburg Richtung München zwischen Fraßdorf und Innbrücke. Aktuell haben wir da 4 Kilometer Stau und ihr habt einen Zeitverlust von bis zu 20 Minuten. Geblitzt wird auch noch, und zwar einmal in Laufen unterhalb des Aldis in der 30er-Zone und in Inzell auf Höhe des Eisstadions. Wenn ihr jetzt auch noch was entdeckt habt, dann gebt doch gerne Bescheid, ruft an oder schickt auch eine kurze WhatsApp. Nummer für beides wäre die 08654, 3x die 7 und 3x die 3. Danke fürs Melden und gute Fahrt.
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1: Heute ist der 15. Oktober. Am 15. Oktober 1815 endet die Karriere eines der bedeutendsten Europäer in der Geschichte. Napoleon Bonaparte betritt an diesem Tag St. Helena. Nach seiner Niederlage bei Waterloo war er von den Briten auf die Insel im Atlantik verbannt worden. Bis zu seinem Tod im Mai 1821 lebte Napoleon hier im sogenannten Longwood House. Auf Veranlassung seines Neffen Napoleon III. War es vom französischen Staat erworben worden und ist seither offiziell französisches Staatsgebiet. Heute residiert der französische Konsul auf St. Helena in dem Haus. Am 15. Oktober 1950 wird in der DDR zum ersten Mal gewählt. Wobei die Wahl der ersten Volkskammer eigentlich nicht wirklich den Namen Wahl verdient. Es gibt nur eine Einheitsliste und auf der stehen praktisch ausschließlich Vertreter der SED, der Sozialistischen Einheitspartei. Diese erhält bei der Wahl 99,7%, so das offizielle Ergebnis. 40 Jahre später wird derjenige geehrt, der letztendlich den Niedergang der DDR besiegelt hatte. Am 15. Oktober 1990 wird bekannt gegeben, dass Michail Gorbatschow den Friedensnobelpreis erhält.
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2: Ich bin Fabian Schaffer. Kita-Träger machen aus Sicht der Leitungen zu oft Kompromisse, wenn es bei der Einstellung von Personal um die Qualifikation geht. Das zeigt eine Umfrage für die Bertelsmann Stiftung. Von fast 4.800 Kita-Leitungskräften gab fast ein Viertel an, dass ausgeschriebene Stellen nicht dem Qualifikationsniveau entsprachen, das die Kita eigentlich brauche. Ein Grund sei, dass das vorhandene Personal entlastet werden müsse. Wer raucht, muss voraussichtlich ab dem kommenden Jahr mehr Geld dafür ausgeben. Der Bundestag befasst sich heute mit einem Gesetzentwurf, wonach die Steuer auf Tabakprodukte angehoben werden soll. Diana Kramer berichtet.
3: Die Steuer auf Tabakprodukte soll nicht ad hoc, sondern über einen Zeitraum von 4 Jahren regelmäßig erhöht werden. Konkret heißt das, dass eine Schachtel Zigaretten ab dem kommenden Jahr etwa 8,80 Euro kosten wird und dann jedes Jahr teurer wird, bis 2030 dann auf knapp 12 Euro. Auch Tabak für Selbstdrehen, Wasserpfeifentabak und Liquids für E-Zigaretten sollen höher besteuert werden.
2: In Istanbul dauern nach den schweren Überschwemmungen die Rettungsmaßnahmen an. 2 Menschen sind gestorben, eine 34-Jährige beim Versuch, eine überflutete Straße zu überqueren und ein 14-Jähriger durch einen Stromschlag in einer Pfütze. Für heute sind weiter Regen und Gewitter vorausgesagt. Schulen bleiben geschlossen. Kartoffeln werden deutlich teurer. Im September waren es 11,3% mehr als im Vorjahresmonat, deutlich über der allgemeinen Inflation von 3,3%. Grund ist die schlechte Ernte. Wegen Dürre und kleinerer Anbaufläche sind in diesem Jahr nur 10,4 Millionen Tonnen Kartoffeln eingebracht worden, rund ein Viertel weniger als im Vorjahr. Das zeigen Daten des Statistischen Bundesamts. Ein Feierabendbier am Bahnsteig oder eines für den Weg zum Bundesligaspiel. Auf sämtlichen Bahnhöfen in Deutschland ist das seit Mitternacht verboten. Bundesweit gilt an allen rund 5.700 Bahnhöfen ab heute ein Alkoholverbot. An einigen großen gab es so ein Verbot ohnehin schon. Die Bahn will die Bahnhöfe so sicherer und sauberer machen. Es ist jetzt kurz nach 10.
4: Danke dir, Fabian. Das Bayernwelle-Wetter. Richtung Nachmittag lockert es auf und wir bekommen bei 15 bis 18 Grad auch ein bisschen Sonnenschein zwischen Chiemsee und Königssee. Morgen dann den ganzen Tag über sonnig bei knappen 20 Grad. Der Bayernwelle-Verkehrsservice, damit ihr sicher ankommt. Wir schauen auf die A8 bei Rohrdorf. Auch heute Stau aufgrund der Baustelle. In Fahrtrichtung München derzeit ein Zeitverlust von 20 bis 25 Minuten. In Richtung Salzburg sind es knappe 10 Minuten. Ansonsten schaut's aber gut aus auf den Straßen der Region. Blitzer habt ihr uns natürlich auch gemeldet, einmal in Inzell auf Höhe der Max-Eicher-Arena und in Laufen wird geblitzt unterhalb vom Aldi in der 30er-Zone. Falls ihr noch was habt für uns, ruft gerne an oder schickt uns eine WhatsApp-Nachricht, beides unter der 08654 3x7 3x3. Danke euch!
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1: Mit Markus Zartner. Nach dem Rauchen ist ab sofort auch das Trinken von Alkohol an allen deutschen Bahnhöfen verboten. Seit heute gilt ein Alkoholkonsumverbot für die mehr als 5000 Bahnhöfe in Deutschland, auch zwischen Chiemsee und Königssee. Zu oft mussten wir feststellen, dass dort, wo zu viel Alkohol fließt, auch die Gewalt zunimmt, sagt Bahnchefin Evelyn Paller. Deswegen ist an den Bahnsteigen und in den Wartehallen ab sofort das Trinken von Alkohol strikt verboten. Dafür sind an den einzelnen Bahnhöfen auch bei uns in der Region die Hausordnungen angepasst worden. Der Sicherheitsdienst der Bahn und die Bundespolizei sollen immer wieder kontrollieren, dass das Verbot auch eingehalten wird. Nur in Bahnhofsgaststätten darf weiterhin Alkohol ausgeschenkt und getrunken werden. Prüfen, rufen, drücken. Drei Schritte, die im Ernstfall Leben retten. Genau darauf will der Tag der Wiederbelebung am Wochenende erneut aufmerksam machen. Ein Verein in der Region tut das schon seit einigen Jahren regelmäßig, indem er Schulen unterstützt, Wiederbelebung im Unterricht zu üben. Kids Save Lives Chiemgau heißt der Verein und der veranstaltet morgen einen Wiederbelebungswettbewerb am Chiemgau-Gymnasium in Traunstein. Schüler aus verschiedenen Schulen treten gegeneinander an. Matthias Volz vom Verein.
2: Die werden dann in Vorrunden gegeneinander antreten über eine gewisse Zeit, wo sie konsequent drücken müssen. Und diese Puppen, die wir haben, die haben ein internes Feedback und was wir per Beamer beobachten. Und da laufen dann Krankenwagen praktisch über eine Ziellinie. Und die ersten zwei werden gewinnen und Richtung Halbfinale, also voranschreiten bis zum Finale. Und dann wird man schauen, wer die Trophy gewinnt.
1: Dadurch soll das Thema Wiederbelebung noch mehr Aufmerksamkeit bekommen und gleichzeitig soll der Wettbewerb für mehr Ansporn sorgen, die Sache richtig gut zu machen. Wenn im Januar wieder der Biathlon-Weltcup in Ruhpolding Station macht, dann sollen die Besucherinnen und Besucher möglichst mit dem Zug anreisen. Der Weltcup setzt deswegen seine Zusammenarbeit mit der Bayerischen Regiobahn fort. Wer eine Eintrittskarte für einen Wettkampf in der Chiemgau-Arena hat, kann mit diesem Ticket gleichzeitig auch die Züge der Bahn nutzen. Das gilt nicht nur für die Strecke von Traunstein bis Ruhpolding und zurück, sondern auch für die Anfahrt von München über Traunstein nach Ruhpolding. Der Biathlon-Weltcup in Ruhpolding steigt vom 6. bis zum 10. Januar 2027. 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Das Bayernwelle-Wetter. Bis zu 18 Grad sind heute drin. Im Tagesverlauf lösen sich die Wolken auf und die Sonne setzt sich durch. Morgen dann ein goldener Herbsttag mit Höchstwerten von 19 Grad und Sonnenschein von früh bis spät, zumindest nachdem sich der Herbstnebel verzogen hat. Der Bayernwelle Verkehrsservice, damit ihr sicher ankommt. Wir schauen auch heute wieder auf die A8 bei Rohrdorf. Die Brückenbaustelle sorgt für Staus in Fahrtrichtung München mit einem Zeitverlust von knapp 20 Minuten. In Fahrtrichtung Salzburg sind es knappe 10 Minuten. Ihr habt uns einen Blitzer gemeldet und zwar in Inzell auf Höhe des Eisstadions und auch in Laufen wird geblitzt in der Ortsdurchfahrt an der B20 unterhalb vom Aldi in der 30er-Zone. Wenn ihr noch was habt für uns, gerne anrufen oder WhatsApp-Nachricht schicken. Alles geht ganz bequem unter der gleichen Nummer 08654 3x7 3x3.
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0: 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Ich bin Fabian Schaffer. Eine bezahlbare Wohnung hierzulande zu finden, bleibt weiter Glückssache. Im dritten Quartal stiegen die Mieten von angebotenen Wohnungen um 1,2% im Vergleich zum Vorquartal, teilt das Kiel-Institut für Weltwirtschaft mit. Vor allem in Großstädten hat sich der Mietenanstieg erneut beschleunigt. Diana Kramer berichtet.
2: Am stärksten gestiegen sind die Mieten im dritten Quartal in Berlin und Düsseldorf. Im Jahresvergleich liegt Hamburg an der Spitze mit einem Plus von fast 7%. Aber auch jenseits der Metropolen wird es immer teurer. In Bochum, Augsburg und Mannheim waren Mietwohnungen zwischen 5 und mehr als 6% teurer als noch vor einem Jahr.
0: Kita-Träger machen beim Einstellen von Personal oft Kompromisse bei der Qualifikation. Das zeigt eine Umfrage der Bertelsmann Stiftung. Knapp 23% der fast 4.800 befragten Kita-Leitungen berichten, ausgeschriebene Stellen seien nicht mit dem nötigen Qualifikationsniveau besetzt worden. Grund sei oft die Entlastung des bestehenden Personals. Weiterbildung findet zudem zu selten statt, kritisiert die Stiftung. Im Bundestag werden heute mehrere Gesetze der schwarz-roten Koalition abschließend beraten, unter anderem zur geplanten Erhöhung der Tabaksteuer. Der Gesetzentwurf sieht eine regelmäßige Erhöhung der Steuer auf Tabakprodukte über einen Zeitraum von 4 Jahren vor. Auf der Tagesordnung steht auch die abschließende Beratung eines Gesetzes zur sogenannten digitalen Identität. Bürgerinnen und Bürger sollen ihre Identität damit künftig per Smartphone digital nachweisen können. YouTube will künftig darauf hinweisen, wenn Songs mit künstlicher Intelligenz erstellt oder deutlich verändert wurden. Die Kennzeichnung soll zunächst im Musikdienst der Plattform eingeführt und später auch auf die Haupt-App ausgeweitet werden. YouTube will dafür Angaben von Musikpartnern und eigene Erkennungstechnik nutzen. Céline Dion gibt es jetzt auch als Barbie-Puppe, das hat Hersteller Mattel mitgeteilt. Die Puppe trägt ein dunkelblaues Kleid und eine Kette, die an das Diamant-Collier aus Titanic erinnert. Für den Film sang Dion My Heart Will Go On. Zuvor hatte Mattel bereits Whitney Houston, Tina Turner und Helene Fischer mit eigenen Puppen gewürdigt. Es ist jetzt kurz nach 11.
3: Danke dir, Fabian. Das Bayernwelle-Wetter. Richtung Nachmittag lockert es auf und wir bekommen bei 15 bis 18 Grad auch ein bisschen Sonnenschein zwischen Chiemsee und Königssee. Morgen dann den ganzen Tag über sonnig bei knappen 20 Grad. Der Bayernwelle Verkehrsservice, damit ihr sicher ankommt. Wir schauen auf die A8 Höhe Rohrdorf. Auch heute wieder ein Stau aufgrund der dortigen Baustelle. Aktueller Zeitverlust in Richtung München von 25 bis 30 Minuten. In Richtung Salzburg ist es eine Viertelstunde und in dieser Richtung besteht auch Gefahr durch Reifenteile auf der Fahrbahn. Und zwar zwischen der Raststätte Sammerberg Süd und Fraßdorf. Wir bleiben auf der Autobahn A8 Richtung München. Ein weiterer Stau und zwar zwischen Neukirchen und Siegsdorf. Hier verliert ihr ebenfalls eine Viertelstunde. Abseits der Autobahn sieht aber alles gut aus verkehrstechnisch. Wir schauen auf die aktuellsten Blitzer in Erlaufen. Habt ihr uns einen gemeldet unterhalb vom Aldi in der 30er-Zone? Und Julia hat gerade noch angerufen und bestätigt, dass der in Inzell nach wie vor aktiv ist auf Höhe vom Eisstadion. Blitzt euch in Fahrtrichtung Inzell. Wenn ihr sonst noch was habt für uns, gerne anrufen oder eine WhatsApp-Nachricht schicken. Beides unter der 08654 3x7 3x3. Dankeschön und gute Fahrt.
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1: Mit Angelina Quocciala. Servus. Auch diese Woche geht's mit dem Spieleherbst im Freizeitpark Ruppolding weiter. Am Samstag wartet das Beppos Biathlon-Spiel auf euch. Und genau dieses Spiel findet wie immer von 14 bis 15 Uhr statt. Mit eurer Eintrittskarte könnt ihr einmal teilnehmen und der oder die Siegerin von jeder Spielrunde kann sich dann über eine Freikarte freuen. Ihr seid neugierig geworden? Dann kommt am Samstag beim Spieleherbst im Freizeitpark Ruppolding vorbei. In Freilassing ist dieses Wochenende im Rahmen des Kirchweihmarkts auch wieder verkaufsoffener Sonntag in der Freilassinger Innenstadt. Dort könnt ihr ab 12.30 Uhr gemütlich durch alle teilnehmenden Geschäfte bummeln. Sie haben bis 17.30 Uhr für euch geöffnet. Und noch eine Info für alle, die mit dem Auto kommen. Parkt bitte ganz problemlos und unkompliziert in der Tiefgarage am Salzburger Platz. Und wer am Wochenende einen Ort zum Baden und Entspannen braucht, schaut am Sonntag im Freizeitbad und der Wellness-Oase Aquasalza in Golling im schönen Salzburger Land vorbei. Dort findet nämlich der Thementag Oktoberfest statt. Passend zum Thema gibt's dort Oktoberfest-Aufgüsse, Sauna-Specials, Live-Musik und vieles mehr. 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
1: Mit Markus Zartner. Am Wochenende ist der Tag der Wiederbelebung, denn die Wahrscheinlichkeit, dass wir bei einem Herzstillstand zu Hause oder auf offener Straße von einem Laien wiederbelebt werden, liegt in Deutschland bei über 50%. Deswegen spielt Wiederbelebung im Schulunterricht eine immer wichtigere Rolle. Matthias Volz vom Verein Kids Save Lives Chiemgau.
2: Und 2014 gab es das schon vom Kultusministerium in Bayern, dass sie gesagt haben, Schüler- oder Laienwiederbelebung soll in Schulunterricht integriert werden. Aber das sind eben diese drei Hürden, die ich Ihnen genannt habe. Wie bringt man die Theorie dorthin, wie bildet man die Lehrer dafür aus und wie kommen die Schulen zu den Simulatoren? Das sind so drei Problemfelder, die man hat. Die gibt es zwar in einem Statuspapier des Kultusministeriums benannt, aber man muss halt eine Lösung dafür finden und dafür sind wir da.
1: Der Verein unterstützt Schulen, damit sie den Schülern ab der 7. Klasse jedes Jahr wieder die drei wichtigen Schritte beibringen, nämlich prüfen, rufen, drücken. Durch die Wiederholung und Übung ist es bei Laien wahrscheinlicher, dass sie auch im Ernstfall eine Person reanimieren. Der neue Rufbus Dorli in Ruhpolding zieht nach den ersten Monaten eine positive Bilanz. Seit Juli legte der rein elektrische Bus über 20.000 Kilometer zurück. In den Sommermonaten waren es laut Gemeinde im Schnitt 400 Kilometer am Tag. Das Angebot ergänzt den normalen Linienverkehr und bindet bisher abgelegene Ortsteile sowie Wanderparkplätze flexibel an. Fahrgäste buchen ihre Fahrt ohne festen Fahrplan mindestens eine halbe Stunde im Voraus. Über 100 Haltestellen im Gemeindegebiet werden angefahren. Die Preise sind entfernungsabhängig. 5 Kilometer kosten beispielsweise 4 Euro. Laut Betreibern wird der an 365 Tagen im Jahr verkehrende Bus von Einheimischen wie Gästen sehr gut angenommen. Wegen zweier Schleusungsfahrten steht ein 22-Jähriger heute in Traunstein vor dem Landgericht. Der Angeklagte soll sich im Jahr 2024 einer Gruppe angeschlossen haben, die Migranten ohne ausreichende Dokumente illegal nach Deutschland eingeschleust hat. Bei zwei Schleusungsfahrten soll er selbst das Fahrzeug über die Grenze gefahren haben. Eine dieser Fahrten führte über den kleinen Walserberg bei Matzoll. Dabei befanden sich laut Anklage jeweils deutlich mehr Personen im Fahrzeug als erlaubt. Die Bedingungen für die Geschleusten seien also sehr gefährlich gewesen. Der potenzielle Schleuser steht heute in Traunstein vor Gericht. 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Das Bayernwelle-Wetter. Bis zu 18 Grad sind heute drin. Im Tagesverlauf lösen sich die Wolken auf und die Sonne setzt sich durch. Morgen dann ein goldener Herbsttag mit Höchstwerten von 19 Grad und Sonnenschein von früh bis spät, zumindest nachdem sich der Herbstnebel verzogen hat. Der Bayernwelle Verkehrsservice, damit ihr sicher ankommt. A8 bei Rohrdorf, wir haben weiterhin einen Stau in der Baustelle. In Fahrtrichtung Salzburg mit einem Zeitverlust von einer Viertelstunde. In Richtung München hat sich's im Moment weitgehend aufgelöst. Hier gibt's aktuell nur stockenden Verkehr bei 5 Minuten Zeitverlust. Weitere gute Nachricht von der Autobahn, auch der Stau auf der A8 Richtung München zwischen Neukirchen und Siegsdorf Ost hat sich erledigt bzw. aufgelöst. Blitzer habe ich 3 Stück für euch im Angebot. Einmal in Inzell auf Höhe vom Eisstadion. In Laufen wird geblitzt in der Ortsdurchfahrt in der 30er-Zone. Und der Marcel hat uns gerade einen durchgeschickt in Oberweißenkirchen in der Gemeinde Palling. Und zwar steht der bei der sozialtherapeutischen Einrichtungen. Blitzt euch in beide Richtungen. Obacht, da ist der 30er-Zone. Falls ihr noch was habt für uns, ruft gerne an oder schickt uns eine WhatsApp-Nachricht. Beides unter der 08654 3x die 7, 3x die 3.
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3: Ich bin Fabian Schaffer. Der Bundestag hat eine Reform der Notfallversorgung beschlossen. Künftig soll eine Ersteinschätzung per Telefon oder vor Ort klären, ob Patienten in eine Arztpraxis, Notdienstpraxis oder Notaufnahme gehören. Dafür werden die Nummern 112 und 116117 verzahnt. Kernstück sind integrierte Notfallzentren an Kliniken. Der Bundesrat muss noch zustimmen. Die Entscheidung wird für den 20. November erwartet. Banken müssen Opfern von Kontobetrug das verlorene Geld zunächst sofort erstatten. Das hat der Europäische Gerichtshof entschieden. Das gilt auch dann, wenn die Bank den Kunden grobe Fahrlässigkeit vorwirft, etwa nach einem Phishing-Betrug. Voraussetzung ist, dass Betroffene den Vorgang rechtzeitig melden. Stellt sich später tatsächlich grobe Fahrlässigkeit heraus, kann die Bank das Geld zurückfordern. Die Staats- und Regierungschefs der 27 EU-Länder sind zu ihrem Herbstgipfel in Brüssel zusammengekommen. Bei dem zweitägigen Treffen soll es um die weitere Unterstützung der Ukraine und die Handelsbeziehungen zu China gehen. Im Mittelpunkt steht der Haushaltsstreit um die EU-Finanzen. Dieter Ebeling berichtet aus Brüssel.
4: Zentraler Streitpunkt ist die EU-Haushaltsplanung für die Jahre 2028 bis 2034. Die Kommission hat 2 Billionen Euro vorgeschlagen, rund 800 Milliarden mehr als bisher. Jene Länder, die vor allem Geld bekommen, finden das gut, die Staaten, die vor allem zahlen müssen, weniger. Deutschland und andere, sogenannte Nettozahler, lehnen die massive Steigerung auch massiv ab.
3: Kartoffeln werden deutlich teurer. Im September waren es 11,3% mehr als im Vorjahresmonat, deutlich über der allgemeinen Inflation von 3,3%. Grund ist die schlechte Ernte. Wegen Dürre und kleinerer Anbaufläche sind in diesem Jahr nur 10,4 Millionen Tonnen Kartoffeln eingebracht worden, rund ein Viertel weniger als im Vorjahr. Das zeigen Daten des Statistischen Bundesamts. Die Lufthansa hat ihren ersten Jet vom Typ Airbus A350-1000 mit dem Namen Deutschland versehen. Die Maschine befindet sich derzeit noch im Airbus-Werk Toulouse und soll Mitte November an ihren neuen Heimatflughafen München fliegen. Es ist der 700. Jet des Herstellers Airbus, der an die Lufthansa ausgeliefert wird. Der erste Linienflug ist für den 3. Dezember nach Tokio geplant. Es ist jetzt kurz nach 12.
5: Danke dir, Fabian. Das Bayernwelle Wetter. Richtung Nachmittag lockert es auf und wir bekommen bei 15 bis 18 Grad auch ein bisschen Sonnenschein zwischen Chiemsee und Königssee. Morgen dann den ganzen Tag über sonnig bei knappen 20 Grad. Der Bayernwelle Verkehrsservice, damit ihr sicher ankommt. Vorsicht bitte schön auf der A8 Richtung Salzburg. Zwischen Rohrdorf und Achenmühle besteht Gefahr durch eine ungesicherte Unfallstelle. Wir bleiben bei Rohrdorf. Auch hier gibt's heute wieder Staus aufgrund der dortigen Brückenbaustelle. Aktueller Zeitverlust in Fahrtrichtung Salzburg von 25 Minuten. In Richtung München sind es 20. Geblitzt wird in Oberweißenkirchen in der Gemeinde Palling und zwar bei der sozialtherapeutischen Einrichtung in beide Richtungen. Das ist eine 30er-Zone. In Insel wird geblitzt auf Höhe des Eisstadions, ebenso in Laufen in der Ortsdurchfahrt unterhalb vom Aldi in der 30er-Zone. Wenn ihr sonst noch was habt, gerne her damit und ruft kurz durch oder schickt uns eine WhatsApp-Nachricht. Beides unter der 08654 3x7 3x3.
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6: Kurz nach 12, Elena Meyer hier und ich sag's euch, wie es ist. Mein Erste-Hilfe-Kurs ist 10 Jahre her. Damals zum Führerschein habe ich den gemacht und seitdem nicht mehr. Und bei euch, seid ehrlich, ist es doch sicher nicht anders, oder? Ja, das ist ein ziemliches Problem, denn Dinge, die wir nicht regelmäßig üben, können wir halt auch nicht einfach so abrufen. Und in Sachen Wiederbelebung, also so Herzdruckmassage und so, ja, da wäre es schon ziemlich wichtig, dass wir das immer wieder üben, damit wir es im Notfall können wie Radl fahren. Tja. ein Verein in der Region, der kümmert sich da jetzt aber drum. Der macht zumindest aus unseren Kindern Lebensretter und darüber erzähle ich euch gleich mehr. Vorher habe ich aber noch Alena Miles mit Black Velvet für euch und hier ist Watershed mit Indigo Girl auf der Bayernwelle. Schönen Donnerstag.

0: Ihr hört die Bayernwelle, Elena Meyer hier und es kann immer und überall passieren. Jemand kippt neben uns einfach um und ist nicht mehr ansprechbar. Herzstillstand. Das kommt in Deutschland so 240 Mal pro Tag vor und ungefähr nur jeder zweite Deutsche, der gerade so drumherum steht, startet dann auch mit der Wiederbelebung. Nur jeder zweite, das ist wenig, Freunde. In Dänemark zum Beispiel, da liegt die Quote bei über 70% und das liegt unter anderem daran, dass Schüler in der Schule in Dänemark lernen, wie es geht und zwar verpflichtend, Jahr für Jahr. Bei uns in Bayern ist es noch nicht verpflichtend, aber es gibt einen Verein, der sich seit einigen Jahren darum kümmert, dass ab der 7. Klasse jährlich ein Wiederbelebungsunterricht stattfindet. Der Verein nennt sich Kids Save Lives Chiemgau und Matthias Volz ist der Vorstand davon.
1: Also wir helfen in mehreren Ebenen. Das eine ist, dass wir den theoretischen Ablauf zur Verfügung stellen, Stundenpläne, wie sowas ablaufen kann, so eine Doppelstunde. Dann versuchen wir auch als zweite Schicht auch Lehrer zu auszubilden, um dort die praktischen und unsere theoretischen Erfahrungen, die wir bisher gesammelt haben, weiterzugeben, um diese 2 Stunden möglichst effektiv zu gestalten.
0: Und weil am Wochenende der Tag der Wiederbelebung ist, wird das Thema nochmal verstärkt in den Fokus gerückt und dazu gibt es einen Wettbewerb am CHG in Traunstein. Schüler aus dem ganzen Landkreis Traunstein treten da gegeneinander an. Klingt erstmal makaber, ist aber vielleicht genau das Richtige.
1: Ein Kind anzuspornen, adäquat zu drücken, zu entlasten und die richtige Frequenz zu treffen. Das sind die 3 Faktoren, die es am Freitag zu treffen gilt. Ist ja am allerbesten tatsächlich in einem Wettbewerb gegeneinander. Das spornt die Kinder am meisten an und hilft auch, dieses Thema als Wettbewerb weiterzubringen.
0: Dafür gibt es auch den Tag der Wiederbelebung am Wochenende, der uns alle nochmal dran erinnern soll, was bei einem Herzstillstand zu tun ist. Nämlich 3 Schritte, prüfen, rufen, drücken. 3 Schritte, die unsere Schüler längst alle kennen und können, weil sie es dank dem Verein Kids Save Lives Chiemgau regelmäßig üben und damit zu unseren Lebensretter werden. Auf bayernwelle.de habe ich mehr Infos zum Verein und zu diesem Wettbewerb für euch zusammengefasst.
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2: Mit Markus Zartner. Nach dem Rauchen ist ab sofort auch das Trinken von Alkohol an allen deutschen Bahnhöfen verboten. Seit heute gilt ein Alkoholkonsumverbot für die mehr als 5000 Bahnhöfe in Deutschland, auch zwischen Chiemsee und Königssee. Zu oft mussten wir feststellen, dass dort, wo zu viel Alkohol fließt, auch die Gewalt zunimmt, sagt Bahnchefin Evelyn Paller. Deswegen ist an den Bahnsteigen und in den Wartehallen ab sofort das Trinken von Alkohol strikt verboten. Dafür sind an den einzelnen Bahnhöfen auch bei uns in der Region die Hausordnungen angepasst worden. Der Sicherheitsdienst der Bahn und die Bundespolizei sollen immer wieder kontrollieren, dass das Verbot auch eingehalten wird. Nur in Bahnhofsgaststätten darf weiterhin Alkohol ausgeschenkt und getrunken werden. Prüfen, rufen, drücken. Drei Schritte, die im Ernstfall Leben retten. Genau darauf will der Tag der Wiederbelebung am Wochenende erneut aufmerksam machen. Ein Verein in der Region tut das schon seit einigen Jahren regelmäßig, indem er Schulen unterstützt, Wiederbelebung im Unterricht zu üben. Kids Save Lives Chiemgau heißt der Verein und der veranstaltet morgen einen Wiederbelebungswettbewerb am Chiemgau-Gymnasium in Traunstein. Schüler aus verschiedenen Schulen treten gegeneinander an. Matthias Volz vom Verein.
3: Die werden dann in Vorrunden gegeneinander antreten über eine gewisse Zeit, wo sie konsequent drücken müssen. Und diese Puppen, die wir haben, die haben ein internes Feedback und was wir per Beamer beobachten. Und da laufen dann Krankenwagen praktisch über eine Ziellinie. Und die ersten zwei werden gewinnen und Richtung Halbfinale, also voranschreiten bis zum Finale. Und dann wird man schauen, wer die Trophy gewinnt.
2: Dadurch soll das Thema Wiederbelebung noch mehr Aufmerksamkeit bekommen und gleichzeitig soll der Wettbewerb für mehr Ansporn sorgen, die Sache richtig gut zu machen. Wenn im Januar wieder der Biathlon-Weltcup in Ruhpolding Station macht, dann sollen die Besucherinnen und Besucher möglichst mit dem Zug anreisen. Der Weltcup setzt deswegen seine Zusammenarbeit mit der Bayerischen Regiobahn fort. Wer eine Eintrittskarte für einen Wettkampf in der Chiemgau-Arena hat, kann mit diesem Ticket gleichzeitig auch die Züge der Bahn nutzen. Das gilt nicht nur für die Strecke von Traunstein bis Ruhpolding und zurück, sondern auch für die Anfahrt von München über Traunstein nach Ruhpolding. Der Biathlon-Weltcup in Ruhpolding steigt vom 6. bis zum 10. Januar 2027. 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
4: Vielen Dank, dann schauen wir aufs Bayernwelle-Wetter. Heute zwischen Chiemsee und Königssee ein Wechselspiel aus Sonnenschein und Wolkenfeldern. Es ist trocken, bei Tageshöchstwerten so 15 bis 18 Grad. Im Moment haben wir 14 Grad in Sondermoning, 14 in Gstaad am Chiemsee und 14 Grad auch in Bad Reichenhall beim Haus für Kinder. Morgen am Freitag wird es überwiegend sonnig und vielleicht schaffen wir sogar die 20 Grad-Marke. Es kann knapp werden, aber es kann sehr ausgehen. Der Bayernwelle Verkehrsservice, damit ihr sicher ankommt. Und auch heute haben wir die Brückenbaustelle auf der A8 bei Rohrdorf. Die sorgt für erhebliche Behinderungen. A8 Salzburg Richtung München. Ab Aachen-Mühle bis zur Innbrücke etwa 25 Minuten Zeitverlust wegen der Bauarbeiten. Das ist aber noch gar nichts. In Richtung Salzburg ist es tatsächlich aktuell mehr als eine Stunde an dieser Rohrdorfer Brückenbaustelle. Also bitte schon ein bisschen Geduld. Kommt's gut an euer Ziel. Und dann schauen wir auf die Blitzer. Der Marcel hat einen gemeldet in Oberweißenkirchen bei Palling, bei der sozialtherapeutischen Einrichtung. In beiden Richtungen, da ist 30er-Zone. Und ebenfalls eine 30er-Zone haben wir in Laufen unterhalb vom Aldi. Da in der 30er ebenfalls ein Blitzer, den ihr gesehen und gemeldet habt. Vielleicht habt ihr noch weitere Infos für uns über Unfälle, Staus, Behinderungen oder Blitzer. Dann bitte kurzer Anruf genügt oder ihr schickt uns eine WhatsApp. Die Nummer in beiden Fällen die gleiche: 08654 3x die 7, 3x die 3. Vielen Dank und gute Fahrt.
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1: Warum ist es im Herbst eigentlich immer so neblig? Weil es kälter wird, reicht mir als Antwort nicht, dann wäre es ja im Winter auch immer neblig. Aber die nebelreichsten Monate sind der September, Oktober und der November. Und Nebel entsteht übrigens so. In unserer Luft steckt immer unsichtbarer Wasserdampf. Der ist da, weil Feuchtigkeit vom Boden verdunstet und in die Luft aufsteigt. Jetzt kann die Luft aber nicht unendlich viel davon aufnehmen und der übrige Wasserdampf wird wieder flüssig und die Wassertröpfchen hängen sich jetzt an Staubteilchen in der Luft und bilden Nebel. Warme Luft kann recht viel Wasserdampf aufnehmen, kalte aber nicht. So, jetzt haben wir im Herbst tagsüber oft noch ganz angenehme Temperaturen. Der Wasserdampf hat Platz in der Luft. Kühlt jetzt aber nachts runter, schmeißt die Luft den Wasserdampf raus und es bilden sich die Wassertröpfchen, die dann den Nebel bilden. Und dann bleibt der Nebel oft in der Früh lange da, wenn die Sonne nicht stark genug ist, um die Luft wieder aufzuheizen. So, im Winter ist die Sonne jetzt auch nicht so stark, dass überhaupt gar nicht mal so viel Wasser aus dem Boden verdunstet und die Luft ist im Winter generell einfach trockener und deshalb versperrt uns da der Nebel nicht so oft wie im Herbst die Sicht.
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2: Ich bin Fabian Schaffer. Der Bundestag hat eine Reform der Notfallversorgung auf den Weg gebracht. Ziel der Bundesregierung ist es, Notdienst, Notaufnahmen und Rettungsdienste mehr aufeinander abzustimmen. Vorgesehen ist, die Notrufnummer 112 und die Nummer des ärztlichen Bereitschaftsdienstes 116117 stärker zu vernetzen. So sollen Patienten nach einer ersten Einschätzung besser vermittelt werden können. Zusätzlich sollen an Kliniken integrierte Notfallzentren entstehen. Der Bundestag hat die Immunität des SPD-Abgeordneten Achmetowitsch aufgehoben. Es geht um die Genehmigung gerichtlicher Durchsuchungen. Katrin Müller berichtet.
3: Die Staatsanwaltschaft Hannover ermittelt gegen ihn und weitere SPD-Politiker bereits wegen Vorwürfen im Zusammenhang mit der Vergabe des Klinikgeländes in Lehrte. Das betrifft auch den Berliner SPD-Mann Krach. Er soll in seiner Zeit als Aufsichtsratschef des Klinikums Region Hannover bei der Ausschreibung einem Bieter einen Vorteil verschafft haben.
2: Die Mehlschwalbe ist Vogel des Jahres 2027. Bei einer Online-Wahl hat sie sich mit rund 45% der Stimmen klar gegen ihre vier Konkurrenten durchgesetzt. Das teilten NABU und der Bayerische Landesbund für Vogel- und Naturschutz mit. Auf dem zweiten Platz landete der Trauerschnäpper, gefolgt von Kolkrabe, Wasseramsel und Kranich. Mehr als 148.000 Menschen haben abgestimmt. Die Mehlschwalbe gilt in Deutschland als gefährdet. Die Lufthansa rechnet trotz möglichem Kerosinmangel in Frankfurt nicht mit Flugstreichungen. Als Vorsichtsmaßnahme sollen Crews bei Flügen nach Frankfurt zusätzlichen Kraftstoff tanken, um die dortigen Vorräte zu schonen. Grund sind reduzierte Pipeline-Kapazitäten wegen Wartungsarbeiten und ein niedriger Rheinpegel, der Tankschiffe behindert. Die Flughafenspeicher reichen laut Fraport für rund 10 Tage. Der Betrieb sei nicht gefährdet. In der Fußball-Europa League müssen heute aus deutscher Sicht Hoffenheim und Leverkusen ran. Bayer ist in Polen bei Lech Posen zu Gast. Anstoß ist um 18.45 Uhr. Ab 21 Uhr spielt dann Hoffenheim. Es geht gegen Beşiktaş Istanbul aus der Türkei. Es ist jetzt 1:15.
4: Das Bayernwelle-Wetter und Mensch, das sind doch ganz anständige Temperaturen im Moment. 14 Grad am Königssee, 14 Grad in Schneidsee beim Kindergarten Arche Noah, 16 Grad sogar in Waging am See. Bis 17 oder 18 sind vorausgesagt für heute. Mit einer Mischung aus Sonnenschein und Wolken geht's durch den Nachmittag aber trocken. Auch morgen am Freitag überwiegend sehr sonnig mit Temperaturen bis knapp 20 Grad. Wahrscheinlich werden wir sie nicht ganz schaffen, aber wir probieren es auf alle Fälle. Der Bayernwelle Verkehrsservice, damit ihr sicher ankommt. A8 Salzburg Richtung München, zwischen Aachenmühle und Rohrdorf. Stau auch heute wieder wegen Brückenbauarbeiten. Eine halbe Stunde knapp verliert ihr da. In der Gegenrichtung übrigens ähnlich, auch wenn ihr Richtung Salzburg fahrt. Vor Rohrdorf eine halbe Stunde Zeitverlust. Gute Fahrt. So, schauen wir auf die Blitzer und da gehen wir aus aktuellem Anlass erstmal in die Gemeinde Saaldorf-Surheim.
5: Ja, servus, hier ist der Peter. Ich wollte euch einen Blitzer melden und zwar Ortsdurchfahrt Steinbrünning. Wahrscheinlich gerade neu aufgebaut. Danke, servus. Jo. Ciao.
4: Also wir haben ihn jedenfalls bis dahin noch nicht gewusst. Vielen Dank fürs Melden deswegen. Also Steinbrünning, Ortsdurchfahrt, ein Blitzer. Und einen haben wir in Oberweißenkirchen bei Palling gemeldet, bei der sozialtherapeutischen Einrichtung. Da ist 30er-Zone. Bitteschön, fahrt's generell nie schneller als erlaubt. Und wenn ihr weitere Verkehrsinfos für uns habt, dann zwei Möglichkeiten. Entweder ihr ruft uns im Studio an oder ihr schickt uns eine WhatsApp hier im Studio. Beide Möglichkeiten funktionieren übrigens mit der gleichen Nummer. Einheitlich die 08654, 3x die 7, 3x die 3. Seid ihr dabei. Dankeschön und gute Fahrt.
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1: 15. Oktober 2010. Rihanna hat Only Girl neu rausgebracht. In diesem Song gibt Rihanna einem Mann ganz klar und unmissverständlich zu verstehen: Ich bin die Nummer 1. Behandle mich so, als wäre ich die einzige Frau auf der ganzen Welt. Only Girl wird übrigens gar nicht mit dem Ziel geschrieben, dass Rihanna es singen soll. Tatsächlich bieten die Produzenten den Song nicht nur ihr, sondern auch Katy Perry an. Und die ist von dem Song genauso begeistert und will ihn auch aufnehmen. Allerdings hat Rihanna einen entscheidenden Vorteil. Sie ist einfach viel schneller. Sofort nimmt sie ihre Demo-Version von Only Girl auf und schickt sie an die Produzenten. Und die sind von ihrer Powerstimme in dem Song sofort überwältigt. Vor allem finden sie die Kombination aus absolut modernem Sound und dieser klassischen Diva-Einstellung im Songtext ziemlich reizvoll. Und eben genau das ist es auch, was Only Girl zu was ganz Besonderem macht. Das und die Stimme von Rihanna.

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1: Mit Markus Gohlinger. Gegen das Aus für den Pächter der Strandbad-Gaststätte Tengling formiert sich Widerstand. Heute ab 18 Uhr wollen Stammgäste der Gaststätte vor dem Feuerwehrhaus Taching protestieren, da wo später der Tachinger Gemeinderat tagt.
2: Das Gremium hatte dem bisherigen Wirt Stefan Lang wieder mit 13:1 gekündigt und die Pacht neu ausgeschrieben. Als Grund gibt der Wirt gegenüber der Passauer Neuen Presse wetterbedingte Umsatzeinbußen in der Saison 2025 an, weshalb er die Pacht nicht vollständig zahlen konnte. Zudem vermuten Stammgäste Unstimmigkeiten mit Bürgermeisterin Stefanie Lang. Diese betonte gegenüber der Zeitung, für die Kündigung zähle nicht Persönliches. Zudem sei die Pacht bewusst niedrig angesetzt. Auf der heutigen Tagesordnung steht die Neuvergabe nicht. Die Stammgäste wollen vielmehr ein Zeichen setzen. Die Kündigung gilt als beschlossene Sache. In den nächsten Wochen soll demnach der neue Pächter bekannt gegeben werden. Aus Taching, Angelina Quocalla.
1: Ein 33 Jahre alter Asylbewerber wird unbefristet in einem psychiatrischen Krankenhaus untergebracht. Das hat das Landgericht Traunstein jetzt entschieden. Laut Traunsteiner Tagblatt sah es das Gericht als erwiesen an, dass der psychisch kranke Mann in einer Traunreuther Unterkunft einen Sicherheitsmitarbeiter mit einer Bratpfanne angegriffen und verletzt hatte. Außerdem war er auch bei der Traunreuther Tafel und in der JVA aggressiv aufgefallen. Ein Gutachter attestierte dem Mann wahnhafte Störungen. Er handle ohne Unrechtsbewusstsein, aber sei weiter gefährlich. Weil der Mann juristisch gesehen nicht schuldfähig ist, wird er in einem psychiatrischen Klinikum untergebracht. Und heute wird weltweit an Kinder erinnert, die während der Schwangerschaft, bei der Geburt oder kurz danach verstorben sind. Es ist der internationale Gedenktag für sogenannte Sternenkinder. In Tittmoning gibt's deswegen eine eigene Gedenkveranstaltung, ausgerichtet von der Kolping-Familie. Seit knapp einem Jahr gibt's auf dem Tittmoninger Stadtfriedhof ein eigenes Grab für solche Sternenkinder. Da können Eltern den Namen ihres Kindes auch eingravieren lassen. Genau dort ist heute ab 18 Uhr auch eine kleine Gedenkveranstaltung. Diese und auch weitere Nachrichten aus der Region könnt ihr auch nachlesen bei uns auf bayernwelle.de. Das Bayernwelle-Wetter. Wir gehen mit ruhigem Herbstwetter durch den Donnerstagnachmittag mit einer Mischung aus Wolken und auch ein bisschen Sonnenschein bei Tageshöchstwerten so 15 bis 18 Grad. Da liegen wir jetzt schon drin. 16 Grad zur Stunde in Obing, in Bayerisch Gmain und auch im Stadtpark von Traunstein 16 Grad. Morgen übrigens ganz ähnlich, vielleicht mit ein bisschen mehr Sonnenschein und knapp 20 Grad. Aber trocken auf jeden Fall auch. Der Bayernwelle Verkehrsservice, damit ihr sicher ankommt. A8 Salzburg Richtung München, zwischen Aachenmühle und Rohrdorf wegen der Brückenbaustelle dort in Richtung München. Stau und 20 Minuten Zeitverlust. Gleiches übrigens auch in der Gegenrichtung, wenn ihr Richtung Salzburg fahrt. Auch da vor Rohrdorf 20 Minuten, die etwa an der Baustelle verliert. Und nochmal A8 München Richtung Salzburg. Auch zwischen Siegsdorf und Neukirchen haben wir ein bisschen Stau. Zeitverlust hier 6 bis 8 Minuten. Gute Fahrt. Und dann schauen wir auf die Blitze. Der Peter hat einen in Steinbrünning gesehen und gemeldet in der Ortsdurchfahrt. Und in Oberweißenkirchen bei Palling haben wir auch einen bei der sozialtherapeutischen Einrichtung in der 30er-Zone beidseitig offenbar. Wenn ihr nur weitere Verkehrsinfos für uns habt, bitte, ihr könnt uns jederzeit anrufen hier im Studio oder uns auch eine WhatsApp schicken mit euren Infos. Die Nummern in beiden Fällen die gleiche. Sowohl fürs Telefon als auch für WhatsApp ist es die 08654 3x die 7, 3x die 3. Die Nummer, die in keinem Handyspeicher fehlen sollte. Vielen Dank und gute Fahrt.
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2: Ich bin Gregor Jose Moser. Patienten sollen im Notfall künftig zielgenauer und besser versorgt werden. Dazu hat der Bundestag eine Reform der Notfallversorgung beschlossen. Tine Klimach berichtet.
3: Künftig soll in einer fachlichen Ersteinschätzung telefonisch oder vor Ort festgelegt werden, welche Hilfe jemand braucht. Je nach Dringlichkeit werden dann Patienten in eine Arztpraxis, in eine Notdienstpraxis oder in die Notaufnahme vermittelt, sagte Gesundheitsminister Carsten Lindemann im Bundestag. Daneben soll es in Kliniken angedockte Notfallzentren geben.
2: Banken müssen Opfern von Kontobetrug das verlorene Geld zunächst sofort erstatten. Das hat der Europäische Gerichtshof entschieden. Das gilt auch dann, wenn die Bank den Kunden grobe Fahrlässigkeit vorwirft, etwa nach einem Phishing-Betrug. Voraussetzung ist, dass Betroffene den Vorgang rechtzeitig melden. Stellt sich später tatsächlich grobe Fahrlässigkeit heraus, kann die Bank das Geld zurückfordern. Eine Enquete-Kommission des Bayerischen Landtags fordert mehr Tempo beim Bürokratieabbau. Nach gut 2 Jahren Arbeit schlägt sie vor, einzelne Ämter abzuschaffen oder zusammenzulegen und Gemeinden stärker zu bündeln. Zudem soll die Zahl der Verbeamtungen spürbar sinken, außer bei Polizei und Justiz. Der Abschlussbericht enthält über 190 Empfehlungen an Staatsregierung und Parlament. Die Mehlschwalbe ist der Vogel des Jahres 2027. Das haben Naturschutzbund Deutschland und der Bayerische Landesbund für Vogel- und Naturschutz mitgeteilt. Bei einer Online-Abstimmung erhielt sie rund 45% der Stimmen und setzte sich damit deutlich gegen 4 andere Kandidaten durch: Trauerschnäpper, Kolkrabe, Wasseramsel und Kranich. Die Mehlschwalbe gilt in Deutschland als gefährdet. Celine Dion gibt es jetzt als Barbie-Puppe, das hat Hersteller Mattel mitgeteilt. Die Puppe trägt ein dunkelblaues Kleid und eine Kette, die an das Diamant-Collier aus Titanic erinnert. Für den Film sang Dion My Heart Will Go On. Zuvor hatte Mattel unter anderem Whitney Houston, Tina Turner und Helene Fischer mit eigenen Puppen gewürdigt. Es ist jetzt 2:15.
4: Das Bayernwelle Wetter und schauen wir mal, wie weit es mit den Temperaturen heute noch rauf geht. Im Moment haben wir schon 16 Grad in Berchtesgaden beim Haus der Berge, 17 in Tittmoning und in Schleching. Dabei waren nur maximal 18 Grad für heute angesagt. Also es wird spannend bleiben, denn es sind noch ein paar Stunden Sonnenschein angesagt oder sagen wir eine Mischung aus Sonnenschein und Wolken. Auch morgen am Freitag übrigens ähnliches Bild, Sonne und Wolken im Wechsel. Auch da Temperatur von 18, vielleicht sogar 20 Grad. Der Bahnwelle Verkehrsservice, damit ihr sicher ankommt. Auch heute konzentrieren sich die Störungen wieder auf die Autobahn. A8 Salzburg Richtung München, zwischen Aachen, Mühle und Rohrdorf Stau an der Brückenbaustelle. Zeitverlust etwa 20 bis 25 Minuten derzeit. Gegenrichtung Richtung Salzburg ist es etwa eine Viertelstunde, die ihr an der gleichen Baustelle verliert. Und nochmal die A8 München Richtung Salzburg zwischen Siegsdorf und Neukirchen. Ebenfalls Stau, Zeitverlust um die 8 Minuten derzeit. Gute Fahrt! So, dann sagen wir bei den Blitzer, da hat die Sabrina den in Steinbrünning nochmal bestätigt, beziehungsweise auch etwas präzisiert, Steinbrünning in der Ortsdurchfahrt, wenn ihr Richtung Surheim unterwegs seid. Wenn ihr noch weitere Verkehrsinfos für uns habt, Unfälle, Behinderungen, Staus oder Blitzer, dann bitteschön, macht es wie die Sabrina, kurze WhatsApp an uns im Studio oder ihr ruft uns an. Ob so oder so, in beiden Fällen ist die Nummer die gleiche, 08654 3x die 7, 3x die 3. Ihr braucht also nur eine Nummer einspeichern ins Handy. Vielen Dank, gute Fahrt und seid bitteschön generell nie schneller dran als erlaubt.

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1: Mit Angelina Quatschala. Servus. Am Freitagabend könnt ihr Gospel- und Popsongs genießen und gleichzeitig einen guten Zweck unterstützen. Der Gospelchor Joyful Noise aus Bad Reichenhall und der Female Popchor Vocal Queens aus Traunstein veranstalten gemeinsam ein Benefizkonzert. Der Eintritt ist also frei, Spenden sind dagegen ausdrücklich erwünscht. Die gehen dann zu 100% an die neu gegründete Interventionsstelle des Sozialdienstes katholischer Frauen Südostbayern und unterstützen damit direkt Frauen in schwierigen Lebenssituationen. Das Konzert findet in der Pfarrkirche St. Rupert in Freilassing statt. Los geht's morgen um 19 Uhr. Einlass ist eine halbe Stunde vorher. Für alle, die gern Mountainbike fahren, gibt's ab Samstag was Neues in der Region. Der TSV Marquardtstein eröffnet den Mountainbike-Spiel- und Motorikplatz. Um 12 Uhr geht's los und im Laufe des Mittags werden dann die verschiedenen Lines beschrieben und es findet der Ride-Out Rock'n'Roller statt. Treffpunkt ist am Parkplatz Hochplattenbahn in Marquardtstein. Das gesamte Programm und den konkreten Zeitplan findet ihr auch nochmal auf mountainbike.tsv-marquardtstein.de. Und am Samstagabend ist es in Siegsdorf Zeit zum Feiern. Die Freiwillige Feuerwehr veranstaltet auch dieses Jahr wieder ein Weinfest. Los geht's ab 19 Uhr und zwei Stunden später gibt's dann für alle Ü18-Jährigen ultimatives Disco-Feeling bei der Bergsteigerbar. Gefeiert wird im Feuerwehrhaus Siegsdorf, das bei jedem Wetter. Der Eintritt kostet euch 5 Euro.
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1: Mit Markus Gollinger. Weil der Wirt der Strandbad-Gaststätte Tengling seine Kündigung bekommen hat, rufen Stammgäste heute ab 18 Uhr zu einem Protest vor dem Feuerwehrhaus in Taching auf. Da tagt heute Abend nämlich der Gemeinderat. Laut Passauer Neue Presse hat das Gremium dem Pächter Stefan Lang wieder wegen ausstehender Pachtzahlungen den Vertrag gekündigt. Während der Wirt verregnete Sommer und persönliche Differenzen mit der Bürgermeisterin als Ursache sieht, betont die Gemeinde, der Schritt sei rein aus betrieblichen Gründen erfolgt. Die Kündigung steht fest, die Neuvergabe soll in den kommenden Wochen abgeschlossen werden. Viele Stammgäste wollen ihren Wirt aber behalten und wollen deswegen heute Abend für seinen Verbleib demonstrieren. Von O bis O, also von Oktober bis Ostern, das ist die gängige Regel, wenn es um Winterreifen beim Auto geht. Aber bei Temperaturen von 15 Grad jetzt im Moment stellen sich viele die Frage, ist der Wechsel zum Winterreifen jetzt eigentlich schon notwendig? Melanie Mikulla vom ADAC klärt auf.
2: Auch wenn wir aktuell tagsüber noch deutliche Plusgrade haben, kann man sich dennoch schon Gedanken zum Reifenwechsel machen. In Deutschland gilt ja die situative Winterreifenpflicht. Das heißt, sobald wir winterliche Straßenverhältnisse haben, darf man nur noch mit Winterreifen fahren. Winterliche Straßenverhältnisse bedeutet nicht zwingend schneebedeckte Straßen, sondern eben auch Glatteis, Eis oder Reifglätte.
1: Der ADAC sagt, es sei sinnvoll, das Reifenwechseln auch Mitte Oktober schon auf dem Schirm zu haben, zumal es in Werkstätten oft dauert, bis ihr einen Termin bekommt. Und wer heuer im Advent die beliebte Stallweihnacht der Bad Reichenhaller Gebirgsjäger besuchen will, kann sich dafür seit heute wieder Tickets sichern. Heute hat der Kartenverkauf begonnen, telefonisch per E-Mail und in vielen Vorverkaufsstellen. Die Aufführungen sind heuer vom 9. bis 12. Dezember, wobei die ersten Vorstellungen wieder die Kinderstallweihnacht sind. Termine und Kontaktdaten für die Karten findet ihr auf bayernwelle.de. Die Stallweihnacht ist ein alpenländisches Krippenspiel. Soldaten der Gebirgsjäger und heimische Musikgruppen bringen gemeinsam die Weihnachtsgeschichte auf die Bühne, so wie sie sich bei uns im Alpenvorland abgespielt hätte. Diese und auch weitere Nachrichten aus der Region findet ihr auf bayernwelle.de. Das Bayernwelle-Wetter, ein sehr, sehr sonniger Nachmittag, Donnerstagnachmittag zwischen Chiemsee und Königssee mit viel blauem Himmel, nur harmlosen Wolkenfeldern und Temperaturen bis an die 18 Grad. Im Moment haben wir 17 in Hammerau, 17 in Kirchweidach und auch beim Hafen wird in Seebrugg 17 Grad. Und weil es vielen heute so gut gefällt, wird es morgen genauso weitergehen. Es wird auch morgen überwiegend sonnig sein mit nur harmlosen Wolken und ähnlichen Temperaturen von knapp 20 Grad. Der Bayernwelle Verkehrsservice, damit ihr sicher ankommt. Fangen wir mal an auf der A8 München Richtung Salzburg zwischen Siegsdorf Ost und Neukirchen. Vorsicht bitte, da hat es einen Unfall gegeben, da staut es sich schon. Dann haben wir die A8 Salzburg München in beiden Richtungen. Bei der Brückenbaustelle Rohrdorf gibt es auch heute wieder Staus aus Richtung Salzburg nach München. Etwa 20 Minuten Zeitverlust. Wenn ihr in Richtung Salzburg fahrt, etwa 15 bis 20 Minuten Zeitverlust bei Rohrdorf. Und nochmal die A8 Salzburg Richtung München zwischen Bad Aibling und Irschenberg. Hat es einen Unfall gegeben, da ist die Fahrbahn auf zwei Fahrstreifen verengt. Schauen wir auf die Blitzer. Wir haben einen in Steinbrüning in der Ortsdurchfahrt, wenn ihr Richtung Surheim fahrt. Und dann hat der Spießei gerade einen gemeldet. Blitzer auf der Strecke von Berchtesgaden Richtung Ramsau. Und zwar in Engedei auf Höhe vom BMW Moderegger. Wenn ihr nur weitere Verkehrsinfos für uns habt, Unfälle, Staus oder Blitzer, bitte ruft uns jederzeit an oder schickt uns eure Infos per WhatsApp. Die Nummer bleibt sich gleich. In beiden Fällen die 08654 3x die 7 3x die 3. Vielen Dank schon mal und seid bitte generell nie schneller dran als erlaubt.
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2: Und jetzt die Top-Meldung aus der Region mit Markus Gollinger. Der bisherige Wirt der Strandbad-Gaststätte in Tengling hat seine Kündigung von der Gemeinde bekommen. Das sehen einige Stammgäste nicht ein. Sie wollen heute vor der Sitzung des Tachinger Gemeinderates gegen die Entscheidung protestieren und demonstrieren. Mehr in den Regionalnachrichten um 13:30 und auf bayernwelle.de.
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3: Ich bin Gregor Jusse Moser. Schon ab 45 Jahren sollen Frauen künftig ein Mammographie-Screening in Anspruch nehmen können. Die bisherige Altersgrenze von 50 Jahren für das Programm zur Früherkennung von Brustkrebs wird damit heruntergesetzt, wie der gemeinsame Bundesausschuss mitgeteilt hat. Die Änderung gilt voraussichtlich ab dem 1. August kommenden Jahres. Wenn Kunden Opfer von Kontobetrug werden, müssen Banken ihnen das verlorene Geld erst einmal sofort erstatten. Das hat der Europäische Gerichtshof entschieden. Das gilt auch dann, wenn die Bank den Kunden grobe Fahrlässigkeit vorwirft, zum Beispiel nach einem Phishing-Betrug.
4: Im Kern sagt das höchste EU-Gericht, die Erstattung der nicht autorisierten Zahlung und die Frage, wer letztendlich den Schaden tragen muss, sind zwei unterschiedliche Dinge. Zunächst müsse die Bank auf jeden Fall den abgebuchten Betrag erstatten. Ausgenommen ist nur der Fall, dass der Kontoinhaber selbst verdächtigt wird, am Betrug mitgewirkt zu haben. Und nach der Erstattung könne man dann regeln, wer schlussendlich verantwortlich ist.
3: An allen deutschen Bahnhöfen gilt von heute an ein Alkoholverbot. Bislang gab es das nur an einigen großen Bahnhöfen. Auf den Bahnsteigen oder auch in den Wartehallen darf kein Alkohol mehr getrunken werden. Bahnhofskneipen oder auch die Züge der Deutschen Bahn betrifft das aber nicht. Wo schon ein Verbot gibt, seien die Gewalttaten deutlich zurückgegangen, so die Deutsche Bahn. Die Gewerkschaft der Polizei fordert, dass zusätzlich der Verkauf von Alkohol in Zügen und Bahnhöfen abends gestoppt werden sollte. Wie kann der Bürokratieabbau in Bayern gelingen? Fast 200 Vorschläge dafür hat jetzt eine Enquete-Kommission des Landtags vorgelegt. Nach gut 2 Jahren Arbeit schlägt die Kommission unter anderem vor, einzelne Ämter abzuschaffen oder zusammenzulegen oder auch Gemeinden zu größeren Verwaltungsgemeinschaften zu bündeln. Außerdem spricht sie sich für mehr Digitalisierung und KI-Einsatz in der Verwaltung aus. YouTube will künftig darauf hinweisen, wenn Songs mit künstlicher Intelligenz erstellt oder deutlich verändert wurden. Die Kennzeichnung soll zunächst im Musikdienst der Plattform eingeführt und später auch auf die Haupt-App ausgeweitet werden. YouTube will dafür Angaben von Musikpartnern und eigene Erkennungstechnik nutzen. Es ist jetzt 3:15.
2: Das Bayernwelle-Wetter, angenehme 17 Grad zur Stunde in Oberteisendorf, 17 in Chieming, 17 Grad in Trostberg beim Stadtkino. Wir erleben einen freundlichen Nachmittag mit viel Sonnenschein, mit nur harmlosen Wolken und mit Temperaturen. Ja, bis 17, 18 Grad waren vorausgesagt und morgen wird's ganz ähnlich. Knapp 20 Grad bei wieder sehr viel Sonnenschein. Herbstliches, freundliches Herbstwetter, sagen wir mal so. Der Bayernwelle Verkehrsservice, damit ihr sicher ankommt. A8 München Richtung Salzburg. Vorsicht bitte zwischen Siegsdorf Ost und Neukirchen. Haben wir Stau nach einem Unfall. Zeitverlust 8 bis 10 Minuten. Bitte, wenn ihr da drin steht, Rettungsgasse offen halten. A8 Salzburg München in beiden Richtungen. Wegen der Brückenbaustelle bei Rohrdorf gibt es auch heute wieder Staus in beiden Richtungen. Richtung München verliert ihr etwa 20 Minuten und Richtung Salzburg auch etwa. Und dann noch ein Unfall auf der A8 Richtung München zwischen Bad Aibling und Irschenberg. Unfall hier. Fahrbahn ist auf 2 Fahrstreifen verengt. Bitte Vorsicht. Und dann schauen wir auf die Blitzer. Da haben wir einen auf der B305, wenn ihr von Berchtesgaden Richtung Ramsau fahrt. Da kommt ihr durch Engedei durch und da in der Engedei steht der Blitzer. Und ein weiterer in Steinbrünning in der Ortsdurchfahrt Richtung Surheim. Und wenn ihr sagt, Mensch, ich habe da noch einen anderen Blitzer gesehen, den haben die von der Bayernwelle noch gar nicht oder ich habe einen Stau gesehen, meldet uns das bitte. Unsere Telefonnummer und unsere WhatsApp-Nummer ist einheitlich die 08654, 3x7, 3x3 und die ist immer offen für eure Verkehrsmeldungen und für eure Blitzer. Vielen Dank und gute Fahrt.

0: Schönen Donnerstag, ihr hört die Bahnwelle, Elena Meyer hier, und am Wochenende ist der Tag der Wiederbelebung und das nehme ich jetzt mal zum Anlass, euch einen Verein vorzustellen, der dafür sorgt, dass wir alle mehr Überlebenschancen bei einem Herzstillstand haben. Denn so ein Herzstillstand, der passiert meistens im privaten Umfeld, also dann, wenn keine Ärzte um uns rum sind, und viele Laien wissen aber nicht, was zu tun ist oder trauen sich's nicht, weil jemanden wiederzubeleben, naja, das macht man ja Gott sei Dank nicht jeden Tag und üben es deshalb auch nicht wirklich oft. Ja, und jetzt kommt der Verein Kids Save Lives Chiemgau ins Spiel, denn der geht in die Schulen und sorgt dafür, dass die Kinder ab der 7. Klasse Jahr für Jahr immer und immer wieder üben, was zu tun ist, wenn jemand einen Herzstillstand hat. Nämlich prüfen, rufen, drücken. Matthias Volz vom Verein im Bayernville Interview.
1: Ein Mensch, der plötzlich bewusstlos zusammenbricht, der hat ja schon mal Hilfe verdient. Also ich werde dorthin gehen müssen. Das fällt unter das Prüfen. Also ich erkenne, dass eine Person entweder bewusstlos an einem Ort liegt, wo sie sonst nicht zu liegen hat, oder sie reagiert dann auch nicht mehr. Und das ist das Prüfen. Also es wird einfach an den Schultern kräftig geschüttelt und gefragt, hallo, grüß Gott. Und wenn die Person dann nicht reagiert, dann sind wir uns immer alle einig, dass die Person Hilfe braucht. Das ist das Prüfen schon gewesen.
0: Und dann heißt es rufen.
1: Das ist schon Schritt 2. Und dafür gibt es die Nummer, die 112, die man wählen kann. Oder eben Umstehende bitten kann, mit ihrem Handy die 112 zu rufen. Wichtig wäre natürlich, dass die Umstehenden auch ein Feedback geben, dass sie die 112 gerufen haben und nicht nur weggehen und sagen, naja, lieber doch nicht. Der klassische Hilferuf ist, bitte rufen Sie die 112, wir haben einen Kreislaufstillstand, und sagen Sie mir, wann die Rettung kommt.
0: Und dann geht es ans Drücken, also an die eigentliche Wiederbelebung. Damit wir irgendwann eine Gesellschaft haben, bei der jeder weiß, wie das geht, setzt sich der Verein eben dafür ein, dass Schüler ab der 7. Klasse dieses Drücken üben, und zwar jedes Jahr bis zum Abschluss, damit sie es können, quasi wie Radl fahren und im Notfall abrufen können. Für die Extraportion Ansporn gibt's jetzt morgen was ganz Besonderes. Da treten Schüler aus dem ganzen Landkreis nämlich in einem Wettbewerb gegeneinander an. Dazu habe ich euch auf bayernwille.de mehr Infos zusammengefasst.
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1: Mit Markus Gohlinger. Gegen das Aus für den Pächter der Strandbad-Gaststätte Tengling formiert sich Widerstand. Heute ab 18 Uhr wollen Stammgäste der Gaststätte vor dem Feuerwehrhaus Taching protestieren, da wo später der Tachinger Gemeinderat tagt.
2: Das Gremium hatte dem bisherigen Wirt Stefan Lang wieder mit 13:1 gekündigt und die Pacht neu ausgeschrieben. Als Grund gibt der Wirt gegenüber der Passauer Neuen Presse wetterbedingte Umsatzeinbußen in der Saison 2025 an, weshalb er die Pacht nicht vollständig zahlen konnte. Zudem vermuten Stammgäste Unstimmigkeiten mit Bürgermeisterin Stefanie Lang. Diese betonte gegenüber der Zeitung, für die Kündigung zähle nicht Persönliches. Zudem sei die Pacht bewusst niedrig angesetzt. Auf der heutigen Tagesordnung steht die Neuvergabe nicht. Die Stammgäste wollen vielmehr ein Zeichen setzen. Die Kündigung gilt als beschlossene Sache. In den nächsten Wochen soll demnach der neue Pächter bekannt gegeben werden. Aus Taching, Angelina Quotschaller.
1: Ein 33 Jahre alter Asylbewerber wird unbefristet in einem psychiatrischen Krankenhaus untergebracht. Das hat das Landgericht Traunstein jetzt entschieden. Laut Traunsteiner Tagblatt sah es das Gericht als erwiesen an, dass der psychisch kranke Mann in einer Traunreuther Unterkunft einen Sicherheitsmitarbeiter mit einer Bratpfanne angegriffen und verletzt hatte. Außerdem war er auch bei der Traunreuther Tafel und in der JVA aggressiv aufgefallen. Ein Gutachter attestierte dem Mann wahnhafte Störungen. Er handle ohne Unrechtsbewusstsein, aber sei weiter gefährlich. Weil der Mann juristisch gesehen nicht schuldfähig ist, wird er in einem psychiatrischen Klinikum untergebracht. Und heute wird weltweit an Kinder erinnert, die während der Schwangerschaft, bei der Geburt oder kurz danach verstorben sind. Es ist der internationale Gedenktag für sogenannte Sternenkinder. In Tittmoning gibt's deswegen eine eigene Gedenkveranstaltung, ausgerichtet von der Kolping-Familie. Seit knapp einem Jahr gibt's auf dem Tittmoninger Stadtfriedhof ein eigenes Grab für solche Sternenkinder. Da können Eltern den Namen ihres Kindes auch eingravieren lassen. Genau dort ist heute ab 18 Uhr auch eine kleine Gedenkveranstaltung. Diese und auch weitere Nachrichten aus der Region könnt ihr auch nachlesen bei uns auf bayernwelle.de.
2: Das Bayernwelle-Wetter, Jacke aus in der Sonne. Es ist ein milder und freundlicher Oktobertag zwischen Chiemsee und Königssee, das bei Höchstwerten die knapp an der 20-Grad-Marke kratzen. Wir messen in Traunstein beim Jackelturm 17 Grad, in Ruhpolding 16 und in Pieding 18 Grad. Morgen vielerorts noch ein Ticken freundlicher mit noch mehr Sonne und nur wenigen Wolken, dazu ähnliche Temperaturen wie heute. Der Bayernwelle Verkehrsservice, damit ihr sicher ankommt auf der A8 Salzburg Richtung München. Aktuell plus 20 Minuten zwischen Aachenmühle und der Innbrücke. Wegen der Baustelle auch heute wieder eine Verzögerung. Das gleiche gilt in Richtung Salzburg, da haben wir auch nochmal plus 20 Minuten. Dann nochmal ein kleinerer Stau auf der A8 München Richtung Salzburg zwischen Traunstein, Siegsdorf Ost und Neukirchen. Da hat es einen Unfall gegeben, plus 10 Minuten. Und ein paar Minuten mehr rechnet ihr mir bitte auch noch ein in der Reichenhaller Innenstadt. Da staut sich's auch ein wenig. Und zwar hier bei der Sparkasse, ebenfalls wegen der Baustelle. Ihr werdet geblitzt in Steinbrünning, direkt in der Ortsdurchfahrt Richtung Surheim und dann noch in Bischofswiesen, genauer gesagt in der Engedei, hier bei BMW Moderecker Richtung Ramsau. Ihr habt noch was für mich, dann ruft's an oder schickt's eine WhatsApp 08654 3x7 3x3. Vielen Dank euch, eine gute und sichere Fahrt.

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0: Und jetzt die Top-Meldung aus der Region mit Markus Gollinger. Die Lebenshilfe im Landkreis Traunstein warnt aktuell vor betrügerischen Verkaufsanrufen in ihrem Namen. Wenn euch jemand am Telefon etwas verkaufen will, angeblich im Namen der Lebenshilfe, dann seien das Betrüger. Die Lebenshilfe bittet, geht nicht darauf ein. Mehr in den Regionalnachrichten um halb und auch auf bayernwelle.de.
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2: Ich bin Gregor Jusse Moser. Patientinnen und Patienten sollen im Notfall künftig zielgenauer und besser versorgt werden. Dazu hat der Bundestag eine Reform der Notfallversorgung beschlossen. Künftig soll in einer fachlichen Ersteinschätzung telefonisch oder vor Ort festgelegt werden, welche Hilfe jemand braucht. Die Telefonnummer 112 und die ärztliche Bereitschaftsnummer 116, 117 sollen dafür enger verknüpft werden. Bundeskanzler Merz hat zum Auftakt des EU-Gipfels für eine weitere Aufstockung der Mittel für die Ukraine geworben. Es müsse alles getan werden, um der Ukraine über den kommenden Winter und auch im nächsten Jahr zu helfen, sagte Merz in Brüssel. Mehr von Diana Kramer.
3: Der Kanzler geht davon aus, dass die Mittel für Kiew noch einmal aufgestockt werden müssen. Der Ukraine fehlen nach eigenen Angaben im nächsten Jahr knapp 70 Milliarden Euro im Haushalt und für die Verteidigung gegen Russland. Dass dafür aber in der EU eingefrorenes russisches Vermögen verwendet wird, schließt Merz aus. Zumindest in der Form, dass diese Gelder in die USA überführt werden, quasi als Druckmittel in den Bemühungen um Friedensverhandlungen.
2: Nach dem Rücktritt von Bärbel Baas als Co-Parteichefin und Bundesarbeitsministerin will die SPD ja ihre Parteispitze neu wählen. Jetzt gibt es dafür einen Termin. Wie die ARD berichtet, soll am 16. und 17. Januar ein Sonderparteitag in Bremen stattfinden. Bis dahin ist Finanzminister und Vizekanzler Klingbeil alleiniger SPD-Vorsitzender. Ob er nochmal antreten wird, ist noch offen. Papst Leo erholt sich weiter planmäßig von seiner Lungenoperation, das haben seine Ärzte in Rom mitgeteilt. Vorgestern war dem 71-Jährigen ein bösartiger Tumor aus der rechten Lunge entfernt worden. Bis nächste Woche soll der Papst noch in der Klinik bleiben. Offen ist, ob er wie geplant Anfang November nach Lateinamerika reisen kann. Der Bahnhof in Ansbach ist Bahnhof des Jahres 2026. Das hat das Verkehrsbündnis Allianz pro Schiene mitgeteilt. Die Jury lobt die helle, freundliche Atmosphäre nach dem mehrjährigen Umbau sowie die gute Anbindung mit Bus, Auto und Fahrrad. Der Freistaat Bayern hat den barrierefreien Ausbau mit mehr als 20 Millionen Euro gefördert. Es ist jetzt kurz nach vier.
4: Das Bayernwelle Wetter, viel blauer Himmel und nur wenige Wolken. So geht's vielerorts gerade. Sonnig durch den Nachmittag zwischen Chiemsee und Königssee. Aktuell messen wir in Trostberg beim Stadtmuseum 18 Grad. Gleiches nochmal in Einring und in Kiemingheimer 17 Grad. Auch morgen wird's nochmal genauso mild. Vor allem im Berchtesgadener Land und im südlichen Landkreis Traunstein dann auch viel Sonne und nur harmlose Wolken. Der Bayernwelle Verkehrsservice, damit ihr sicher ankommt. Ihr verliert aktuell auf der A8 Salzburg Richtung München zwischen Aachenmühle und Innenbrücke 35 Minuten wegen der Baustelle. In Richtung Salzburg sind es dagegen hier 20 Minuten. Und ebenso in Richtung Salzburg auf der A8 Höhe Neukirchen aktuell eine Verzögerung von circa 7 Minuten. Da hat es vorhin einen Unfall gegeben. Ihr werdet geblitzt in Steinbrünning in der Ortsdurchfahrt Richtung Sorheim und in Bischofswiesen, genauer gesagt in der Engedei bei BMW Moderecker in Richtung Ramsau. Ihr habt auch noch irgendwas für mich, Schnaus oder Blitzer, dann schickt eine WhatsApp oder ruft natürlich auch jederzeit gern an. 0865 43 7 43 3, das ist die Nummer, die ihr dafür braucht. Vielen Dank euch und jetzt eine gute und vor allem sichere Fahrt. 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
1: Mit Angelina Quocciala. Servus. Auch diese Woche geht's mit dem Spieleherbst im Freizeitpark Ruhpolding weiter. Am Samstag wartet das Beppos Biathlon-Spiel auf euch. Und genau dieses Spiel findet wie immer von 14 bis 15 Uhr statt. Mit eurer Eintrittskarte könnt ihr einmal teilnehmen und der oder die Siegerin von jeder Spielrunde kann sich dann über eine Freikarte freuen. Ihr seid neugierig geworden? Dann kommt am Samstag beim Spieleherbst im Freizeitpark Ruhpolding vorbei. In Freilassing ist dieses Wochenende im Rahmen des Kirchweihmarkts auch wieder verkaufsoffener Sonntag in der Freilassinger Innenstadt. Dort könnt ihr ab 12.30 Uhr gemütlich durch alle teilnehmenden Geschäfte bummeln. Sie haben bis 17.30 Uhr für euch geöffnet. Und noch eine Info für alle, die mit dem Auto kommen. Parkt bitte ganz problemlos und unkompliziert in der Tiefgarage am Salzburger Platz. Und wer am Wochenende einen Ort zum Baden und Entspannen braucht, schaut am Sonntag im Freizeitbad und der Wellness-Oase Aqua Salza in Golling im schönen Salzburger Land vorbei. Dort findet nämlich der Thementag Oktoberfest statt. Passend zum Thema gibt's dort Oktoberfest-Aufgüsse, Sauna-Specials, Live-Musik und vieles mehr. Tickets könnt ihr euch direkt im Webshop von Aqua Salza oder natürlich auch vor Ort an der Kasse sichern. Weitere Infos rund um die Eintrittspreise und die Öffnungszeiten, die findet ihr unter aqua-salza.at.
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2: Mit Markus Gollinger. Die Lebenshilfe im Landkreis Traunstein warnt vor betrügerischen Verkaufsanrufen übers Telefon. Der Lebenshilfe ist zu Ohren gekommen, dass derzeit immer wieder Unbekannte als angebliche Vertreter der Lebenshilfe bei Bürgerinnen und Bürgern anrufen. Sie bieten dann angebliche Produkte der Lebenshilfe zum Kauf an, zum Beispiel Kerzen. Die Lebenshilfe Traunstein weist ausdrücklich darauf hin, dass sie keinerlei Verkaufsaktionen am Telefon durchführt. Wer so einen Anruf bekommt, solle nicht darauf eingehen, sondern die örtliche Polizei verständigen. Das Wahrzeichen der Stadt Tittmoning muss in den nächsten Jahren saniert werden.
3: An der Burg Tittmoning gibt es viel zu tun. Wir haben Rieseninvestitionen vor uns.
2: Sagt Tittmonings Bürgermeister Andreas Bratstrom. Einen Überblick über die einzelnen Maßnahmen und den Zeitplan gibt's heute Abend im Stadtrat. In den nächsten etwa 3 Jahren müssen unter anderem die Burgmauer und Dächer erneuert werden. Gleiches gilt für den historischen Getreidekasten. Hier werden heute im Stadtrat die Planungen für die Instandsetzung inklusive Kostenberechnung vorgestellt. Der Freistaat Bayern hat für den Getreidekasten schon 900.000 Euro Fördergeld in Aussicht gestellt. Die Tittmoninger Burg ist vermutlich im 12. bzw. 13. Jahrhundert erbaut worden. Zum ersten Mal urkundlich erwähnt wurde sie 1234. Und am Klinikum Traunstein hat der Einzug in den Neubau begonnen. Als erste Bereiche haben die medizinische und die operative Intensivstation für Erwachsene ihre neuen Räumlichkeiten im ersten und zweiten Stock bezogen. Laut Klinikleitung bieten die helleren Räume unter anderem verbesserte Materiallager und einen eigenen Eingriffsraum für akute Notfälle. Außerdem unterstützen spezielle Lichtdecken den Tag-Nacht-Rhythmus der Intensivpatienten. Bis Ende Oktober soll der Neubau in Traunstein mit allen weiteren Abteilungen vollständig belegt sein. Diese und auch weitere Nachrichten aus der Region könnt ihr auch nachlesen bei uns auf bayernwelle.de.
4: Das Bayernwelle-Wetter. Viel blauer Himmel, nur wenig Wolken. So geht's vielerorts gerade sonnig durch unser Nachmittag zwischen Chiemsee und Königssee. Wir messen aktuell in Inzell 16 Grad, in Waging am Strand Kurhaus 17 und in der Ramsau 14 Grad. Morgen vielerorts dann noch ein Ticken freundlicher mit mehr Sonne und nur wenigen Wolken und dazu ähnliche Temperaturen wie heute. Der Bayernwelle Verkehrsservice, damit ihr sicher ankommt. Ihr verliert aktuell 5 Minuten von Bad Reichenhall in Richtung Pieding hier auf der Umgehungsstraße. Plus 8 Minuten aktuell auf der A8 zwischen Siegsdorf und Neukirchen. Und dann das dicke Ding zwischen Fraßdorf und Rohrdorf aufgrund der Baustelle. Zeitverlust 41 Minuten in Richtung München und in Richtung Salzburg plus 22 Minuten. Gelasert wird aktuell von Trostberg nach Altenmarkt direkt bei der Bushaltestelle. Vielen Dank fürs Anrufen und Melden. Und dann steht noch einer in Steinbrünning in der Ortsdurchfahrt Richtung Surheim. Also ein Blitzer ist dort. Wenn ihr noch was habt, macht es auch so. Ruft's an 0865 43 mal die 7 3 mal die 3 und da könnt ihr natürlich auch eine WhatsApp schicken. Vielen Dank euch und eine gute und sichere Fahrt.

0: Die Führungsebene der Kreissparkasse Traunstein-Trostberg hat ein neues Gesicht. Seit 1. Juli ist Dennis Ranz offiziell als neues Vorstandsmitglied im Amt. Für diese große Aufgabe ist er mit seiner Familie von NRW in den Chiemgau gezogen.
1: Das ist mein absoluter Traumjob gewesen, Vorstand einer Sparkasse zu sein und das aus meiner Sicht in einer der, wenn nicht der schönsten Region in Deutschland ausüben zu dürfen, das ist schon ein großes Privileg und da freue ich mich sehr drüber.
0: Und die ersten 100 Tage hat Dennis Ranz als Verantwortlicher für den Privat- und Firmenkundenvertrieb in der Kreissparkasse Traunstein-Trostberg auch schon geschafft.
1: Also im Vergleich zu anderen Häusern, auch zu meinem vorherigen Arbeitgeber, muss ich sagen, erlebe ich hier eine hohe Veränderungskultur, insbesondere was digitale Themen angeht. Und mein Kernmotto ist eigentlich einfaches digital und komplexes gerne in der persönlichen digitalen oder stationären Beratung. Das halte ich für ganz wichtig und ich möchte schon auch den Anspruch haben, weiterhin der erste Ansprechpartner für unsere Kundinnen und Kunden hier in der Region halt in allen Finanzfragen möglichst zu sein oder dann auch noch zu werden in manchen Themengebieten.
0: Bei Mitarbeitenden und Kunden will Dennis Ranz mit einer Mischung aus Humor und der nötigen Ernsthaftigkeit punkten. Das große Ziel.
1: Und mich hat mal eine Aussage von unserem heutigen Bundestrainer Jürgen Klopp, der ja auch mal beim Borussia Dortmund Trainer war, beeindruckt, als der gewechselt ist. Da hat er ja gesagt, es ist nicht so wichtig, was die Leute über dich denken, wenn du kommst, sondern was sie über dich sagen, wenn du gehst. Und da wäre ich wirklich stolz, wenn ich in Rente gehe, dass ich dann immer noch hier bin, dass möglichst viele Unternehmer und Menschen hier sagen, Mensch, der hat sich für einen zugezogen, dann wirklich toll integriert. Und wenn die Mitarbeiter und Führungskräfte dieser Sparkasse irgendwann auch sagen würden, wir haben gerne mit Herrn Ranz zusammengearbeitet und er hat wirklich wichtige strategische Entscheidungen für unser Haus mitgestaltet, sodass wir weiterhin eine eigenständige, erfolgreiche Sparkasse hier vor Ort sind, da eben als Vorbild auch fungiert hat für uns.
0: Dennis Ranz, neues Vorstandsmitglied der Kreissparkasse Traunstein-Trostberg. Für ihn heißt es jetzt weiterhin ankommen und den Chiemgau sowohl beruflich als auch privat noch besser kennenlernen. Für die Bayernwelle Angelina Quotalla.

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2: Und jetzt die Top-Meldung aus der Region mit Markus Gollinger. Die Lebenshilfe im Landkreis Traunstein warnt aktuell vor betrügerischen Verkaufsanrufen in ihrem Namen. Wenn euch jemand am Telefon etwas verkaufen will, angeblich im Namen der Lebenshilfe, dann seien das Betrüger. Die Lebenshilfe bittet, geht nicht darauf ein. Mehr in den Regionalnachrichten um halb und auch auf bayernwelle.de.
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3: Ich bin Gregor Jusse Moser. Der Personalausweis soll ab Januar auch auf dem Smartphone verfügbar sein. Der Bundestag hat die Einführung der sogenannten digitalen Brieftasche beschlossen, in der eben etwa der Perso abgespeichert werden kann. Mit der DU-App soll man sich im Netz einfacher ausweisen können. Perspektivisch soll auch in der analogen Welt der Ausweis auf dem Handy ausreichen. Schritt für Schritt sollen andere Identitätsnachweise wie der Führerschein dazukommen. An allen rund 5700 Stationen der Deutschen Bahn inklusive der Bahnsteige gilt seit heute ein Alkoholverbot. Die Deutsche Bahn hat eine erste positive Bilanz gezogen. Ursula Winkler berichtet aus Berlin.
4: Mit dem Feierabendbierchen auf den Zug warten am Bahnsteig ist Geschichte. Nur in den Bahnhofsgaststätten bleibt das Trinken von Bier, Wein und Co. erlaubt. Oder dann später im Zug während der Fahrt. So sollen die Bahnhöfe nicht nur sicherer, sondern auch sauberer werden. Sicherheitskräfte sollen künftig auf die Menschen zugehen, die sich nicht an das Konsumverbot halten, mit Augenmaß, wie es heißt. Nicht-Einsichtigen droht ein Hausverbot. Bisher klappt die Maßnahme gut, es wurden laut Bahn keine besonderen Vorfälle bekannt.
3: Schon ab 45 Jahren sollen Frauen künftig ein Mammographie-Screening in Anspruch nehmen können. Die bisherige Altersgrenze von 50 Jahren für das Programm zur Früherkennung von Brustkrebs wird damit heruntergesetzt, wie der gemeinsame Bundesausschuss mitgeteilt hat. Die Änderung gilt voraussichtlich ab dem 1. August kommenden Jahres. Wie kann der Bürokratieabbau in Bayern gelingen? Fast 200 Vorschläge dafür hat jetzt eine Enquete-Kommission des Landtags vorgelegt. Nach gut 2 Jahren Arbeit schlägt die Kommission unter anderem vor, einzelne Ämter abzuschaffen oder zusammenzulegen oder auch Gemeinden zu größeren Verwaltungsgemeinschaften zu bündeln. Außerdem spricht sie sich für mehr Digitalisierung und KI-Einsatz in der Verwaltung aus. In der Fußball-Europa League müssen heute aus deutscher Sicht Hoffenheim und Leverkusen ran. Bayer ist in Polen bei Lech Posen zu Gast. Anstoß ist um 18.45 Uhr. Ab 21 Uhr spielt dann Hoffenheim. Es geht gegen Beşiktaş Istanbul aus der Türkei. Es ist jetzt 5:15 Uhr.
5: Das Bayernwelle-Wetter. Es ist immer noch sehr angenehm, mild draußen. Die Sonne verwöhnt uns heute. Wir messen 17 Grad in Traunreuth beim K1. Gleiches in Grassau und auch in Freilassing. Morgen wird es dann zum Wochenausklang nochmal schöner. Wenige Wolken, die absolut harmlos sind und dazu viel Sonne. Das wieder bei Höchsttemperaturen um die 20 Grad. Der Bayernwelle Verkehrsservice, damit ihr sicher ankommt. Bissl was Hammer, deswegen starten wir durch. Achtung, in Traunstein auf der B304 vor dem Ettendorfer Tunnel, wenn ihr von Süden kommt. Da ist ein Unfall passiert. Wir haben dort etwas Staugefahr. 3-4 Minuten länger zeigt es mir hier aktuell an. Dann gucken wir auf die B306, ebenso Traunstein hier vor der Dachserau in Richtung Traunstein. Zeitverlust von 5 Minuten aktuell. Dann B2021, Bad Reichenhall in Richtung Pieding. Auch hier staut sich's im Feierabend. Plus 12 Minuten dauert's aktuell länger. Zum Schluss schauen wir noch auf die A8 in Richtung Salzburg. Haben wir Zeitverlust 8 Minuten zwischen Siegsdorf und Neukirchen momentan. Und dann schauen wir noch rauf und zwar in Richtung Fraßdorf, Rohrdorf. Hier dauert's dazwischen aktuell 21 Minuten länger. Und in die Gegenrichtung, also in Richtung Salzburg, 15 Minuten. Und aktuell eine Lasermessung von Trostberg nach Altenmarkt direkt bei der Bushaltestelle. Das war zumindest die Info. Ich hoffe, ihr wisst Bescheid, wo das ist. Wenn ihr sonst noch irgendwas gesehen habt, Staus, Blitzer, her damit. 08654, 3x7, 3x3. Damit kommt ihr jederzeit direkt ins Bayernwelle-Studio. Entweder ihr schickt eine WhatsApp oder natürlich könnt ihr auch bei mir anrufen. Euch jetzt eine gute Fahrt natürlich und vielen Dank.

0: Michael Schulte geht's rein in den Donnerstag-Feierabend. Das war sein aktueller Song Love Sick. Servus, ihr hört Kultitz und das Beste von heute. 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Und wenn ihr ab sofort in Ruhpolding, in Teisendorf, in Bernau oder in Laufen auf den Zug wartet, dann ist nix mehr mit schnell mal den Flachmann rausholen oder schnell mal ein Dosal Bier zischen. Ab heute gilt ein Alkoholverbot an allen Bahnhöfen in ganz Deutschland. Also auch bei uns in der Region. Das soll dafür sorgen, dass es in den Bahnhöfen weniger Gewalt gibt und dass weniger Müll liegen bleibt. Nur in der Bahnhofsgastronomie dürft ihr noch Bier oder Wein trinken. Wie finden das die Bahnfahrgäste bei uns zwischen Chiemsee und Königssee?
1: Eigentlich richtig, weil sich die da auch immer treffen, die entsprechenden Personen. Ich denke mal halt nur, es verdrängt das Ganze, weil irgendwo werden sie sich dann woanders wieder zusammensetzen.
2: Ich finde es vielleicht ein bisschen übertrieben. Mal am Bahnhof, wenn einer mal Weißbier trinkt, warum eigentlich nicht, gell?
3: Ich finde es richtig, weil an Bahnhöfen sich viele rumtreiben, die sich betrinken und dann andere Leute belästigen.
0: Ja, wir fragen ja auch im Moment bei unserem Bayernwelle Meinungscheck auf bayernwelle.de, was haltet ihr von dem Alkoholverbot an Bahnhöfen? Auch da sagen nur ganz, ganz wenige, das wäre übertrieben. Viele finden es gut, aber immerhin fast 40% sagen auch, naja, gute Idee, aber wahrscheinlich wird es am Ende eh keiner kontrollieren. Da sagt Anja Bröker als Sprecherin der Deutschen Bahn, doch, das soll schon immer wieder kontrolliert werden.
4: Ja, wir setzen auf die gleiche Kombination wie bei vielen anderen Regeln im öffentlichen Raum. Also Information, Präsenz unserer Teams von DB Sicherheit und aber auch konsequentes Einschreiten bei Verstößen. Unsere Erfahrungen an bereits alkoholfreien Bahnhöfen zeigen, dass die Mehrheit sich an klare Regeln hält. Wer es nicht tut, der muss mit einem Platzverweis oder im Wiederholungsfall mit einem Hausverbot rechnen.
0: Ja, und zwar durch den Sicherheitsdienst der Bahn und oder die Bundespolizei. Also am besten haltet euch dran, am Bahnsteig in den Wartehallen, da ist ab sofort Alkoholtrinken verboten. Erlaubt bleibt es in der Bahnhofsgastronomie und übrigens auch in den Zügen selber, wenn ihr dann mal drin sitzt. Servus, schönen Donnerstag, hier hat's die Bayernwelle.

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1: Mit Markus Gollinger. Hallo, wir sind von der Lebenshilfe Traunstein und wir können Ihnen ganz tolle Produkte zum Kauf anbieten. Wenn ihr so einen Anruf bekommt, geht nicht drauf ein. Die Lebenshilfe im Landkreis Traunstein warnt heute vor betrügerischen Verkaufsanrufen in ihrem Namen. Unbekannte rufen angeblich derzeit bei Bürgerinnen und Bürgern an. Sie bieten ihnen vermeintliche Produkte der Lebenshilfe zum Kauf an, zum Beispiel Kerzen. Die Lebenshilfe Traunstein weist ausdrücklich darauf hin, dass sie keinerlei Verkaufsaktionen am Telefon macht. Wenn ihr so einen Anruf bekommt, geht nicht darauf ein, sondern verständigt die örtliche Polizei. Von O bis O, also von Oktober bis Ostern, das ist die gängige Regel, wenn es um Winterreifen beim Auto geht. Aber bei Temperaturen von 15 Grad jetzt im Moment stellen sich viele die Frage, ist der Wechsel zum Winterreifen jetzt eigentlich schon notwendig? Melanie Mikulla vom ADAC klärt auf.
2: Auch wenn wir aktuell tagsüber noch deutliche Plusgrade haben, kann man sich dennoch schon Gedanken zum Reifenwechsel machen. In Deutschland gilt ja die situative Winterreifenpflicht. Das heißt, sobald wir winterliche Straßenverhältnisse haben, darf man nur noch mit Winterreifen fahren. Winterliche Straßenverhältnisse bedeutet nicht zwingend schneebedeckte Straßen, sondern eben auch Glatteis, Eis oder Reifglätte.
1: Der ADAC sagt, es sei sinnvoll, das Reifenwechseln auch Mitte Oktober schon auf dem Schirm zu haben, zumal es in Werkstätten oft dauert, bis sie einen Termin bekommt. Und wer heuer im Advent die beliebte Stallweihnacht der Bad Reichenhaller Gebirgsjäger besuchen will, kann sich dafür seit heute wieder Tickets sichern. Heute hat der Kartenverkauf begonnen, telefonisch per E-Mail und in vielen Vorverkaufsstellen. Die Aufführungen sind heuer vom 9. bis 12. Dezember, wobei die ersten Vorstellungen wieder die Kinderstallweihnacht sind. Termine und Kontaktdaten für die Karten findet ihr auf bayernwelle.de. Die Stallweihnacht ist ein alpenländisches Krippenspiel. Soldaten der Gebirgsjäger und heimische Musikgruppen bringen gemeinsam die Weihnachtsgeschichte auf die Bühne, so wie sie sich bei uns im Alpenvorland abgespielt hätte. Diese und auch weitere Nachrichten aus der Region findet ihr auf bayernwelle.de.
0: Nachrichten aus der regionalen Wirtschaft mit der Max Eicher Unternehmensgruppe.
1: Die Bürgerstiftung der Sparkasse Berchtesgadener Land und die Max Eicher Förderstiftung haben gemeinsam 5.000 Euro locker gemacht. Mit dem Geld unterstützen die beiden Einrichtungen die Streicherklasse an der Grundschule St. Zeno in Bad Reichenhall. Unter Anleitung der städtischen Musikschule Bad Reichenhall können Kinder der zweiten und dritten Klassen hier ein Streichinstrument lernen. Mit der Spende kann die Schule weitere Instrumente für die Kinder anschaffen. Diese Instrumente stehen den Kindern während der zweijährigen Projektdauer kostenlos zur Verfügung.
0: Das waren Nachrichten aus der regionalen Wirtschaft mit der Max Eicher Unternehmensgruppe.
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4: Das Bayernwelle-Wetter bis in den Abend hinein ist es heute sehr freundlich zwischen Chiemsee und Königssee. Wir haben angenehm milde Temperaturen beim Mix aus Sonne und Wolken. In Schneidsee 17 Grad, in Fridolfing noch 18 und in Berchtesgaden beim Hofbräuhaus 15 Grad. Auch morgen wieder viel Sonne und dazu auch vielerorts nochmal 2-3 Grad wärmer als heute. Der Bayernwelle Verkehrsservice, damit ihr sicher ankommt. Einiges los jetzt hier in eurem Feierabend auf unseren Straßen. Fangen wir an in Traunstein auf der B304 hier vor dem Ettendorfer Tunnel aus der südlichen Richtung. Ein Zeitverlust von circa 5 Minuten, da hat es vorher einen Unfall gegeben. Dann verliert ihr aktuell immer noch 5 Minuten auf der Umgehungsstraße von Bad Reichenhall in Richtung Pieding. Ein dickes Ei haben wir am Grenzübergang von Freilassing in Richtung Salzburg hier auf der Münchner Straße. Aktuell ein Plus von 38 Minuten und damit schauen wir weiter auf die A8. Einmal Richtung Salzburg zwischen Siegsdorf und Neukirchen. Ein Stau von 8 Minuten aktuell und dann noch ein Stau von 50 Minuten zwischen Fraßdorf und Rohrdorf aufgrund der Baustelle. In der Gegenrichtung Stau von 20 Minuten.

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1: Warum ist es im Herbst eigentlich immer so neblig? Weil es kälter wird, reicht mir als Antwort nicht, dann wäre es ja im Winter auch immer neblig. Aber die nebelreichsten Monate sind der September, Oktober und der November. Und Nebel entsteht übrigens so. In unserer Luft steckt immer unsichtbarer Wasserdampf. Der ist da, weil Feuchtigkeit vom Boden verdunstet und in die Luft aufsteigt. Jetzt kann die Luft aber nicht unendlich viel davon aufnehmen und der übrige Wasserdampf wird wieder flüssig und die Wassertröpfchen hängen sich jetzt an Staubteilchen in der Luft und bilden Nebel. Warme Luft kann recht viel Wasserdampf aufnehmen, kalte aber nicht. So, jetzt haben wir im Herbst tagsüber oft noch ganz angenehme Temperaturen. Der Wasserdampf hat Platz in der Luft. Kühlt jetzt aber nachts runter, schmeißt die Luft den Wasserdampf raus und es bilden sich die Wassertröpfchen, die dann den Nebel bilden. Und dann bleibt der Nebel oft in der Früh lange da, wenn die Sonne nicht stark genug ist, um die Luft wieder aufzuheizen. So, im Winter ist die Sonne jetzt auch nicht so stark, dass überhaupt gar nicht mal so viel Wasser aus dem Boden verdunstet und die Luft ist im Winter generell einfach trockener und deshalb versperrt uns da der Nebel nicht so oft wie im Herbst die Sicht.
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1: Ich bin Gregor Jose Moser. Eine App als digitale Brieftasche, in der zum Beispiel der Personalausweis abgespeichert werden kann. Darüber sollen sich Bürger ab kommendem Januar im Internet ausweisen können, wie der Bundestag beschlossen hat. Mehr von Tine Klimach.
2: Der digitale Ausweis soll es möglich machen, online ein neues Bankkonto zu eröffnen, einen Handyvertrag zu schließen oder ein Auto anzumieten. Deutschland setzt damit eine EU-Verordnung um. Außerdem sollen ältere Menschen künftig keinen neuen Personalausweis mehr beantragen müssen. Wer bei der Beantragung seines letzten Personalausweises 70 Jahre oder älter war, soll ihn unbegrenzt weiter nutzen dürfen. Und Reisepassinhaber müssen bei einem Umzug nicht mehr zum Amt, um den Wohnort umtragen zu lassen.
1: Kohle, Erdöl, Erdgas. Der Ausstieg aus fossilen Energien bringt weltweit betrachtet finanziell mehr Vorteile als Nachteile. Zu dem Ergebnis kommt das Potsdam-Institut für Klimafolgenforschung. Vor allem Länder auf dem afrikanischen Kontinent könnten von ihrem enormen Solarenergiepotenzial profitieren, heißt es. Die zentrale Botschaft der Forscher: Klimapolitik trage zum Erhalt des Wohlstands bei. Die Europäische Arzneimittelbehörde hat empfohlen, in der EU ein neues Gegenmittel gegen Bauchspeicheldrüsenkrebs zuzulassen. Das Mittel Daraxonrasib soll Erwachsenen helfen, deren metastasierter Tumor sich nach einer vorherigen Behandlung verschlechtert hat. Eine Studie mit 500 Patienten zeigt, Betroffene, die das Mittel genommen haben, haben im Schnitt 12,4 statt 6,7 Monate überlebt, also doppelt so lange wie mit Chemotherapie. Die Erschießung eines zum Tode verurteilten Attentäters im US-Bundesstaat Texas soll nun doch nicht online übertragen werden. Präsident Trump hat das damit begründet, dass viele Menschen lieber nicht zusehen wollen würden, wie der Mann sterbe. Verteidigungsminister Hegseth hatte vergangene Woche eine Übertragung angekündigt und das mit einer abschreckenden Wirkung erklärt. Nach dem Rücktritt von Bärbel Baas als Co-Parteichefin und Bundesarbeitsministerin will die SPD ja ihre Parteispitze neu wählen. Jetzt gibt es dafür einen Termin. Wie die ARD berichtet, soll am 16. und 17. Januar ein Sonderparteitag in Bremen stattfinden. Bis dahin ist Finanzminister und Vizekanzler Klingbeil alleiniger SPD-Vorsitzender. Ob er nochmal antreten wird, ist noch offen. Es ist jetzt kurz nach 6.
3: Das Bayern-Welle-Wetter, der Donnerstag, klingt freundlich aus, nehmt noch die letzten Sonnenstrahlen für heute mit. Wir messen in Fachendorf 16 Grad, in Engelsberg 17 und in Laufen an der Salzachbrücke auch nochmal 17 Grad. Und morgen wartet schon der nächste schöne Herbsttag zwischen Chiemsee und Königssee auf uns. Viel Sonne, nur wenige harmlose Wolken und wieder sehr angenehm mild mit Höchstwerten von 20 Grad. Der Bayernwelle Verkehrsservice, damit ihr sicher ankommt am Freilassinger Grenzübergang in Richtung Salzburg, also die Münchner Straße. Da steht ihr aktuell 38 Minuten länger in Richtung Salzburg. Und dann schauen wir noch auf die A8 hier Richtung Salzburg zwischen Siegsdorf und Neukirchen. Nach wie vor ein kleines Plus von 6 bis 7 Minuten. Und ein dickes Plus habt ihr ebenso auf der A8 zwischen Fraßdorf und Rohrdorf. 30 Minuten länger aufgrund der Baustelle und in der Gegenrichtung, so heißt es, 18 Minuten länger. Blitzer haben aktuell Feierabend zwischen Chiemsee und Königssee, genauso hoffentlich wie ihr. Wenn ihr doch was gesehen habt, 08654, 3x die 7, 3x die 3, jederzeit gern hier eine WhatsApp dalassen oder durchrufen. Vielen Dank euch, gute Fahrt.
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1: Mit Angelina Quatschalas. Servus. Am Freitagabend könnt ihr Gospel- und Popsongs genießen und gleichzeitig einen guten Zweck unterstützen. Der Gospelchor Joyful Noise aus Bad Reichenhall und der Female Popchor Vocal Queens aus Traunstein veranstalten gemeinsam ein Benefizkonzert. Der Eintritt ist also frei, Spenden sind dagegen ausdrücklich erwünscht. Die gehen dann zu 100% an die neu gegründete Interventionsstelle des Sozialdienstes katholischer Frauen Südostbayern und unterstützen damit direkt Frauen in schwierigen Lebenssituationen. Das Konzert findet in der Pfarrkirche St. Rupert in Freilassing statt. Los geht's morgen um 19 Uhr, Einlass ist eine halbe Stunde vorher. Für alle, die gern Mountainbike fahren, gibt's ab Samstag was Neues in der Region. Der TSV Marquardtstein eröffnet den Mountainbike-Spiel- und Motorikplatz. Um 12 Uhr geht's los und im Laufe des Mittags werden dann die verschiedenen Lines beschrieben und es findet der Ride-Out Rock'n'Roller statt. Treffpunkt ist am Parkplatz Hochplattenbahn in Marquardtstein. Das gesamte Programm und den konkreten Zeitplan findet ihr auch nochmal auf mountainbike.tsv-marquardtstein.de. Und am Samstagabend ist es in Siegsdorf Zeit zum Feiern. Die Freiwillige Feuerwehr veranstaltet auch dieses Jahr wieder ein Weinfest. Los geht's ab 19 Uhr und zwei Stunden später gibt's dann für alle Ü18-Jährigen ultimatives Disco-Feeling bei der Bergsteigerbar. Gefeiert wird im Feuerwehrhaus Siegsdorf, das bei jedem Wetter. Der Eintritt kostet euch 5 Euro.
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2: Mit Markus Gollinger. Die Lebenshilfe im Landkreis Traunstein warnt vor betrügerischen Verkaufsanrufen übers Telefon. Der Lebenshilfe ist zu Ohren gekommen, dass derzeit immer wieder Unbekannte als angebliche Vertreter der Lebenshilfe bei Bürgerinnen und Bürgern anrufen. Sie bieten dann angebliche Produkte der Lebenshilfe zum Kauf an, zum Beispiel Kerzen. Die Lebenshilfe Traunstein weist ausdrücklich darauf hin, dass sie keinerlei Verkaufsaktionen am Telefon durchführt. Wer so einen Anruf bekommt, solle nicht darauf eingehen, sondern die örtliche Polizei verständigen. Das Wahrzeichen der Stadt Tittmoning muss in den nächsten Jahren saniert werden.
3: An der Burg Tittmoning gibt es viel zu tun. Wir haben Rieseninvestitionen vor uns.
2: Sagt Tittmonings Bürgermeister Andreas Bratstrom. Einen Überblick über die einzelnen Maßnahmen und den Zeitplan gibt's heute Abend im Stadtrat. In den nächsten etwa 3 Jahren müssen unter anderem die Burgmauer und Dächer erneuert werden. Gleiches gilt für den historischen Getreidekasten. Hier werden heute im Stadtrat die Planungen für die Instandsetzung inklusive Kostenberechnung vorgestellt. Der Freistaat Bayern hat für den Getreidekasten schon 900.000 Euro Fördergeld in Aussicht gestellt. Die Tittmoninger Burg ist vermutlich im 12. bzw. 13. Jahrhundert erbaut worden. Zum ersten Mal urkundlich erwähnt wurde sie 1234. Und am Klinikum Traunstein hat der Einzug in den Neubau begonnen. Als erste Bereiche haben die medizinische und die operative Intensivstation für Erwachsene ihre neuen Räumlichkeiten im ersten und zweiten Stock bezogen. Laut Klinikleitung bieten die helleren Räume unter anderem verbesserte Materiallager und einen eigenen Eingriffsraum für akute Notfälle. Außerdem unterstützen spezielle Lichtdecken den Tag-Nacht-Rhythmus der Intensivpatienten. Bis Ende Oktober soll der Neubau in Traunstein mit allen weiteren Abteilungen vollständig belegt sein. Diese und auch weitere Nachrichten aus der Region könnt ihr auch nachlesen bei uns auf bayernwelle.de.
4: Das Bayernwelle-Wetter, weiß-blau ist der Himmel noch zwischen Chiemsee und Königssee. Die Sonne hat sich weitestgehend verabschiedet, somit klingt der Donnerstag aus. Wir haben trotzdem noch angenehm milde Temperaturen in Grabenstedt 15 Grad, in Kienberg beim Gartencafé 16 und in der Schönau haben wir 13 Grad. Auch morgen wird es wieder sehr mild, im Schnitt 2 bis 3 Grad wärmer sogar als heute und dazu viel Sonne und nur wenig harmlose Wolken. 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Achtung bitte auf der A8 Strecke München-Salzburg. Hier zwischen Neukirchen und Anger aktuell in beiden Richtungen eine Gefahr durch Personen auf der Fahrbahn. Dann bleiben wir noch gleich auf der A8. Ihr wisst sowieso schon Bescheid, den ganzen Tag über dicker Stau auf der A8 zwischen Fraßdorf und Rohrdorf. Hier 25 Minuten plus wegen der Baustelle. In der Gegenrichtung sind es 13 Minuten plus. Und dann zu guter Letzt darf ich nicht vergessen, Münchner Bundesstraße, glaube ich, habe ich euch noch nicht gesagt, von Freilassing in Richtung Salzburg am Grenzübergang. Aktuell ein Zeitverlust von, es sind noch 34 Minuten. Genau, jetzt habe ich nachgeschaut. 34 Minuten dort. Dafür schaut es bei den Blitzern ruhig aus. Ich habe keine für euch gemeldet. Wenn ihr noch was habt, Staus oder Blitzer, jederzeit bitte melden. 08654 dreimal die 7, dreimal die 3. Da erreicht ihr uns immer im Bayernwelle-Studio. Ich sage schon mal danke und euch eine gute und sichere Fahrt in euren Donnerstagabend.
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2: Ich bin Gregor Jose Moser. Der Personalausweis soll ab Januar auch auf dem Smartphone verfügbar sein. Der Bundestag hat die Einführung der sogenannten digitalen Brieftasche beschlossen, in der eben etwa der Perso abgespeichert werden kann. Mit der DU-App soll man sich im Netz einfacher ausweisen können. Perspektivisch soll auch in der analogen Welt der Ausweis auf dem Handy ausreichen. Schritt für Schritt sollen andere Identitätsnachweise wie der Führerschein dazukommen. Wenn Kunden Opfer von Kontobetrug werden, müssen Banken ihnen das verlorene Geld erst einmal sofort erstatten. Das hat der Europäische Gerichtshof entschieden. Das gilt auch dann, wenn die Bank den Kunden grobe Fahrlässigkeit vorwirft, zum Beispiel nach einem Phishing-Betrug.
3: Im Kern sagt das höchste EU-Gericht, die Erstattung der nicht autorisierten Zahlung und die Frage, wer letztendlich den Schaden tragen muss, sind zwei unterschiedliche Dinge. Zunächst müsse die Bank auf jeden Fall den abgebuchten Betrag erstatten. Ausgenommen ist nur der Fall, dass der Kontoinhaber selbst verdächtigt wird, am Betrug mitgewirkt zu haben. Und nach der Erstattung könne man dann regeln, wer schlussendlich verantwortlich ist.
2: Im Streit um ein Instagram-Video von Bundeswirtschaftsministerin Reiche hat die Linke am Bundesverfassungsgericht einen Erfolg erzielt. Die Ministerin und CDU-Politikerin muss das Video zunächst entfernen, entschied das höchste deutsche Gericht und gab damit einem Eilantrag der Linken statt. In dem Video hatte Reiche vor einer Enteignungspolitik der Linken gewarnt. Auf dem offiziellen Account des Wirtschaftsministeriums trotz des Neutralitätsgebots. Patientinnen und Patienten sollen im Notfall künftig zielgenauer und besser versorgt werden. Dazu hat der Bundestag eine Reform der Notfallversorgung beschlossen. Künftig soll in einer fachlichen Ersteinschätzung telefonisch oder vor Ort festgelegt werden, welche Hilfe jemand braucht. Die Telefonnummer 112 und die ärztliche Bereitschaftsnummer 116 117 sollen dafür enger verknüpft werden. Papst Leo erholt sich weiter planmäßig von seiner Lungenoperation, das haben seine Ärzte in Rom mitgeteilt. Vorgestern war dem 71-Jährigen ein bösartiger Tumor aus der rechten Lunge entfernt worden. Bis nächste Woche soll der Papst noch in der Klinik bleiben. Es ist jetzt 7:15. Nach viel Sonnenschein ist es jetzt abends und dann in der Nacht klar oder höchstens leicht bewölkt. In den Niederungen breiten sich wieder Nebel und Hochnebel aus. Die Temperaturen sinken auf +7 bis -1 Grad. Morgen lösen sich einige Nebelfelder nur zögerlich oder gar nicht auf. Abseits davon scheint die Sonne neben ein paar dünnen hohen Wolken. Die Höchstwerte erreichen im Dauernebel 9 bis 12, mit Sonne 15 bis 19 und am Alpenrand bis zu 21 Grad.
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2: Guten Abend auf die Straßen und da kann es hier und da auch länger dauern. Wir fangen mal an mit der A9 München Richtung Nürnberg. 7 Kilometer Stau zwischen Neuburg an der Donau und Lenting. Es dauert hier knapp eine Stunde länger. Dann die A8 Stuttgart Richtung München. 3 Kilometer Stau zwischen Märklingen und Ulm-Ost. Wartezeit hier etwa eine Viertelstunde. Dann die A3 Passau Richtung Linz. 3 Kilometer Stau zwischen Passau-Süd und Hocking. Wartezeit 10 Minuten. Die A94 München Richtung Passau, 6 Kilometer Stau zwischen Paarstetten und Lengendorf. 10 Minuten dauert es auch hier in etwa länger. Und dann noch die B15 Landshut Richtung Rosenheim, 1 Kilometer Stau zwischen Wasserburg am Inn und Rott am Inn. Hier dauert es etwa eine Viertelstunde länger. Allen unterwegs eine gute Fahrt.

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2: Mit Markus Gollinger. Die Lebenshilfe im Landkreis Traunstein warnt vor betrügerischen Verkaufsanrufen übers Telefon. Der Lebenshilfe ist zu Ohren gekommen, dass derzeit immer wieder Unbekannte als angebliche Vertreter der Lebenshilfe bei Bürgerinnen und Bürgern anrufen. Sie bieten dann angebliche Produkte der Lebenshilfe zum Kauf an, zum Beispiel Kerzen. Die Lebenshilfe Traunstein weist ausdrücklich darauf hin, dass sie keinerlei Verkaufsaktionen am Telefon durchführt. Wer so einen Anruf bekommt, solle nicht darauf eingehen, sondern die örtliche Polizei verständigen. Das Wahrzeichen der Stadt Tittmoning muss in den nächsten Jahren saniert werden.
3: An der Burg Tittmoning gibt es viel zu tun. Wir haben Rieseninvestitionen vor uns,
2: sagt Tittmonings Bürgermeister Andreas Bratstrom. Einen Überblick über die einzelnen Maßnahmen und den Zeitplan gibt's heute Abend im Stadtrat. In den nächsten etwa 3 Jahren müssen unter anderem die Burgmauer und Dächer erneuert werden. Gleiches gilt für den historischen Getreidekasten. Hier werden heute im Stadtrat die Planungen für die Instandsetzung inklusive Kostenberechnung vorgestellt. Der Freistaat Bayern hat für den Getreidekasten schon 900.000 Euro Fördergeld in Aussicht gestellt. Die Tittmoninger Burg ist vermutlich im 12. bzw. 13. Jahrhundert erbaut worden. Zum ersten Mal urkundlich erwähnt wurde sie 1234. Und am Klinikum Traunstein hat der Einzug in den Neubau begonnen. Als erste Bereiche haben die medizinische und die operative Intensivstation für Erwachsene ihre neuen Räumlichkeiten im ersten und zweiten Stock bezogen. Laut Klinikleitung bieten die helleren Räume unter anderem verbesserte Materiallager und einen eigenen Eingriffsraum für akute Notfälle. Außerdem unterstützen spezielle Lichtdecken den Tag-Nacht-Rhythmus der Intensivpatienten. Bis Ende Oktober soll der Neubau in Traunstein mit allen weiteren Abteilungen vollständig belegt sein. Diese und auch weitere Nachrichten aus der Region könnt ihr auch nachlesen bei uns auf bayernwelle.de.
4: Nach viel Sonnenschein ist es jetzt abends und dann in der Nacht klar oder höchstens leicht bewölkt. In den Niederungen breiten sich wieder Nebel und Hochnebel aus. Die Temperaturen sinken auf +7 bis -1 Grad. Morgen lösen sich einige Nebelfelder nur zögerlich oder gar nicht auf. Abseits davon scheint die Sonne neben ein paar dünnen hohen Wolken. Die Höchstwerte erreichen im Dauernebel 9 bis 12, mit Sonne 15 bis 19 und am Alpenrand bis zu 21 Grad.
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4: Guten Abend auf die Straßen und da kann es hier und da auch länger dauern. Wir fangen mal an mit der A9 München Richtung Nürnberg. 7 Kilometer Stau zwischen Neuburg an der Donau und Lenting. Es dauert hier knapp eine Stunde länger. Dann die A8 Stuttgart Richtung München. 3 Kilometer Stau zwischen Märklingen und Ulm-Ost. Wartezeit hier etwa eine Viertelstunde. Dann die A3 Passau Richtung Linz. 3 Kilometer Stau zwischen Passau-Süd und Ocking. Wartezeit 10 Minuten. Die A94 München Richtung Passau, 6 Kilometer Stau zwischen Paarstetten und Lengdorf. 10 Minuten dauert es auch hier in etwa länger. Und dann noch die B15 Landshut Richtung Rosenheim, 1 Kilometer Stau zwischen Wasserburg am Inn und Rott am Inn. Hier dauert es etwa eine Viertelstunde länger. Allen unterwegs eine gute Fahrt.

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2: Ich bin Gregor Jusse Moser. Bisher können Frauen im Alter von 50 bis 75 Jahren am Brustkrebs-Screening teilnehmen. Künftig soll es auch für jüngere Frauen ab 45 Jahren eine Kassenleistung werden. Das hat der gemeinsame Bundesausschuss entschieden. Ursula Winkler berichtet.
3: Brustkrebs ist die häufigste Krebsart bei Frauen. Mit dem Mammographieverfahren können Knoten in der Brust schon in einem sehr frühen Stadium entdeckt werden, oft bevor man sie ertasten kann. Frauen ab 50 bekommen bereits alle 2 Jahre eine Einladung zu der Untersuchung, künftig auch Jüngere. Läuft alles nach Plan, können Frauen ab 45 ab August im nächsten Jahr Termine wahrnehmen. Voraussichtlich ab 2028 werden sie dann auch regelmäßig persönlich zu den Screenings eingeladen.
2: Bundeswirtschaftsministerin Reiche muss ein Instagram-Video vorerst löschen. Das Bundesverfassungsgericht hat einem Eilantrag der Linken stattgegeben. In dem Video vom 23. September, kurz nach dem Wahlsieg der Linken in Berlin, hatte Reiche gewarnt, es sei gefährlich für den Investitionsstandort Deutschland, wenn eine Partei über Enteignung spreche. Die Linke sieht darin eine Verletzung des Neutralitätsgebots, weil die CDU-Politikerin Reiche das Video auf dem offiziellen Account des Wirtschaftsministeriums veröffentlicht hat. Die Erschießung eines zum Tode verurteilten Attentäters im US-Bundesstaat Texas soll nun doch nicht online übertragen werden. Präsident Trump hat das damit begründet, dass viele Menschen lieber nicht zusehen wollen würden, wie der Mann sterbe. Verteidigungsminister Hegseth hatte vergangene Woche eine Übertragung angekündigt und das mit einer abschreckenden Wirkung erklärt. Die geplante BAföG-Erhöhung war heute Thema im Bundestag. Geplant ist, die Bundesausbildungsförderung an das Niveau der Grundsicherung anzugleichen. Das Deutsche Studierendenwerk kritisiert aber, dass das Grundsicherungsniveau von 560 Euro erst 2029 erreicht wird. Der Wohnzuschuss soll schon im nächsten Sommer auf 440 Euro steigen. Der Bahnhof in Ansbach ist Bahnhof des Jahres 2026. Das hat das Verkehrsbündnis Allianz pro Schiene mitgeteilt. Die Jury lobt die helle, freundliche Atmosphäre nach dem mehrjährigen Umbau sowie die gute Anbindung mit Bus, Auto und Fahrrad. Der Freistaat Bayern hat den barrierefreien Ausbau mit mehr als 20 Millionen Euro gefördert. Es ist jetzt kurz nach 8. Nach viel Sonnenschein ist es jetzt abends und dann in der Nacht klar oder höchstens leicht bewölkt. In den Niederungen breiten sich wieder Nebel und Hochnebel aus. Die Temperaturen sinken auf plus 7 bis minus 1 Grad. Morgen lösen sich einige Nebelfelder nur zögerlich oder gar nicht auf. Abseits davon scheint die Sonne neben ein paar dünnen hohen Wolken. Die Höchstwerte erreichen im Dauernebel 9 bis 12, mit Sonne 15 bis 19 und am Alpenrand bis zu 21 Grad.
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2: Guten Abend auf die Straßen und wir schauen auf die A9 München Richtung Nürnberg. 10 Kilometer Stau zwischen Lenting und Denkendorf. Es dauert hier mindestens eine Stunde länger. Und dann noch die A7 Würzburg Richtung Ulm. Da ist ein Unfall passiert. Die rechte Spur ist deswegen gesperrt. Und zwar zwischen Dinkelsbühl-Fichtenau und Vierengrundtunnel. Allen unterwegs eine gute und vor allem sichere Fahrt.
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2: Ich bin Gregor Jusse Moser. Bisher können Frauen im Alter von 50 bis 75 Jahren am Brustkrebs-Screening teilnehmen. Künftig soll es auch für jüngere Frauen ab 45 Jahren eine Kassenleistung werden. Das hat der gemeinsame Bundesausschuss entschieden. Ursula Winkler berichtet.
3: Brustkrebs ist die häufigste Krebsart bei Frauen. Mit dem Mammographieverfahren können Knoten in der Brust schon in einem sehr frühen Stadium entdeckt werden, oft bevor man sie ertasten kann. Frauen ab 50 bekommen bereits alle 2 Jahre eine Einladung zu der Untersuchung, künftig auch jüngere. Läuft alles nach Plan, können Frauen ab 45 ab August im nächsten Jahr Termine wahrnehmen. Voraussichtlich ab 2028 werden sie dann auch regelmäßig persönlich zu den Screenings eingeladen.
2: Der Bahnhof in Ansbach ist Bahnhof des Jahres 2026. Das hat das Verkehrsbündnis Allianz pro Schiene mitgeteilt. Die Jury lobt die helle, freundliche Atmosphäre nach dem mehrjährigen Umbau sowie die gute Anbindung mit Bus, Auto und Fahrrad. Der Freistaat Bayern hat den barrierefreien Ausbau mit mehr als 20 Millionen Euro gefördert. Nach viel Sonnenschein ist es jetzt abends und dann in der Nacht klar oder höchstens leicht bewölkt. In den Niederungen breiten sich wieder Nebel und Hochnebel aus. Die Temperaturen sinken auf +7 bis -1 Grad. Morgen lösen sich einige Nebelfelder nur zögerlich oder gar nicht auf. Abseits davon scheint die Sonne neben ein paar dünnen hohen Wolken. Die Höchstwerte erreichen im Dauernebel 9 bis 12, mit Sonne 15 bis 19 und am Alpenrand bis zu 21 Grad.
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2: Guten Abend auf die Straßen und wir schauen auf die A9 München Richtung Nürnberg. 10 Kilometer Stau zwischen Lenting und Denkendorf. Es dauert hier mindestens eine Stunde länger. Und dann noch die A7 Würzburg Richtung Ulm. Da ist ein Unfall passiert. Die rechte Spur ist deswegen gesperrt. Und zwar zwischen Dinkelsbühl-Fichtenau und Vierngrundtunnel. Allen unterwegs eine gute und vor allem sichere Fahrt.
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2: Ich bin Gregor Jose Moser. Eine App als digitale Brieftasche, in der zum Beispiel der Personalausweis abgespeichert werden kann. Darüber sollen sich Bürger ab kommendem Januar im Internet ausweisen können, wie der Bundestag beschlossen hat. Mehr von Tine Klimach.
3: Der digitale Ausweis soll es möglich machen, online ein neues Bankkonto zu eröffnen, einen Handyvertrag zu schließen oder ein Auto anzumieten. Deutschland setzt damit eine EU-Verordnung um. Außerdem sollen ältere Menschen künftig keinen neuen Personalausweis mehr beantragen müssen. Wer bei der Beantragung seines letzten Personalausweises 70 Jahre oder älter war, soll ihn unbegrenzt weiter nutzen dürfen. Und Reisepassinhaber müssen bei einem Umzug nicht mehr zum Amt, um den Wohnort umtragen zu lassen.
2: Im Streit um ein Instagram-Video von Bundeswirtschaftsministerin Reiche hat die Linke am Bundesverfassungsgericht einen Erfolg erzielt. Die Ministerin und CDU-Politikerin muss das Video zunächst entfernen, entschied das höchste deutsche Gericht und gab damit einem Eilantrag der Linken statt. In dem Video hatte Reiche vor einer Enteignungspolitik der Linken gewarnt, auf dem offiziellen Account des Wirtschaftsministeriums trotz des Neutralitätsgebots. Die Erschießung eines zum Tode verurteilten Attentäters im US-Bundesstaat Texas soll nun doch nicht online übertragen werden. Präsident Trump hat das damit begründet, dass viele Menschen lieber nicht zusehen wollen würden, wie der Mann sterbe. Verteidigungsminister Hegseth hatte vergangene Woche eine Übertragung angekündigt und das mit einer abschreckenden Wirkung erklärt. Patientinnen und Patienten sollen im Notfall künftig zielgenauer und besser versorgt werden. Dazu hat der Bundestag eine Reform der Notfallversorgung beschlossen. Künftig soll in einer fachlichen Ersteinschätzung telefonisch oder vor Ort festgelegt werden, welche Hilfe jemand braucht. Die Telefonnummer 112 und die ärztliche Bereitschaftsnummer 116 117 sollen dafür eng verknüpft werden. Die Mehlschwalbe ist Vogel des Jahres 2027. Bei einer Online-Wahl hat sie sich mit rund 45% der Stimmen klar gegen vier Konkurrenten durchgesetzt. Das teilten NABU und der Bayerische Landesbund für Vogel- und Naturschutz mit. Die Mehlschwalbe gilt in Deutschland als gefährdet. Es ist jetzt kurz nach neun. In der kommenden Nacht ist es klar oder höchstens leicht bewölkt. In den Niederungen breiten sich wieder Nebel und Hochnebel aus. Die Temperaturen sinken auf plus 7 bis minus 1 Grad. Morgen lösen sich einige Nebelfelder nur zögerlich oder gar nicht auf. Abseits davon scheint die Sonne neben ein paar dünnen, hohen Wolken. Die Höchstwerte erreichen im Dauernebel 9 bis 12, mit Sonne 15 bis 19 und am Alpenrand bis zu 21 Grad.
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2: Guten Abend auf die Straßen und Vorsicht bitte auf der A9 Nürnberg Richtung München. Da ist ein Unfall mit Verletzten passiert. Und zwar zwischen Allersberg und Hilpoltstein. Die empfohlene Umleitung ist die U52. Dann die A9 München Richtung Nürnberg, also die Gegenrichtung. 11 Kilometer Stau. Es dauert hier etwa anderthalb Stunden länger. Und zwar zwischen Lenting und Denkendorf. Dann die A8 München Richtung Stuttgart, 4 Kilometer Stau zwischen Märklingen und Mühlhausen. Hier dauert es gut 20 Minuten länger. Allen unterwegs eine gute und vor allem sichere Fahrt.
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2: Ich bin Gregor Jusse Moser. Eine App als digitale Brieftasche, in der zum Beispiel der Personalausweis abgespeichert werden kann. Darüber sollen sich Bürger ab kommendem Januar im Internet ausweisen können, wie der Bundestag beschlossen hat. Mehr von Tine Klimach.
3: Der digitale Ausweis soll es möglich machen, online ein neues Bankkonto zu eröffnen, einen Handyvertrag zu schließen oder ein Auto anzumieten. Deutschland setzt damit eine EU-Verordnung um. Außerdem sollen ältere Menschen künftig keinen neuen Personalausweis mehr beantragen müssen. Wer bei der Beantragung seines letzten Personalausweises 70 Jahre oder älter war, soll ihn unbegrenzt weiter nutzen dürfen. Und Reisepassinhaber müssen bei einem Umzug nicht mehr zum Amt, um den Wohnort umtragen zu lassen.
2: Im Streit um ein Instagram-Video von Bundeswirtschaftsministerin Reiche hat die Linke am Bundesverfassungsgericht einen Erfolg erzielt. Die Ministerin und CDU-Politikerin muss das Video zunächst entfernen, entschied das höchste deutsche Gericht und gab damit einem Eilantrag der Linken statt. In dem Video hatte Reiche vor einer Enteignungspolitik der Linken gewarnt. Auf dem offiziellen Account des Wirtschaftsministeriums trotz des Neutralitätsgebots. In der kommenden Nacht ist es klar oder höchstens leicht bewölkt. In den Niederungen breiten sich wieder Nebel und Hochnebel aus. Die Temperaturen sinken auf plus 7 bis minus 1 Grad. Morgen lösen sich einige Nebelfelder nur zögerlich oder gar nicht auf. Abseits davon scheint die Sonne neben ein paar dünnen, hohen Wolken. Die Höchstwerte erreichen im Dauernebel 9 bis 12, mit Sonne 15 bis 19 und am Alpenrand bis zu 21 Grad.
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2: Guten Abend auf die Straßen und Vorsicht bitte auf der A9 Nürnberg Richtung München. Da ist ein Unfall mit Verletzten passiert. Und zwar zwischen Allersberg und Hilpoltstein. Die empfohlene Umleitung ist die U52. Dann die A9 München Richtung Nürnberg, also die Gegenrichtung. 11 Kilometer Stau. Es dauert hier etwa 1,5 Stunden länger. Und zwar zwischen Lenting und Denkendorf. Dann die A8 München Richtung Stuttgart. 4 Kilometer Stau zwischen Märklingen und Mühlhausen. Hier dauert es gut 20 Minuten länger. Allen unterwegs eine gute und vor allem sichere Fahrt.
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2: Ich bin Yves Simon. Langsam aber sicher nimmt die Digitalisierung auch bei uns in Deutschland an Fahrt auf. Der Personalausweis, der soll ab Januar auch auf unserem Smartphone verfügbar sein. Der Bundestag hat die Einführung der sogenannten digitalen Brieftasche beschlossen, in der eben zum Beispiel auch der Perso abgespeichert werden kann. Mit der DU-App soll man sich im Netz einfacher ausweisen können. Perspektivisch soll auch in der analogen Welt der Ausweis auf dem Handy dann ausreichend sein. Bisher können Frauen erst ab 50 am Brustkrebs-Screening teilnehmen. Künftig soll das schon ab 45 Jahren eine Kassenleistung werden. Das hat der gemeinsame Bundesausschuss beschlossen. Ursula Winkler berichtet.
3: Brustkrebs ist die häufigste Krebsart bei Frauen. Mit dem Mammographieverfahren können Knoten in der Brust schon in einem sehr frühen Stadium entdeckt werden, oft bevor man sie ertasten kann. Frauen ab 50 bekommen bereits alle 2 Jahre eine Einladung zu der Untersuchung, künftig auch Jüngere. Läuft alles nach Plan, können Frauen ab 45 ab August im nächsten Jahr Termine wahrnehmen.
2: Bundeswirtschaftsministerin Reiche muss ein Instagram-Video wieder löschen. Das Bundesverfassungsgericht hat einem Eilantrag der Linken stattgegeben. In dem Video vom 23. September, also kurz nach dem Wahlsieg der Linken in Berlin, da hatte Reiche gewarnt, dass es doch gefährlich wäre für den Investitionsstandort Deutschland, wenn eine Partei über Enteignung sprechen würde. Die Linken findet das nicht so lustig. Sie sieht darin eine Verletzung des Neutralitätsgebots, vor allem weil die CDU-Politikerin Reiche das Video auf dem offiziellen Account des Wirtschaftsministeriums veröffentlicht hatte. Wie kann der Bürokratieabbau bei uns in Bayern gelingen? Fast 200 Vorschläge dafür hat jetzt eine Kommission des Landtags vorgelegt. Nach gut 2 Jahren Arbeit schlägt sie unter anderem vor, einzelne Ämter einfach abzuschaffen oder zusammenzulegen oder auch Gemeinden zu größeren Verwaltungsgemeinschaften zu bündeln. Außerdem spricht sie sich für mehr Digitalisierung und KI-Einsatz in der Verwaltung aus. Die geplante BAföG-Erhöhung war heute Thema im Bundestag. Geplant ist es, die Bundesausbildungsförderung an das Niveau der Grundsicherung anzugleichen. Das Deutsche Studierendenwerk kritisiert trotzdem, dass das Grundsicherungsniveau von 560 Euro erst ab 2029 erreicht wird. Der Wohnzuschuss soll schon im nächsten Sommer auf 440 Euro steigen. Es ist jetzt kurz nach 10. Heute Nacht sind nur ganz wenige Wolken bei uns am Himmel unterwegs. An vielen Stellen funkeln auch die Sterne, aber das kennen wir schon aus den letzten Nächten. Es wird halt einfach immer herbstlicher. Wir bekommen Nebel, vor allem in Flussnähe. Und die Temperaturen gehen runter auf +7 bis -1 Grad in höheren Lagen. Morgen am Freitag löst sich der Nebel stellenweise nur recht zögerlich oder auch gar nicht auf. Aber wenn es dann doch mal klappt, dann kommt die Sonne durch und dann wird es wieder relativ schön. Das Ganze bei Höchstwerten zwischen 9 und 12 Grad, mit Sonne 15 bis 19 Grad und am Alpenrand geht sogar auf 21 Grad.
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2: Hallo auf die Straßen. Momentan viel los nach wie vor auf der A8 München Richtung Stuttgart zwischen Märklingen und Mühlhausen. 4 Kilometer Stau, das dauert 25 Minuten länger. Die A9 ist gesperrt. Nürnberg in Fahrt Richtung München zwischen Allersberg und Hilpoltstein. Da gab es einen Unfall mit Verletzten. Es gibt eine Umleitung, die ausgeschilderte U52. Die verläuft parallel zur Autobahn. Hier ist allerdings auch schon richtig viel los. In der Gegenrichtung haben wir einen Stau nach einem Unfall mit mehreren Fahrzeugen. A9 München Richtung Nürnberg zwischen Denkendorf und Altmühltal ist der Unfall passiert. Er staut sich hier auf insgesamt 8 Kilometer und das dauert hier über 1,5 Stunden. Länger. Ansonsten, wo es geht, eine gute und sichere Fahrt und viel Durchhaltevermögen.
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2: Ich bin Yves Simon. Langsam aber sicher nimmt die Digitalisierung auch bei uns in Deutschland an Fahrt auf. Der Personalausweis, der soll ab Januar auch auf unserem Smartphone verfügbar sein. Der Bundestag hat die Einführung der sogenannten digitalen Brieftasche beschlossen, in der eben zum Beispiel auch der Perso abgespeichert werden kann. Mit der DU-App soll man sich im Netz einfacher ausweisen können. Perspektivisch soll auch in der analogen Welt der Ausweis auf dem Handy dann ausreichend sein. Wie kann der Bürokratieabbau bei uns in Bayern gelingen? Fast 200 Vorschläge dafür hat jetzt eine Kommission des Landtags vorgelegt. Nach gut 2 Jahren Arbeit schlägt sie unter anderem vor, einzelne Ämter einfach abzuschaffen oder zusammenzulegen oder auch Gemeinden zu größeren Verwaltungsgemeinschaften zu bündeln. Außerdem spricht sie sich für mehr Digitalisierung und KI-Einsatz in der Verwaltung aus. Heute Nacht sind nur ganz wenige Wolken bei uns am Himmel unterwegs. An vielen Stellen funkeln auch die Sterne, aber das kennen wir schon aus den letzten Nächten. Es wird halt einfach immer herbstlicher. Wir bekommen Nebel, vor allem in Flussnähe. Und die Temperaturen gehen runter auf +7 bis -1 Grad in höheren Lagen. Morgen am Freitag löst sich der Nebel stellenweise nur recht zögerlich oder auch gar nicht auf. Aber wenn es dann doch mal klappt, dann kommt die Sonne durch und dann wird es wieder relativ schön. Das Ganze bei Höchstwerten zwischen 9 und 12 Grad mit Sonne 15 bis 19 Grad und am Alpenrand geht sogar auf 21 Grad.
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2: Hallo auf die Straßen. Momentan viel los nach wie vor auf der A8 München Richtung Stuttgart zwischen Märklingen und Mühlhausen. 4 Kilometer Stau, das dauert 25 Minuten länger. Die A9 ist gesperrt. Nürnberg in Fahrtrichtung München zwischen Allersberg und Hilpoltstein. Da gab es einen Unfall mit Verletzten. Es gibt eine Umleitung, die ausgeschilderte U52. Die verläuft parallel zur Autobahn. Hier ist allerdings auch schon richtig viel los. In der Gegenrichtung haben wir einen Stau nach einem Unfall mit mehreren Fahrzeugen. A9 München Richtung Nürnberg zwischen Denkendorf und Altmühltal ist der Unfall passiert. Er staut sich hier auf insgesamt 8 Kilometer und das dauert hier über 1,5 Stunden. Länger. Ansonsten, wo es geht, eine gute und sichere Fahrt und viel Durchhaltevermögen.
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2: Ich bin Yves Simon. Wer raucht, muss voraussichtlich ab dem kommenden Jahr mehr Geld für seine Sucht einplanen. Der Bundestag befasst sich jetzt gerade am Abend mit einem Gesetzentwurf, wonach die Steuer auf Tabakprodukte angehoben werden soll. Eine Schachtel Zigaretten könnte dann bald mehr als 10 Euro kosten und auch die Preise für Vapes sollen deutlich rauf. Aus Berlin, Ronny Thorau.
3: Die Tabaksteuerreform wurde da auf der Zielgeraden, gerade auch für Vapor, nochmal deutlich verschärft. Ursprünglich sollten die Preise für den Milliliter Liquid um 1 Cent pro Jahr steigen. Jetzt sind es mehrere Cent pro Jahr. Man kann das so umrechnen. Im Moment kosten viele E-Zigarettenflüssigkeiten so 12 Euro. Das rechnen Branchenvertreter so vor. Und bis zum Jahr 2030 würde das dann auf rund 15 Euro steigen.
2: US-Präsident Trump lenkt ein, er hat die geplante Live-Übertragung einer Hinrichtung im US-Bundesstaat Texas doch noch gestoppt, nach massiver Kritik. Zuvor hatte Verteidigungsminister Hegseth die Übertragung mit einer abschreckenden Wirkung begründet. International allerdings hat das für Entsetzen und heftige Kritik gesorgt. Die SPD stellt sich nach dem Rücktritt von Bärbel Baas neu auf. Sie war ja neben Lars Klingbeil Co-Vorsitzende bei den Sozialdemokraten. Inzwischen steht auch der Zeitplan. Für Mitte Januar ist jetzt ein Bundesparteitag in Bremen angesetzt. Da soll dann nicht nur über die vakante Stelle von Bärbel Baas abgestimmt werden, sondern auch über Lars Klingbeil. Der hat bisher noch offen gelassen, ob er überhaupt nochmal antritt. An der Doppelspitze an sich will die Partei aber festhalten. Prinz Harry und Herzogin Meghan sind zum ersten Mal seit ihrer Rückkehr nach Großbritannien gemeinsam in der Öffentlichkeit aufgetreten. In Nottingham sind sie bei einem Termin in einer Jugendorganisation von jubelnden Fans, Blumen und auch jeder Menge Luftballons empfangen worden. Nach Jahren ohne gemeinsamen Auftritt im Königreich standen heute mehrere Besuche bei sozialen Projekten auf dem Plan. In der Fußball-Europa League ist der heutige Spieltag beendet. Hoffenheim hat mit 2:3 daheim gegen Beşiktaş Istanbul verloren. Schon am frühen Abend hatte Leverkusen dafür deutlich gewonnen mit 4:0 beim tschechischen Club Lech Posen. Conference League ist auch noch gespielt worden. Da hat Freiburg einen knappen 3:2 Sieg bei Jablonec eingefahren. Das ist auch ein tschechisches Team. Es ist jetzt 11:15. Heute Nacht sind nur ganz wenige Wolken bei uns am Himmel unterwegs. An vielen Stellen funkeln auch die Sterne, aber das kennen wir schon aus den letzten Nächten. Es wird halt einfach immer herbstlicher. Wir bekommen Nebel vor allem in Flussnähe. Und die Temperaturen gehen runter auf +7 bis -1 Grad in höheren Lagen. Morgen am Freitag löst sich der Nebel stellenweise nur recht zögerlich oder auch gar nicht auf. Aber wenn es dann doch mal klappt, dann kommt die Sonne durch und dann wird es wieder relativ schön. Das Ganze bei Höchstwerten zwischen 9 und 12 Grad, mit Sonne 15 bis 19 Grad und am Alpenrand geht sogar auf 21 Grad.
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2: Die A8 München Richtung Stuttgart zwischen München-Langwied und dem Dreieck München-Eschenried. Hier haben wir eine frische, noch ungesicherte Unfallstelle. Und Sperre nach wie vor auf der A9 Nürnberg in Fahrt Richtung München zwischen Allersberg und Hilpoltstein. Da gab es einen Unfall mit Verletzten. Die Autobahn ist gesperrt, die Umleitung ist ausgeschildert, die U52, und die verläuft parallel zur Autobahn. Allen unterwegs eine gute und sichere Fahrt.
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2: Ich bin Yves Simon. Wer raucht, muss voraussichtlich ab dem kommenden Jahr mehr Geld für seine Sucht einplanen. Der Bundestag befasst sich jetzt gerade am Abend mit einem Gesetzentwurf, wonach die Steuer auf Tabakprodukte angehoben werden soll. Eine Schachtel Zigaretten könnte dann bald mehr als 10 Euro kosten und auch die Preise für Vapes sollen deutlich rauf. Aus Berlin, Ronny Thorau.
3: Die Tabaksteuerreform wurde da auf der Zielgeraden gerade auch für Vapor nochmal deutlich verschärft. Ursprünglich sollten die Preise für den Milliliter Liquid um einen Cent pro Jahr steigen. Jetzt sind es mehrere Cent pro Jahr. Man kann das so umrechnen. Im Moment kosten viele E-Zigarettenflüssigkeiten so 12 Euro. Das rechnen Branchenvertreter so vor. Und bis zum Jahr 2030 würde das dann auf rund 15 Euro steigen.
2: US-Präsident Trump lenkt ein, er hat die geplante Live-Übertragung einer Hinrichtung im US-Bundesstaat Texas doch noch gestoppt, nach massiver Kritik. Zuvor hatte Verteidigungsminister Hegseth die Übertragung mit einer abschreckenden Wirkung begründet. International allerdings hat das für Entsetzen und heftige Kritik gesorgt. Heute Nacht sind nur ganz wenige Wolken bei uns am Himmel unterwegs. An vielen Stellen funkeln auch die Sterne, aber das kennen wir schon aus den letzten Nächten. Es wird halt einfach immer herbstlicher. Wir bekommen Nebel vor allem in Flussnähe. Und die Temperaturen gehen runter auf +7 bis -1 Grad in höheren Lagen. Morgen am Freitag löst sich der Nebel stellenweise nur recht zögerlich oder auch gar nicht auf. Aber wenn es dann doch mal klappt, dann kommt die Sonne durch und dann wird es wieder relativ schön. Das Ganze bei Höchstwerten zwischen 9 und 12 Grad mit Sonne 15 bis 19 Grad und am Alpenrand geht sogar auf 21 Grad.
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2: Die A8 München Richtung Stuttgart zwischen München-Langwied und dem Dreieck München-Eschenried. Hier haben wir eine frische, noch ungesicherte Unfallstelle. Und Sperre nach wie vor auf der A9 Nürnberg in Fahrt Richtung München zwischen Allersberg und Hilpoltstein. Da gab es einen Unfall mit Verletzten. Die Autobahn ist gesperrt, die Umleitung ist ausgeschildert, die U52, und die verläuft parallel zur Autobahn. Allen unterwegs eine gute und sichere Fahrt.
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3: Ich bin Christoph Kreis. Ausweisen ganz einfach mit dem Smartphone. Das soll ab dem kommenden Jahr möglich sein, denn der Bundestag hat die digitale Brieftasche beschlossen. Für das Handy gibt's dann die DU-App und darauf kann man den Personalausweis abspeichern, später dann auch den Führerschein. Dann braucht's bei Behörden oder Vertragspartnern keine Plastikkarte mehr. Im Streit um ein Instagram-Video von Bundeswirtschaftsministerin Katharina Reiche hat die Linke am Bundesverfassungsgericht einen Erfolg erzielt. Die Ministerin muss das Video zunächst entfernen. Das höchste deutsche Gericht in Karlsruhe gab damit einem Eilantrag der Linken statt. Ursula Winkler berichtet.
4: Das Video zeigt eine Rede von Wirtschaftsministerin Reiche. Es wurde auf dem Insta-Kanal ihres Ministeriums geteilt, kurz nach dem Wahlsieg der Linken in Berlin. Reiche warnt darin, es sei gefährlich für den Investitionsstandort Deutschland, dass eine Partei über Enteignung spreche und Antisemitismus offen lebe. Reiche muss das Video jetzt löschen, bis die Klage richtig verhandelt wurde. Je nach Ausgang des Verfahrens darf das Video dann wieder veröffentlicht werden oder auch nicht.
3: Der Bahnhof in Ansbach ist der Bahnhof des Jahres 2026. Das hat das Verkehrsbündnis Allianz pro Schiene mitgeteilt. Die Jury lobte die helle, freundliche Atmosphäre nach dem mehrjährigen Umbau sowie die gute Anbindung mit Bus, Auto und Fahrrad. Der Freistaat Bayern hat den barrierefreien Ausbau in Ansbach mit mehr als 20 Millionen Euro gefördert. Die Mehlschwalbe ist Vogel des Jahres 2027. Bei einer Online-Wahl hat sie sich mit rund 45% der Stimmen klar gegen 4 Konkurrenten durchgesetzt. Das teilten NABU und der Bayerische Landesbund für Vogel- und Naturschutz mit. Auf dem 2. Platz landete der Trauerschnäpper, gefolgt von Kolkrabe, Wasseramsel und Kranich. Die Mehlschwalbe gilt in Deutschland als gefährdet. In der Fußball-Europa League hat Bayer Leverkusen mit 4:0 beim polnischen Club Lech Posen gewonnen. Hoffenheim hat mit 2:3 daheim gegen Beşiktaş Istanbul verloren. Und in der Conference League hat Freiburg einen knappen 3:2-Sieg bei Jablonec in Tschechien eingefahren. Es ist jetzt kurz nach 12. Jetzt in der Nacht ist es klar oder höchstens leicht bewölkt. In den Niederungen breiten sich wieder Nebel und Hochnebel aus. Die Temperaturen sinken auf +7 bis -1 Grad. Tagsüber lösen sich einige Nebelfelder nur zögerlich oder gar nicht auf. Abseits davon scheint die Sonne neben ein paar dünnen hohen Wolken und die Höchstwerte erreichen im Dauernebel 9 bis 12, mit Sonne 15 bis 19 und am Alpenrand sogar bis zu 21 Grad.
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3: Die A8 München Richtung Stuttgart, eine ungesicherte Unfallstelle zwischen München-Langwied und dem Dreieck München-Eschenried und auf der A9 Nürnberg Richtung München zwischen Allersberg und Hilboldstein eine Sperre nach einem Unfall, ihr werdet umgeleitet.
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2: Ich bin Christoph Kreis. Ausweisen ganz einfach mit dem Smartphone. Das soll ab dem kommenden Jahr möglich sein, denn der Bundestag hat die digitale Brieftasche beschlossen. Für das Handy gibt's dann die DU-App und darauf kann man den Personalausweis abspeichern, später dann auch den Führerschein. Dann braucht's bei Behörden oder Vertragspartnern keine Plastikkarte mehr. Der Bahnhof in Ansbach ist der Bahnhof des Jahres 2026. Das hat das Verkehrsbündnis Allianz pro Schiene mitgeteilt. Die Jury lobte die helle, freundliche Atmosphäre nach dem mehrjährigen Umbau sowie die gute Anbindung mit Bus, Auto und Fahrrad. Der Freistaat Bayern hat den barrierefreien Ausbau in Ansbach mit mehr als 20 Millionen Euro gefördert. Jetzt in der Nacht ist es klar oder höchstens leicht bewölkt. In den Niederungen breiten sich wieder Nebel und Hochnebel aus. Die Temperaturen sinken auf +7 bis -1 Grad. Tagsüber lösen sich einige Nebelfelder nur zögerlich oder gar nicht auf. Abseits davon scheint die Sonne neben ein paar dünnen hohen Wolken und die Höchstwerte erreichen im Dauernebel 9 bis 12, mit Sonne 15 bis 19 und am Alpenrand sogar bis zu 21 Grad.
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2: Die A8 München Richtung Stuttgart, eine ungesicherte Unfallstelle zwischen München-Langwied und dem Dreieck München-Eschenried und auf der A9 Nürnberg Richtung München zwischen Allersberg und Hilboldstein eine Sperre nach einem Unfall, ihr werdet umgeleitet.
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1: Heute ist der 16. Oktober. 1978 am 16. Oktober bekommt die katholische Kirche einen neuen Papst. Es ist der erste nicht-italienische Papst seit 1523. Im achten Wahlgang des Konklave setzt sich der Pole Karol Wojtyla durch. Er nennt sich zum Gedenken an seinen Vorgänger, der gerade mal 33 Tage im Amt war, bevor er starb, Johannes Paul II. Bis 2005 bleibt er Papst. Von seinem Nachfolger Benedikt wird er selig, von Papst Franziskus schließlich heilig gesprochen. Hurrikans hat es auch im 18. Jahrhundert schon gegeben. Der große Hurrikan von 1780 kostet in der Karibik 22.000 Menschen das Leben. Er gilt seitdem als der schlimmste Wirbelsturm, den es jemals gegeben hat. Am 16. Oktober 1986 kommt Reinhold Messner zusammen mit Hans Kammerlander am Gipfel des Lhotse im Himalaya an. Messner ist damit der erste Bergsteiger, der alle 14 Achttausender erklommen hat.
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2: Ich bin Christoph Kreis. Rauchen und Vapen wird bald noch teurer. Der Bundestag hat am Abend eine schrittweise Erhöhung der Tabaksteuer beschlossen. Bis 2030 steigt sie jährlich. Beispielsweise eine 20er-Schachtel Zigaretten wird am Ende rund 4 Euro teurer sein als aktuell. Der Staat rechnet mit zusätzlichen Einnahmen in Milliardenhöhe. Die meisten Raucher dürften ihrem Laster aber trotz der Erhöhung treu bleiben, glauben Suchtexperten. Bundeswirtschaftsministerin Reiche muss ein Instagram-Video, in dem sie der Linkspartei Antisemitismus vorgeworfen hatte, vorerst offline nehmen. Das hat das Bundesverfassungsgericht in Karlsruhe entschieden. Durch die Verbreitung des Videos drohe der Linken ein Nachteil im politischen Wettbewerb, so die Richter. Ob Reiche auch gegen das Neutralitätsgebot des Staates verstoßen hat, wird zu einem späteren Zeitpunkt entschieden. Der frühere Staatschef Venezuelas Nicolas Maduro hat bei einer Anhörung vor einem New Yorker Gericht die von den USA gegen ihn erhobenen Vorwürfe zurückgewiesen. Er soll während seiner Präsidentschaft mehrere US-Bürger in venezolanischen Gefängnissen gefoltert haben. Im Januar hatte das US-Militär Maduro in einer spektakulären Nacht- und Nebelaktion aus Venezuela entführt und in die USA gebracht. Die Generalkonferenz für Maß und Gewicht in Paris hat eine kleine Zeitrevolution beschlossen. Die sogenannte Schaltsekunde, die bislang zum Ausgleich zwischen Atomuhren und der leicht schwankenden Erdrotation eingefügt wurde, wird nächstes Jahr abgeschafft. Stattdessen wird es irgendwann mal eine Schaltstunde brauchen, laut Berechnungen von Physikern aber erst in einigen Jahrhunderten. 3 Bundesliga-Teams waren heute international im Einsatz, jeweils in der Europa League. Gewann Bayer Leverkusen bei Lech Posen in Polen mit 4:0. Hoffenheim unterlag zu Hause Beşiktaş Istanbul mit 2:3. In der Conference League setzte sich der aktuelle Bundesliga-Tabellenführer Freiburg mit 3:2 gegen Jablonec aus Tschechien durch. Es ist jetzt kurz nach 1. Jetzt in der Nacht ist es klar oder höchstens leicht bewölkt. In den Niederungen breiten sich wieder Nebel und Hochnebel aus. Die Temperaturen sinken auf +7 bis -1 Grad. Tagsüber lösen sich einige Nebelfelder nur zögerlich oder gar nicht auf. Abseits davon scheint die Sonne neben ein paar dünnen hohen Wolken und die Höchstwerte erreichen im Dauernebel 9 bis 12, mit Sonne 15 bis 19 und am Alpenrand sogar bis zu 21 Grad.
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2: Die A9 Nürnberg Richtung München zwischen Allersberg und Hilpoltstein. Da gibt's eine Sperre nach einem Unfall. Überall da, wo es geht, gute Fahrt euch.

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1: Mit Angelina Quocialas. Servus. Ein buntes Programm für die ganze Familie gibt's noch von heute bis Sonntag beim Campus Festival in Traunstein. Am Campus St. Michael gibt es ein Riesenangebot unterschiedlichster Veranstaltungen. Ab 13.30 Uhr ist heute zum Beispiel Apfelfest und ab 15 Uhr Tag der offenen Tür in der Kindergärtnerei St. Oswald. Morgen könnt ihr dagegen ab 14 Uhr beim Reparaturcafé vorbeikommen oder ab 18 Uhr auch an der Kleidertauschparty teilnehmen. Das ganze Programm vom Campus Festival Traunstein gibt's auch online nochmal zum Nachlesen beim Impact Hub Munich. Mitspielen, mitfiebern und gewinnen. Morgen geht im Freizeitpark Ruhpolding der Spieleherbst in die nächste Runde. Diesmal wartet Beppos Biathlon-Spiel auf alle kleinen und großen Spielefans. Los geht's wie gewohnt um 14 Uhr. Und natürlich gibt's auch diesmal eine Freikarte für den Freizeitpark Ruhpolding zu gewinnen. Dafür braucht ihr vor allem viel Geschick und auch ein bisschen Glück. Mit eurer Eintrittskarte könnt ihr einmal am Spiel teilnehmen. Und in Freilassing ist dieses Wochenende im Rahmen des Kirchweihmarkts auch wieder verkaufsoffener Sonntag in der Freilassinger Innenstadt. Dort könnt ihr ab 12.30 Uhr gemütlich durch alle teilnehmenden Geschäfte bummeln. Sie haben bis 17.30 Uhr geöffnet. Und noch eine Info für alle, die mit dem Auto kommen. Parkt bitte ganz problemlos und unkompliziert in der Tiefgarage am Salzburger Platz.
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2: Ich bin Christoph Kreis. Rauchen und Vapen wird bald noch teurer. Der Bundestag hat am Abend eine schrittweise Erhöhung der Tabaksteuer beschlossen. Bis 2030 steigt sie jährlich. Beispielsweise eine 20er-Schachtel Zigaretten wird am Ende rund 4 Euro teurer sein als aktuell. Der Staat rechnet mit zusätzlichen Einnahmen in Milliardenhöhe. Die meisten Raucher dürften ihrem Laster aber trotz der Erhöhung treu bleiben, glauben Suchtexperten. Bundeswirtschaftsministerin Reiche muss ein Instagram-Video, in dem sie der Linkspartei Antisemitismus vorgeworfen hatte, vorerst offline nehmen. Das hat das Bundesverfassungsgericht in Karlsruhe entschieden. Durch die Verbreitung des Videos drohe der Linken ein Nachteil im politischen Wettbewerb, so die Richter. Ob Reiche auch gegen das Neutralitätsgebot des Staates verstoßen hat, wird zu einem späteren Zeitpunkt entschieden. Jetzt in der Nacht ist es klar oder höchstens leicht bewölkt. In den Niederungen breiten sich wieder Nebel und Hochnebel aus. Die Temperaturen sinken auf +7 bis -1 Grad. Tagsüber lösen sich einige Nebelfelder nur zögerlich oder gar nicht auf. Abseits davon scheint die Sonne neben ein paar dünnen hohen Wolken und die Höchstwerte erreichen im Dauernebel 9 bis 12, mit Sonne 15 bis 19 und am Alpenrand sogar bis zu 21 Grad.
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2: Die A9 Nürnberg Richtung München zwischen Allersberg und Hilpoltstein. Da gibt's eine Sperre nach einem Unfall. Überall da, wo es geht, gute Fahrt euch.
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2: Ich bin Christoph Kreis. Mit dem Handy zu bezahlen ist ja längst Standard. Mit dem Handy ausweisen könnte es bald werden. Der Bundestag hat grünes Licht für die digitale Brieftasche ab 2027 gegeben. In einer App können der Personalausweis und andere Dokumente wie das ÖPNV-Ticket dann gespeichert werden. Betonung auf können gespeichert werden. Die App ist freiwillig. Der Plastikkartenperso bleibt natürlich gültig. In den USA war es zuletzt das Diskussionsthema schlechthin. Eine für Anfang Dezember geplante Hinrichtung in Texas sollte per Livestream gezeigt werden. Offizielle Begründung: Abschreckung. Nach massiver Kritik aus dem In- und Ausland hat US-Präsident Trump diese Live-Übertragung nun doch abgesagt. Viele gute und gutmeinende Menschen würden sich das nicht ansehen wollen, so Trump. Deutschland und Frankreich haben sich Berichten zufolge auf einen Kompromiss geeinigt, um das geplante EU-weite Verbrenneraus deutlich abzuschwächen. Demnach müssten die Autobauer den CO2-Ausstoß bis 2035 zwar weiterhin um 90% senken, die übrigen 10% aber nicht mehr ausgleichen. Ob die restlichen EU-Länder diesen Kompromiss mittragen, ist noch offen. Ein Brustkrebs-Screening zahlt die Krankenkasse bislang nur für Frauen zwischen 50 und 75 Jahren. Künftig können diese Leistung auch schon Frauen ab 45 in Anspruch nehmen. Das hat der gemeinsame Bundesausschuss für die gesetzlichen Krankenversicherungen beschlossen. Brustkrebs ist die häufigste Krebsform bei Frauen. Mit einer Mammographie lassen sich Knoten in der Brust aber schon oft erkennen, bevor man sie ertasten kann. Bundesliga-Tabellenführer Freiburg ist mit einem Sieg in die diesjährige Conference League gestartet. Die Breisgauer setzten sich zu Hause mit 3:2 gegen den tschechischen Club Jablonec durch. In der Europa League verlor Hoffenheim sein Heimspiel gegen Beşiktaş Istanbul mit 2:3. Bayer Leverkusen gewann bei Lech Posen in Polen mit 4:0. Es ist jetzt 2:15. Jetzt in der Nacht ist es klar oder höchstens leicht bewölkt. In den Niederungen breiten sich wieder Nebel und Hochnebel aus. Die Temperaturen sinken auf +7 bis -1 Grad. Tagsüber lösen sich einige Nebelfelder nur zögerlich oder gar nicht auf. Abseits davon scheint die Sonne neben ein paar dünnen hohen Wolken und die Höchstwerte erreichen im Dauernebel 9 bis 12, mit Sonne 15 bis 19 und am Alpenrand sogar bis zu 21.